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2: Kurz vor 14:30, ich bin Sönke Röhling. Nach dem Waffenfund bei Berlin ermittelt jetzt der Generalbundesanwalt. Im Fokus steht ein Verdächtiger, der in Rumänien in Haft sitzt. Er soll als Agent einen Anschlag geplant haben. Nach Angaben von Innenminister Dobrindt ist eine Beteiligung fremder Mächte nicht ausgeschlossen. Bei einem russischen Angriff auf ein Einkaufszentrum in der Südostukraine sind mindestens 15 Menschen getötet und etwa 130 verletzt worden, darunter auch Kinder. Die Drohnen hatten in zwei Wellen angegriffen, das zweite Mal nach Eintreffen der Rettungskräfte. Präsident Zelensky bezeichnet den Angriff als Terrorakt. Die Welt müsse entsprechend darauf reagieren. Sachsens Polizeihochschule in Rothenburg freut sich über 3 neue Wohngebäude. Sie bieten mehr als 200 Studenten Platz und haben über 26 Millionen Euro gekostet. Insgesamt können nun mehr als 500 Studenten auf dem Campus leben. Die Investitionen gehen weiter. Derzeit ist ein neues Trainingszentrum im Bau. Im DHB-Pokal ist der SCD HFK Leipzig in Runde 1 ausgeschieden. Im Zweitligaduell gegen TuS Essen stand es am Ende 33:36 nach Verlängerung. Im DFB-Pokal hat sich Eintracht Frankfurt mit 11:0 gegen den SC St. Tönis aus der Oberliga durchgesetzt. Außerdem gewann der Karlsruher SC bei Preußen Münster mit 2:1. Kaiserslautern setzte sich mit 1:0 nach Verlängerung gegen Waldhof Mannheim durch und Stuttgart gewann gegen Rostock mit 4:0. Radio PSR, neue Nachrichten wieder in einer halben Stunde.
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3: Viele Wolken gibt es heute erstmal, dazu regnet es vereinzelt und da kann auch mal ein Gewitter dabei sein. Später wird das deutlich freundlicher mit Sonne und Wolken und es kommt nur noch gelegentlich ein Schauer runter. Die Höchstwerte liegen bei 18 bis 20 Grad. Morgen bleibt es trocken bei Sonne und Wolken, am Abend lockert es weiter auf, maximal 21 Grad.
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3: Es gibt gerade keine Staus, man kommt entspannt durch. Geblitzt wird in Tschorlau auf der Kirchstraße. Staus oder Blitzer einfach melden unter 0800 023 und 4x4.

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3: Kurz vor drei, ich bin Sönke Röhling. Das bei Berlin entdeckte Waffenlager war wohl für einen möglichen Anschlag gedacht. Laut Innenminister Dobrindt gehen die Sicherheitsbehörden von entsprechenden Planungen aus. Der Generalbundesanwalt hat den Fall übernommen. Ein Verdächtiger sitzt in Rumänien in Haft. Dazu sagte Dobrindt:
4: Das Ermittlungsverfahren ist gegen geheimdienstliche Agententätigkeit gerichtet und gegen die Vorbereitung einer schweren staatsgefährdenden Straftat. Die Ermittlungen laufen und das Verfahren ist nicht abgeschlossen.
3: Eine Beteiligung fremder Mächte schließt Dobrindt nicht aus. Wen er genau meint, sagt er nicht. Der Verfassungsschutz vermutet Russland. Das berichtet unter anderem die Süddeutsche. Die Bauindustrie rechnet in diesem Jahr nur noch mit einem Wachstum von einem und nicht mehr von 2,5%. Das berichtet die Welt am Sonntag. Gründe dafür seien erneute Kostenanstiege durch den Irankrieg sowie die schleppende Mittelfreigabe aus dem Sondervermögen Infrastruktur. Die Sächsische Polizeihochschule in Rothenburg hat jetzt drei neue Wohngebäude. Damit gibt es nun Unterkünfte für mehr als 500 Studenten auf dem Campus. Zusammen mit der neuen Pforte hat der Freistaat mehr als 30 Millionen Euro investiert. Außerdem wird derzeit ein Trainingszentrum gebaut. Finanzminister Christian Piwart sagte,
5: dass wir unsere Polizei modern ausstatten wollen. Dazu gehört auch eine gute Ausbildung. Und dass wir natürlich auch denen, die hier ihr Studium absolvieren, beste Lehr- und Lernbedingungen geben können. Dazu gehören moderne Gebäude, dazu gehören vor allen Dingen auch moderne Unterkunftsgebäude. Da setzen wir jetzt hier einen neuen Standard. Und das ist eben auch ein klares Bekenntnis des Freistaates in seine Polizei.
3: Im DFB-Pokal ist es am Abend beim Spiel Waldhof Mannheim gegen Kaiserslautern zu Ausschreitungen gekommen. Es wurde massiv Pyrotechnik gezündet und es gab einen Platzsturm und Polizisten auf Pferden mussten für Ordnung sorgen. Kaiserslautern siegte nach Verlängerung mit 1:0. Außerdem gewann Frankfurt mit 11:0 bei Fünftligist St. Tönis. Stuttgart setzte sich mit 4:0 in Rostock durch und Karlsruhe gewann in Münster 2:1. Im DHB-Pokal ist der SC DHFK Leipzig in Runde 1 ausgeschieden. Im Zweitliga-Duell gegen TuS Essen stand es am Ende 33:36 nach Verlängerung. Radio PSR, neue Nachrichten wieder in einer halben Stunde.
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6: Viele Wolken gibt es heute erstmal. Dazu regnet es vereinzelt und da kann auch mal ein Gewitter dabei sein. Später wird das deutlich freundlicher mit Sonne und Wolken und es kommt nur noch gelegentlich ein Schauer runter. Die Höchstwerte liegen bei 18 bis 20 Grad. Morgen bleibt es trocken bei Sonne und Wolken. Am Abend lockert es weiter auf, maximal 21 Grad.
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6: Im Moment ist alles frei auf den Straßen bei uns in Sachsen. Es gibt keine Staus. Geblitzt wird in Zschorlau auf der Kirchstraße. Staus oder Blitzer einfach melden unter 0800 023 und 4 mal die 4.

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6: Kurz vor 3:30, ich bin Sönke Röhling. Das Waffenlager bei Berlin war wohl für einen möglichen Anschlag gedacht. Davon gehen laut Innenminister Dobrindt die Sicherheitsbehörden aus. Ein Verdächtiger sitzt in Rumänien in Haft. Der Verfassungsschutz vermutet laut Süddeutscher Zeitung Russland hinter möglichen Planungen. Die Bauindustrie rechnet in diesem Jahr nur noch mit einem Wachstum von 1% und nicht mehr von 2,5%. Das berichtet die Welt am Sonntag. Gründe dafür seien erneute Kostenanstiege durch den Iran-Krieg sowie die schleppende Mittelfreigabe aus dem Sondervermögen Infrastruktur. In Österreich ist ein 19-jähriger Deutscher in einem Klettergarten abgestürzt und ums Leben gekommen. Er war beim Abseilen etwa 40 Meter nach unten gestürzt, so die Polizei Tirol. Warum der 19-jährige abstürzt, ist noch unklar. Im DFB-Pokal ist es am Abend beim Spiel Waldhof Mannheim gegen Kaiserslautern zu Ausschreitungen gekommen. Es wurde massiv Pyrotechnik gezündet und es gab einen Platzsturm und Polizisten auf Pferden mussten für Ordnung sorgen. Kaiserslautern siegte nach Verlängerung mit 1:0. Außerdem gewann Frankfurt mit 11:0 bei Fünftligist St. Tönis. Stuttgart setzte sich mit 4:0 in Rostock durch und Karlsruhe gewann in Münster 2:1. Im DHB-Pokal ist der SCD HFK Leipzig in Runde 1 ausgeschieden. Im Zweitliga-Duell gegen TuS Essen stand es am Ende 33:36 nach Verlängerung. Zum ersten Mal seit 16 Jahren sind Deutschlands Springreiter wieder Weltmeister. Bei der WM in Aachen triumphierte die Equipe aus Markus Ehning, Sophie Hinners, Daniel Deusser und Richard Vogel. Schon nach 3 von 4 Reiterpaaren war die Mannschaft von Bundestrainer Otto Becker nicht mehr einzuholen. Radio PSR, neue Nachrichten wieder in einer halben Stunde.
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7: Viele Wolken gibt es heute erstmal. Dazu regnet es vereinzelt und da kann auch mal ein Gewitter dabei sein. Später wird das deutlich freundlicher mit Sonne und Wolken und es kommt nur noch gelegentlich ein Schauer runter. Die Höchstwerte liegen bei 18 bis 20 Grad. Morgen bleibt es trocken bei Sonne und Wolken. Am Abend lockert es weiter auf. Maximal 21 Grad.
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7: Auf der A4 Chemnitz Richtung Dresden, Achtung, in Höhe des Dreieck Dresden Nord sind Leute auf der Fahrbahn. Geblitzt wird in Schorlau in der Kirchstraße. Staus oder Blitzer einfach melden unter 0800 023 und 4x die 4.

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6: Kurz vor vier. Ich bin Sönke Röhling. Das bei Berlin entdeckte Waffenlager war wohl für einen möglichen Anschlag gedacht. Laut Innenminister Dobrindt gehen die Sicherheitsbehörden von entsprechenden Planungen aus. Der Generalbundesanwalt hat den Fall übernommen. Ein Verdächtiger sitzt in Rumänien in Haft. Dazu sagte Dobrindt:
7: Das Ermittlungsverfahren ist gegen geheimdienstliche Agententätigkeit gerichtet und gegen die Vorbereitung einer schweren staatsgefährdenden Straftat. Die Ermittlungen laufen und das Verfahren ist nicht abgeschlossen.
6: Eine Beteiligung fremder Mächte schließt Dobrindt nicht aus. Wen er genau meint, sagt er nicht. Der Verfassungsschutz vermutet Russland. Das berichtet unter anderem die Süddeutsche. Bei einem russischen Angriff auf ein Einkaufszentrum in der Südostukraine sind mindestens 15 Menschen getötet und etwa 130 verletzt worden, darunter auch Kinder. Die Drohnen hatten in zwei Wellen angegriffen, das zweite Mal nach Eintreffen der Rettungskräfte. Präsident Zelensky bezeichnete den Angriff als Terrorakt. Die Welt müsse entsprechend darauf reagieren. Die Bundesregierung diskutiert über neue Sanktionen gegen Israel. Hintergrund sind Aussagen von Sicherheitsminister Ben-Gvir, der täglich Dutzende gezielte Tötungen im Gazastreifen fordert. Unsägliche Äußerungen, so Außenminister Wadephul im Gespräch mit der neuen Berliner Redaktionsgesellschaft. So etwas akzeptiere man nicht. Sachsens Polizeihochschule in Rothenburg freut sich über drei neue Wohngebäude. Sie bieten mehr als 200 Studenten Platz und haben über 26 Millionen Euro gekostet. Insgesamt können nun mehr als 500 Studenten auf dem Campus leben. Die Investitionen gehen weiter. Derzeit ist ein neues Trainingszentrum im Bau. Im DFB-Pokal hat Eintracht Frankfurt mit 11:0 gegen Fünftligist St. Tönis gewonnen. Bereits zur Halbzeit stand es 10:0. Das gab es im DFB-Pokal noch nie. Außerdem hat der Karlsruher SC bei Preußen Münster mit 2:1 gewonnen. Stuttgart gewann 4:0 bei Hansa Rostock und Lautern hat sich mit 1:0 nach Verlängerung gegen Waldhof Mannheim durchgesetzt. Das Spiel musste eine halbe Stunde lang unterbrochen werden, weil Fans beider Mannschaften den Rasen stürmen wollten. Radio PSR, neue Nachrichten wieder in einer halben Stunde.
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8: Viele Wolken gibt es heute erstmal, dazu regnet es vereinzelt und da kann auch mal ein Gewitter dabei sein. Später wird das deutlich freundlicher mit Sonne und Wolken und es kommt nur noch gelegentlich ein Schauer runter. Die Höchstwerte liegen bei 18 bis 20 Grad. Morgen bleibt es trocken bei Sonne und Wolken, am Abend lockert es weiter auf, maximal 21 Grad.
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8: Nichts los auf den Straßen, überall freie Fahrt. Geblitzt wird in Schorlau auf der Kirchstraße. Staus oder Blitzer einfach melden unter 0800 023 und 4x die 4.
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2: Kurz vor 16:30, ich bin Sönke Röhling, guten Morgen. Bei einem russischen Angriff auf ein Einkaufszentrum in der Südostukraine sind mindestens 15 Menschen getötet und etwa 130 verletzt worden, darunter auch Kinder. Die Drohnen hatten in zwei Wellen angegriffen, das zweite Mal nach Eintreffen der Rettungskräfte. Präsident Zelensky bezeichnete den Angriff als Terrorakt. Die Welt müsse entsprechend darauf reagieren. Die Bundesregierung diskutiert über neue Sanktionen gegen Israel. Hintergrund sind Aussagen von Sicherheitsminister Ben-Gvir, der täglich Dutzende gezielte Tötungen im Gazastreifen fordert. Unsägliche Äußerungen, so Außenminister Wadephul im Gespräch mit der neuen Berliner Redaktionsgesellschaft, so etwas akzeptiere man nicht. Die Bauindustrie rechnet in diesem Jahr nur noch mit einem Wachstum von 1% und nicht mehr von 2,5%, das berichtet die Welt am Sonntag. Gründe dafür seien erneute Kostenanstiege durch den Iran-Krieg sowie die schleppende Mittelfreigabe aus dem Sondervermögen Infrastruktur. Der Bund muss in Sachen Gasversorgung handeln, so lautet der Appell aus dem Dresdner Regierungsviertel. Hintergrund: Die deutschen Gasspeicher sind derzeit nur etwa halb voll. Das Speicherziel von 80% im November rückt immer weiter in die Ferne. Sachsens Wirtschaftsminister Panther fordert rechtzeitige Maßnahmen. Im DFB-Pokal hat sich Eintracht Frankfurt mit 11:0 gegen den SC St. Tönis aus der Oberliga durchgesetzt. Außerdem gewann der Karlsruher SC bei Preußen Münster mit 2:1. Kaiserslautern setzte sich mit 1:0 nach Verlängerung gegen Waldhof Mannheim durch und Stuttgart gewann gegen Rostock mit 4:0. Radio PSR, neue Nachrichten wieder in einer halben Stunde.
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3: Viele Wolken gibt es heute erstmal, dazu regnet es vereinzelt und da kann auch mal ein Gewitter dabei sein. Später wird das deutlich freundlicher mit Sonne und Wolken und es kommt nur noch gelegentlich ein Schauer runter. Die Höchstwerte liegen bei 18 bis 20 Grad. Morgen bleibt es trocken bei Sonne und Wolken. Am Abend lockert es weiter auf, maximal 21 Grad.
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3: Nichts los auf den Straßen, überall freie Fahrt. Geblitzt wird in Zschorlau auf der Kirchstraße. Staus oder Blitzer einfach melden unter 0800 023 und 4 mal die 4.

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3: Kurz vor fünf, ich bin Sönke Röhling. Guten Morgen. Außenminister Wadephul schließt neue Sanktionen gegen Israel nicht aus. Das hat er der neuen Berliner Redaktionsgesellschaft gesagt. Hintergrund sind umstrittene Äußerungen unter anderem von Sicherheitsminister Ben-Gvir. Der hat vor einigen Tagen gesagt, es gebe im Gazastreifen Menschen, die es nicht verdienten zu leben. Jede Nacht müssten in seinen Augen 30 oder 40 Menschen im Palästinensergebiet gezielt eliminiert werden. Unsägliche Äußerungen, so Wadephul, so etwas akzeptiere man nicht. Deshalb diskutiere man über weitere Maßnahmen. Die Bauindustrie rechnet in diesem Jahr nur noch mit einem Wachstum von einem und nicht mehr von 2,5%. Das berichtet die Welt am Sonntag. Gründe dafür seien erneute Kostenanstiege durch den Iran-Krieg sowie die schleppende Mittelfreigabe aus dem Sondervermögen Infrastruktur. Das Geld komme nicht wie erwartet im Baugewerbe an, so Tim Oliver Müller vom Hauptverband der Bauindustrie. Ergebnis: Nur noch jedes siebte Unternehmen geht davon aus, dass es seinen Gewinn steigern kann. Fast jedes zweite erwartet dagegen einen Rückgang. Nach dem Waffenfund bei Berlin ermittelt jetzt der Generalbundesanwalt. Im Fokus steht ein Verdächtiger, der in Rumänien in Haft sitzt. Er soll als Agent einen Anschlag geplant haben. Nach Angaben von Innenminister Dobrindt ist eine Beteiligung fremder Mächte nicht ausgeschlossen. Sachsens Polizeihochschule in Rothenburg freut sich über drei neue Wohngebäude. Sie bieten mehr als 200 Studenten Platz und haben über 26 Millionen Euro gekostet. Insgesamt können nun mehr als 500 Studis auf dem Campus leben. Sachsens Finanzminister Piwarz zeigte sich zufrieden mit der Investition.
4: Wir haben hier ganz moderne Einzelzimmer, jedes mit einer einzelnen Nasszelle ausgestattet. Und was ich sehr wichtig finde, dass wir hier auch Eltern-Kind-Zimmer haben, also die Möglichkeit für Studierende mit Kindern auch hier entsprechend am Campus zu leben. Man kann das auch als Gästezimmer nutzen. Insgesamt sind das sehr moderne Unterkunftsräume, die hoffentlich auch den Bedingungen und den Bedürfnissen der Studierenden gerecht werden.
3: Im DFB-Pokal ist es am Abend beim Spiel Waldhof Mannheim gegen Kaiserslautern zu Ausschreitungen gekommen. Es wurde massiv Pyrotechnik gezündet und es gab einen Platzsturm und Polizisten auf Pferden mussten für Ordnung sorgen. Kaiserslautern siegte nach Verlängerung mit 1:0. Außerdem gewann Frankfurt mit 11:0 bei Fünftligist St. Tönis. Stuttgart setzte sich mit 4:0 in Rostock durch und Karlsruhe gewann in Münster 2:1. Radio PSR, neue Nachrichten wieder in einer halben Stunde.
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5: Viele Wolken gibt es heute früh und vereinzelt kann auch mal kräftiger Regen runterkommen. Ganz selten auch mit einem Gewitter. Im Laufe des Tages wird der Regen weniger. Dann sind nur noch ab und zu Schauer dabei und die Wolken wechseln ein bisschen. Maximal werden es 18 bis 20 Grad. Morgen bleibt es trocken mit Sonne und Wolken. Höchstwert 21 Grad.
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5: Auf der B175 Glauchau-Rochlitz laufen zwischen dem Abzweig nach Sörnsig und dem Abzweig nach Nosswitz in beiden Richtungen Pferde auf der Fahrbahn frei herum. Geblitzt wird in Zschorlau in der Kirchstraße. Staus oder Blitzer einfach melden unter 0800 023 und 4x die 4.

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6: Kurz vor 5:30, ich bin Sönke Röhling. Guten Morgen. Die Bundesregierung diskutiert über neue Sanktionen gegen Israel. Hintergrund sind Aussagen von Sicherheitsminister Ben-Gvir, der täglich Dutzende gezielte Tötungen im Gazastreifen fordert. Unsägliche Äußerungen, so Außenminister Wadephul im Gespräch mit der neuen Berliner Redaktionsgesellschaft, so etwas akzeptiere man nicht. Die Bauindustrie rechnet in diesem Jahr nur noch mit einem Wachstum von 1% und nicht mehr von 2,5%, das berichtet die Welt am Sonntag. Gründe dafür seien erneute Kostenanstiege durch den Iran-Krieg sowie die schleppende Mittelfreigabe aus dem Sondervermögen Infrastruktur. Nach dem Waffenfund bei Berlin ermittelt jetzt der Generalbundesanwalt. Im Fokus steht ein Verdächtiger, der in Rumänien in Haft sitzt. Er soll als Agent einen Anschlag geplant haben. Nach Angaben von Innenminister Dobrindt ist eine Beteiligung fremder Mächte nicht ausgeschlossen. Im DFB-Pokal ist es am Abend beim Spiel Waldhof Mannheim gegen Kaiserslautern zu Ausschreitungen gekommen. Es wurde massiv Pyrotechnik gezündet und es gab einen Platzsturm und Polizisten auf Pferden mussten für Ordnung sorgen. Kaiserslautern siegte nach Verlängerung mit 1:0. Außerdem gewann Frankfurt mit 11:0 bei Fünftligist St. Tönis. Stuttgart setzte sich mit 4:0 in Rostock durch und Karlsruhe gewann in Münster 2:1. Radio PSR, neue Nachrichten wieder in einer halben Stunde.
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7: Viele Wolken gibt es heute früh und vereinzelt kann auch mal kräftiger Regen runterkommen. Ganz selten auch mit einem Gewitter. Im Laufe des Tages wird der Regen weniger. Dann sind nur noch ab und zu Schauer dabei und die Wolken wechseln ein bisschen. Maximal werden es 18 bis 20 Grad. Morgen bleibt es trocken mit Sonne und Wolken. Höchstwert 21 Grad.
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7: Auf der B175 Glauchau-Rochlitz laufen in beiden Richtungen zwischen dem Abzweig nach Sörnsig und dem Abzweig nach Nosswitz-Perde auf der Straße frei herum. Geblitzt wird in Chorlau in der Kirchstraße. Staus oder Blitzer einfach melden unter 0800 023 und 4x die 4.
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5: Kurz vor 6, ich bin Jana Klonikowski. Guten Morgen. Raketen auf dem Spielfeld, Platzsturm, Polizeieinsatz. Das Derby in der ersten DFB-Pokalrunde zwischen Waldhof Mannheim und Kaiserslautern ist am Abend komplett eskaliert. Mehr als 80 Menschen wurden bei den Ausschreitungen verletzt, darunter 33 Polizisten. Am Ende setzte sich Kaiserslautern mit 1:0 nach Verlängerung durch. Außerdem gewann Frankfurt mit 11:0 bei Fünftligist St. Tönes. Stuttgart setzte sich mit 4:0 in Rostock durch und Karlsruhe gewann in Münster mit 2:1. Die Bundesregierung diskutiert über neue Sanktionen gegen Israel. Hintergrund sind Aussagen von Sicherheitsminister Ben-Gvir, der täglich gezielte Tötungen im Gazastreifen fordert. Unsägliche Äußerungen, so Außenminister Wadephul gegenüber der neuen Berliner Redaktionsgesellschaft. So etwas akzeptiere man nicht. Bei einem russischen Drohnenangriff auf ein Einkaufszentrum in der Südostukraine sind mindestens 15 Menschen getötet und etwa 130 verletzt worden, darunter auch Kinder. Sönke Röhling, wie es heißt, waren die Angriffe zeitlich versetzt und haben so noch größeren Schaden angerichtet.
6: Die Drohnen sollen in zwei Wellen angegriffen haben. Der zweite Angriff erfolgte demnach erst, als die Rettungskräfte schon vor Ort waren. Das sei ein gezielter Versuch gewesen, sie zu treffen, sagt Präsident Zelensky. Er spricht von einem hinterhältigen und zynischen Terrorakt. Darauf müsse die Welt entsprechend reagieren. Nach Angaben der Vereinten Nationen sind allein im Juli 437 Zivilisten in der Ukraine bei russischen Angriffen getötet worden. So viele wie seit den ersten Kriegsmonaten nicht mehr.
5: TikTok hat sich in den USA bereit erklärt, 400 Millionen Dollar wegen Datenschutzverstößen zu zahlen. Im Gegenzug wird ein Verfahren gegen TikTok eingestellt. Das Unternehmen hatte persönliche Daten von unter 13-Jährigen ohne Zustimmung der Eltern gesammelt. Das ist in den USA verboten. Zum ersten Mal seit 16 Jahren sind Deutschlands Springreiter wieder Weltmeister. Bei der Heim-EM in Aachen triumphierte die Equipe aus Markus Ehning, Sophie Hinners, Daniel Deusser und Richard Vogel. Schon nach 3 von 4 Reiterpaaren war die deutsche Mannschaft nicht mehr einzuholen. Radio PSR, neue Nachrichten wieder in einer halben Stunde.
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7: Viele Wolken gibt es heute früh und vereinzelt kann auch mal kräftiger Regen runterkommen. Ganz selten auch mit einem Gewitter. Im Laufe des Tages wird der Regen weniger. Dann sind nur noch ab und zu Schauer dabei und die Wolken wechseln ein bisschen. Maximal werden es 18 bis 20 Grad. Morgen bleibt es trocken mit Sonne und Wolken. Höchstwert 21 Grad.
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7: E175 Glauchau-Rochlitz, Vorsicht. Zwischen dem Abzweig nach Sörnzig und dem Abzweig nach Nosswitz laufen in beiden Richtungen Pferde auf der Fahrbahn frei herum. Und auf der A4 Dresden Richtung Chemnitz ist zwischen Dresden-Neustadt und dem Dreieck Dresden-West nach einem Unfall die linke Spur gesperrt. Staus oder Blitzer einfach melden unter 0800 023 und 4x4.

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2: Kurz vor 6:30, ich bin Lisa Schwarzkopf. Guten Morgen. Raketen auf dem Spielfeld, Platzsturm, Polizeieinsatz. Das Derby in der ersten DFB-Pokalrunde zwischen Waldhof Mannheim und Kaiserslautern ist am Abend komplett eskaliert. Mehr als 80 Menschen wurden bei den Ausschreitungen verletzt. Am Ende siegte Kaiserslautern mit 1:0 nach Verlängerung. Die Bundesregierung diskutiert über neue Sanktionen gegen Israel. Hintergrund sind Aussagen von Sicherheitsminister Ben-Gvir,

0: der täglich gezielte Tötungen im Gazastreifen fordert. Unsägliche Äußerungen, so Außenminister Wadephul gegenüber der neuen Berliner Redaktionsgesellschaft. So etwas akzeptiere man nicht. In Stolberg wird heute der Sächsische Familientag gefeiert. Bis 18 Uhr gibt es Musik, Spiele und Mitmachangebote für Jung und Alt. Besucher können sich etwa als Steinmetz oder Optiker ausprobieren. Der Sächsische Familientag findet zum 26. Mal statt, in Stolberg zum 2. Mal. Im DHB-Pokal ist der SC DHFK Leipzig in Runde 1 ausgeschieden. Im Zweitligaduell gegen TuS Essen stand es am Ende 33-36 nach Verlängerung. Radio PSR, neue Nachrichten wieder in einer halben Stunde.
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2: Viele Wolken gibt es heute früh und vereinzelt kann auch mal kräftiger Regen runterkommen, ganz selten auch mit einem Gewitter. Im Laufe des Tages wird der Regen weniger, dann sind nur noch ab und zu Schauer dabei und die Wolken wechseln ein bisschen. Maximal werden es 18 bis 20 Grad. Morgen bleibt es trocken mit Sonne und Wolken, Höchstwert 21 Grad.
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2: Auf der A38 Halle Richtung Leipzig. Achtung, zwischen Lützen und dem Rastplatz Fuchsaue Ost liegen Gegenstände auf der Autobahn. Auf der B175 Glauchau-Rochlitz laufen in beiden Richtungen zwischen dem Abzweig nach Sörnzig und dem Abzweig nach Nosswitz-Perde auf der Fahrbahn frei herum. Und die A4 Dresden Richtung Chemnitz ist zwischen Dresden-Neustadt und dem Dreieck Dresden-West nach einem Unfall gesperrt. Staus oder Blitzer einfach melden unter 0800 023 und 4x die 4.

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1: Kurz vor sieben. Ich bin Jana Klunikowski. Guten Morgen. In Stolberg im Erzgebirge wird heute der Sächsische Familientag gefeiert. Bis 18 Uhr gibt es Musikspiele und Mitmachangebote für Jung und Alt. Besucher können sich zum Beispiel als Steinmetz oder Optiker ausprobieren. Der Eintritt ist kostenlos. Auch beim Essen und Trinken sollen die Preise familienfreundlich bleiben. Oberbürgermeister Marcel Schmidt.
2: Wir freuen uns auf alle, die hierher kommen und haben uns Mühe gegeben, dass es ein erlebnisreicher Samstag wird. Und das Blicken in viele Kinderaugen, die gespannt auf die nächste Attraktion warten, das ist schon das, was es wert macht und was es den Tag zu einem glücklichen Tag machen wird.
1: Im sächsischen Neustadt kümmert sich die Talsperrenverwaltung gerade um Hochwasserschäden. Starkregen hatte vor einigen Jahren der Böschung der Polenz zugesetzt. Die wird nun mit Wassersteinen gesichert. Zudem werden Buhnen eingebaut. Die Arbeiten dauern voraussichtlich bis Anfang September und sie kosten rund 120.000 Euro. TikTok hat sich in den USA bereit erklärt, 400 Millionen Dollar wegen Datenschutzverstößen zu zahlen. Im Gegenzug wird ein Verfahren gegen TikTok eingestellt. Das Unternehmen hatte persönliche Daten von unter 13-Jährigen ohne Zustimmung der Eltern gesammelt. Das ist in den USA verboten. Bei dem DFB-Pokalspiel zwischen Waldhof Mannheim und Kaiserslautern hat es am Abend Ausschreitungen gegeben. Raketen flogen auf den Platz, dann stürmten Fans das Spielfeld. Die Polizei kam mit Pferden dazu, um für Ordnung zu sorgen. Das Spiel wurde für etwa eine halbe Stunde unterbrochen. Mehr als 80 Menschen wurden verletzt. Baden-Württembergs Innenminister Hagel verurteilt die Ausschreitungen scharf. Am Ende setzte sich Kaiserslautern nach Verlängerung mit 1:0 durch. Und die weiteren Ergebnisse im DFB-Pokal: Rostock-Stuttgart 0:4, Münster-Karlsruhe 1:2 und St. Tönes-Frankfurt 0:11. Und im DHB-Pokal ist der SCDRFK Leipzig in Runde 1 ausgeschieden. Im Zweitligaduell gegen TuS Essen stand es am Ende 33:36 nach Verlängerung. Radio PSR, neue Nachrichten wieder in einer Stunde.
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3: Viele Wolken gibt es heute Morgen erstmal. Dazu kann vereinzelt auch kräftiger Regen runterkommen. Und ganz selten ist noch ein Gewitter dabei. Später wird das freundlicher mit Sonne und Wolken. Und es bleibt nur noch ab und zu bei einem Schauer. Die Höchstwerte liegen bei 18 bis 20 Grad. Morgen dann Sonne und Wolken, trocken mit maximal 21 Grad.
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3: Auf der A38 Halle Richtung Leipzig, Vorsicht, zwischen Lützen und dem Rastplatz Fuchsaue Ost liegen Gegenstände auf der Autobahn. Die A4 Dresden Richtung Chemnitz ist zwischen Dresden-Neustadt und dem Dreieck Dresden-West nach einem Unfall gesperrt. Und auf der B175 Glauchau-Rochlitz laufen zwischen dem Abzweig nach Sörnsig und dem Abzweig nach Nosswitz in beiden Richtungen Pferde auf der Fahrbahn frei herum. Staus oder Blitzer einfach melden unter 0800 023 und 4x4.
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4: Wir starten wieder zusammen in den schönsten Tag der Woche. Schönen guten Morgen am Samstag. Gebt gerne mal Bescheid, warum ihr um diese Zeit jetzt schon wach seid. Kommt ihr gerade aus der Nacht oder habt ihr vielleicht die Frühschicht am Samstag? Vielleicht seid ihr aber auch einfach solche Frühaufsteher. Schickt gerne mal eine Sprachnachricht an die 0341 39 37 6000. Landet direkt bei mir im Studio. So, und ich brauche jetzt erstmal zum Wachwerden einen schwarzen Kaffee. Dazu gibt's Knaller Wachmachermucke von Icona Pop. I love it. Und vorher erst nochmal 3 Minuten Kuschelzeit. Das ist Alex Rowan mit Ordinary.
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0: Nach 7 am Samstag. Die Kiddies schlafen hoffentlich noch ein bisschen. Die erste Schulwoche ist geschafft. Für euch war es vielleicht auch die erste Woche wieder auf Arbeit. Und wenn ihr da ein bisschen Startschwierigkeiten hattet, seid ihr nicht allein. Unser Jan Zerbst ist zurück im Alltag und haut gerade auch noch ein bisschen was durcheinander.
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2: Der Alltag kehrt zurück und nach der Urlaubszeit haben viele so ein bisschen weiche Füße und kalte Knie. Aber es nützt nichts. Die Arbeit ruft. Also echte Syphilis-Arbeit. Und da müssen wir hingehen, denn ohne den Lohn treibt es uns in den finanziellen Urin. Wir treffen also wieder den Chef und lernen, Reden ist Schweigen und Silber ist Gold. Weil er redet und redet und glaubt, dass nur er weiß, wo der Wurm begraben liegt. Es geht echt auf keine Vorhaut. Auch zu Hause müssen wir wieder ohne Roomservice sauber machen. Manche kriegen da so einen richtigen Futzpimmel. Wir haben mehr Stress, es gibt mehr Streit. Man möchte sich gegenseitig ungerammt in den Boden spitzen. Zum Glück wissen wir, der nächste Urlaub kommt bestimmt. Das ist so sicher wie abends in der Kirche.
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0: So, und auch wenn der Urlaub vorbei ist, Radio PSR sorgt für das nächste Highlight. Wir holen euch wieder raus aus dem Alltagstrott und planen wirklich was mega Lustiges mit euch. Was genau, wie ihr mit dabei sein könnt, hört ihr hier alles 7:50. Vorher haben wir für euch einen der besten 2000er. Jetzt Anke Cracker mit Follow Me. Kommt entspannt in den Samstag. 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

0: Schönen guten Morgen am Samstag. Grüße an alle, die heute auch nochmal die Frühschicht wuppen, bevor es ab ins Wochenende geht. Packen wir wieder ganz entspannt zusammen, schön mit Lieblingsmusik hier bei Radio PSR. Und wir fragen euch ja regelmäßig, wie euch unser Musikmix gefällt, was wir besser machen können. Und auf diesem Weg habt ihr viele tolle Songs in unser Programm gewotet. Gleich läuft zum Beispiel der ganz neue von Harry Styles, American Girls. Super entspannt und perfekt zum ersten Kaffee des Tages. Und am Ende der Stunde spielen wir euch den nächsten Radio PSR Überraschungshit. Und das ist eine der Hymnen für uns Kiddies der 90er. Also bleibt unbedingt dran.
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3: Hallo, ich bin Friederike Ursprung. Wer lässt sich schon gern demütigen? 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Das gilt gegenüber anderen Menschen und gegenüber Gott gilt es erst recht. Christen sollen Gott respektieren und wichtiger nehmen als sich selbst. 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
5: Viele Wolken gibt es heute Morgen erstmal. Dazu kann vereinzelt auch kräftiger Regen runterkommen. Und ganz selten ist noch ein Gewitter dabei. Später wird das freundlicher mit Sonne und Wolken. Und es bleibt nur noch ab und zu bei einem Schauer. Die Höchstwerte liegen bei 18 bis 20 Grad. Morgen dann Sonne und Wolken, trocken mit maximal 21 Grad.
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5: Auf der A38 Halle Richtung Leipzig, Vorsicht, zwischen Lützen und dem Rastplatz Fuchsaue Ost liegen Gegenstände auf der Fahrbahn. Auf der A4 Dresden Richtung Chemnitz ist zwischen Dresden-Neustadt und dem Dreieck Dresden-West ein Pannenauto. Und auf der B175 Glauchau-Rochlitz laufen zwischen dem Abzweig nach Sörnsig und dem Abzweig nach Nosswitz in beiden Richtungen Pferde auf der Fahrbahn frei herum. Staus oder Blitzer einfach melden unter 0800 023 und 4x4.
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1: Die schönste Zeit der Woche verbringen wir wieder zusammen. Hi, ich bin Jenny und unser Schelm Steffen Lukas schaltet sich ja auch gleich nochmal ein mit dem Radio PSR Sinnlos Telefon. Diesmal gibt's einen Anruf an die Bundespolizei. Viele der Nachbarn von Steffen Lukas halten sich nämlich einfach nicht an die Hausordnung.
2: Dritte Etage, Familie Edelwald. Gestern wieder bis 20.17 Uhr läuft dort der Fernseher und zwar in einer Lautstärke. Ich habe es so erheizt mittlerweile, sag ich euch.
1: Na also, das wird auf jeden Fall wieder herrlich kurios mit unserem Steffen Lukas, verspreche ich euch. 10 nach 8 gibt's die ganze Folge vom Sinnlos Telefon. Und jetzt starten wir erstmal mit dem Sommerhit des Jahres in diesem Samstag. Hier kommt Shakira, Die Die.

0: halb acht ist durch am Samstag. 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
1: Immer am Ende der Stunde kriegt er bei uns einen Song, der einfach nur Spaß macht. Und dieser Hit mit dem Outfit, das sie damals anhatte, ist der Klassiker jeder 90er-Party. Britney Spears landet mit Baby One More Time Ende der 90er nicht nur ihren ersten ganz großen Hit, sondern droppt auch ein unvergessliches Musikvideo dazu. In etwas zu kurzer Schuluniform und zwei Zöpfen tanzt sie da durch die Schule. Bei YouTube hat das Musikvideo dazu 1,2 Milliarden Aufrufe Stand heute. Und egal, ob ihr gerade alleine im Auto seid oder unter der Dusche steht, jetzt einfach mal laut mitschmettern und den ganzen Stress der Woche raussingen. Zusammen mit Britney Spears, Baby One More Time.

0: Das war der Radio PSR Überraschungshit. Der nächste läuft 8:50, also in genau einer Stunde wieder. Gleich gibt's erstmal eine der lustigsten Folgen von unserem Sinnlos-Telefon. Und ich spiele euch eine Newcomerin mit einer sehr markanten Stimme. Tiffany Aris mit Vertigo läuft noch 8:45.
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9: Kurz vor 8. Ich bin Jana Klonikowski. Guten Morgen. Stolbeck lädt heute zum Sächsischen Familientag ein. Dort gibt es Musik, Spiel und Spaß für Jung und Alt. Mehr dazu von Uwe Schimonek.
10: Es gibt Live-Musik und DJs. Man kann sich als Handwerker ausprobieren, etwa bei einem Steinmetz oder einem Optiker. Auch Vereine, Kirchen und eine Tierakademie präsentieren sich. Beim Essen und Trinken haben die Veranstalter familienfreundliche Preise angekündigt. Der Sächsische Familientag findet bereits zum 26. Mal statt. Er ist immer an anderen Orten, in Stolberg nun schon zum zweiten Mal.
9: Während Russland weiter Angriffe auf Kiew und andere Städte fliegt, ist Außenminister Wadefuhl gerade in die Ukraine gereist. Anlass ist der Unabhängigkeitstag der Ukraine. Wadefuhl will bei seinem Besuch klarmachen, dass Deutschland weiter hinter der Ukraine steht und helfen will, den kommenden Winter zu überstehen. Kanzler Merz geht nach seinem Sommerurlaub wieder an die Arbeit. Sein erster Termin ist heute in Hürtgenwald. Nach dem großen Waldbrand dort will er sich bei den Helfern bedanken. Mehr dazu von André Glatzel.
11: Merz will mit den Helferinnen und Helfern über den Einsatz sprechen. Außerdem informiert er sich über die aktuelle Lage vor Ort. Der Brand war vor einer Woche ausgebrochen und beschäftigte die Feuerwehr tagelang. Rund 1.800 Menschen mussten zeitweise ihre Häuser verlassen. Gestern hatte die Feuerwehr die Löscharbeiten beendet. Weil der Kanzler seinen Urlaub nicht unterbrach und sich nicht während des Feuers in der Eifel blicken ließ, hagelte es Kritik von der Opposition.
9: Raketen auf dem Spielfeld, Platzsturm, Polizeieinsatz. Das Derby in der ersten DFB-Pokalrunde zwischen Waldhof Mannheim und Kaiserslautern ist am Abend komplett eskaliert. Mehr als 80 Menschen wurden bei den Ausschreitungen verletzt, darunter 33 Polizisten. Am Ende setzte sich Kaiserslautern mit 1:0 nach Verlängerung durch. Außerdem gewann Frankfurt mit 11:0 bei Fünftligist St. Tönis. Stuttgart setzte sich mit 4:0 in Rostock durch und Karlsruhe gewann in Münster mit 2:1. Und im DHB-Pokal ist der SCDRFK Leipzig in Runde 1 ausgeschieden. Im Zweitligaduell gegen TuS Essen stand es am Ende 33:36 nach Verlängerung. Radio PSR, neue Nachrichten wieder in einer Stunde.
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12: Viele Wolken gibt es heute Morgen erstmal. Dazu kann vereinzelt auch kräftiger Regen runterkommen und ganz selten ist noch ein Gewitter dabei. Später wird das freundlicher mit Sonne und Wolken und es bleibt nur noch ab und zu bei einem Schauer. Die Höchstwerte liegen bei 18 bis 20 Grad. Morgen dann Sonne und Wolken, trocken mit maximal 21 Grad.
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12: Auf der A38 Halle Richtung Leipzig. Achtung, zwischen Lützen und dem Rastplatz Fuchsaue Ost liegen Gegenstände auf der Straße. Auf der A4 Dresden Richtung Chemnitz, zwischen Dresden-Neustadt und dem Dreieck Dresden-West steht ein kaputtes Auto. Und auf der B175 Glauchau-Rochlitz laufen zwischen dem Abzweig nach Sörnsig und dem Abzweig nach Nosswitz in beiden Richtungen Pferde auf der Fahrbahn frei herum. Staus oder Blitzer einfach melden unter 0800 023 und 4x4.
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0: Mir ist so ein Samstag ja tausendmal lieber als so 38 Grad letzte Woche. 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

kurz nach 8 am Samstag. Der Kaffee ist fertig. Das ist erstmal das Wichtigste. Die Brötchen im Ofen brauchen vielleicht noch ein paar Minütchen. Ihr hört dabei Radio PSR. Und falls ihr noch nichts vorhabt an diesem Wochenende, dann könnt ihr mit den Kiddies heute mal in Dresden beim Kinderfest auf der Hauptstraße vorbeischauen. Dort stellen sich heute verschiedene Sportvereine vor. Die Kiddies können sich selber ausprobieren. Es gibt Mitmachstationen für Geschicklichkeit, Ausdauer und Kreativität. Außerdem könnt ihr mit den Vertretern der Sportvereine gleich mal ins Gespräch kommen, vielleicht noch eine Bratwurst essen, ein kühles Blondes trinken. Der Eintritt beim Kinderfest in Dresden ist frei. Und bevor ihr beim Frühstück dann die Pläne fürs Wochenende schmiedet, kriegt ihr von mir jetzt erstmal einen schönen Gute-Laune-Song. Miley Cyrus mit Flowers. 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

0: guten Morgen am Samstag. Ein tolles Wochenende wünschen wir euch, auch wenn der Sommer immer noch eine kleine Verschnaufpause macht. Wir bekommen heute maximal 20 Grad. Es kann am Vormittag auch immer mal noch regnen, bevor am Nachmittag dann auch wieder die Sonne rauskommt. Also ist von allem was dabei heute. Wir starten jetzt aber erstmal mit einem Lächeln in den Samstag. Hier kommt unser Schelm Steffen Lukas mit Sachsens beliebtester Comedy.
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2: Bundespolizei, hallo Franke, was kann ich für Sie tun?
3: Ich wollte eigentlich mit der Polizei telefonieren.
2: Ja, Bundespolizei ist ja.
3: Ja. Freunde, mein Name ist Warenknecht Karl-Heinz, ich rufe an aus Chemnitz. Weststraße 10D.
2: Ja.
3: Und ich habe über ein paar Angaben zu machen über ein paar Beobachtungen aus der Vergangenheit. Das könnte euch interessieren.
2: Warum geht's da genau?
3: Los geht's unten links bei Schettlers. Abgesehen davon, dass die hier kaum Hausordnung machen, wenn sie dran sind. Wir haben so einen Turnus, den die nicht einhalten. Sondern mal so, wenn die jetzt zum Beispiel hier einen Scheller einmal rausschaffen oder so. Und wenn da hier Zeug rausfällt oder so, so Banane oder Apfel. Das wird also überhaupt nicht weggeräumt von denen. Habt ihr was zu schreiben da?
2: Naja, aber ich kann das doch hier nicht aufnehmen.
3: Na, wieso denn ne?
2: Weil wir da nicht zuständig sind dafür.
3: Dritte Etage, Familie Edelwald. Gestern wieder bis 20.17 Uhr läuft dort der Fernseher und zwar in einer Lautstärke. Ich habe es so erheizt mittlerweile, sag ich euch.
2: Mensch, da müssten Sie sich an die Landespolizei wenden.
3: Babalabab, vierte Etage, Familie Flemming. Das sind Langhaarige, das sind junge Leute. Gestern sind die Z2-Nuff und haben eine Kiste hochgeschleppt. Und zwar war die Kiste getarnt als Karton. Ich möchte nicht wissen, was da drin war. Möchte ich überhaupt gar nicht wissen.
2: Rufen Sie am besten eine Chemnitz bei der Polizei an und klären Sie das da mit denen. Die sind vor Ort. Die können sich das genau angucken. Wir sind hier in Halle. Ja. Wir da sind bei Ihnen.
3: Das können Sie doch gleich sagen. Na, was will ich denn da mit in Halle? Ihr bei mir seid mit dem Polizeiauto, da bin ich schwarz.
2: Ja.
3: Vor Langeweile. Hier ist Radio PSR, das sinnlose Telefon.
2: Alles klar, danke schön.
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0: Die Arbeitswoche ist geschafft, die Schultern werden langsam lockerer. Und wenn ihr gerade vorm Kleiderschrank steht und euch fragt, was ihr anziehen sollt, für die Pinguine im Zoo Leipzig ist die Sache klar, die tragen Frack. Kurz vor der Eröffnung der neuen Themenwelt Feuerland sind die ersten Tiere eingezogen. 9 Robben, darunter 3 neue Seelöwen und 40 Humboldt-Pinguine, die gerade hinter den Kulissen aneinander gewöhnt werden. Da sagen wir schon mal herzlich willkommen hier in Sachsen. Am 1. September eröffnet dann auch endlich die neue Themenwelt Feuerland hier im Zoo Leipzig. Und was ihr an diesem Wochenende schon Schönes unternehmen könnt, das hört ihr in einer Viertelstunde hier bei Radio PSR. Vorher machen wir uns weiter locker mit Usher, einem der besten Hits aus 2010. Und ich spiele euch die ganz neue Single von Alex Warren, Fever Dream, für einen ganz entspannten Start in den Samstag.
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0: Also die gute Nachricht zuerst, das wird heute noch besser im Laufe des Tages. Jetzt am Vormittag ziehen noch einige fette Regenwolken durch, einmal quer von West nach Ostsachsen. Am Nachmittag lockert es dann aber immer mehr auf, die Sonne kämpft sich durch, Schauer gibt es dann nur noch selten und dazu kriegen wir 16 bis 20 Grad. Morgen bleibt es dann die meiste Zeit trocken, Sonne und Wolken wechseln sich immer mal ab. Wir bekommen bis zu 21 Grad und Anfang nächster Woche sieht es freundlich aus, dann wird es auch wieder Tag für Tag wärmer.
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0: Achtung auf der B175 Glauchau-Rochlitz. Zwischen dem Abzweig Sörnzig und dem Abzweig nach Nosswitz laufen in beiden Richtungen Pferde auf der Straße herum. Falls ihr noch was ergänzen wollt, Staus, Behinderung oder Blitzer, könnt ihr jederzeit kostenlos bei mir anrufen. Nummer ist die 0800 023 4x4.
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0: 8:30 am Samstag. Und wie oft vergessen ihr so am Wochenende den Wecker auszuschalten? Also ich habe das schon so oft gehabt, dass ich sonntags hätte ausschlafen können, dann aber dieser blöde Handywecker versehentlich geklingelt hat. Falls euch das heute auch so ging, seid ihr mit mir auf jeden Fall in bester Gesellschaft. Dach, ich bin Jenny. Diana aus Meuselwitz ist auch mit dabei und sie hat jegliches Zeitgefühl dagegen schon völlig verloren. Sie hört es nämlich gerade im Urlaub.
9: Hallo Jenny, ja, auf Usedom, Ahlbeck.
0: Ach Diana, du glaubst nicht, wie neidisch ich gerade auf dich bin. Ich liebe die Ostsee, vor allem Usedom. Aber wir gönnen natürlich, schicken ganz liebe Grüße hoch zu euch an die Ostsee. Habt noch einen tollen Urlaub. Und schön, dass du Radio PSR mit dabei hast über unsere App. Hier gibt es jetzt erstmal chillige Beats zum Wachwerden. Das sind Glockenbach und Klock Klock mit Brooklyn.

0: 11 nach halb neun, Radio PSR läuft und da geht noch was heute. Grau und verregnet, starten wir zwar erstmal ins Wochenende. Es gibt heute 16 bis 20 Grad maximal, aber nach dem Mittagessen verziehen sich die Regenwolken dann immer mehr Richtung Osten. Die Sonne kämpft sich auch nochmal durch, also ab Nachmittag. Könnt ihr ruhig noch was Schönes unternehmen, wenn ihr wollt. In Leipzig wird zum Beispiel das ganze Wochenende über Wasserfest gefeiert. An gleich mehreren Standorten gibt es Programm. Highlight am Lindenauer Hafen ist heute zum Beispiel das Drachenboot Tauziehen um 17 Uhr. Und der Stadtteilpark Plagwitz verwandelt sich in eine große Pirateninsel. Dort wird heute zum Beispiel noch ein Floß gebaut und geangelt. Und in Zwickau geht es jetzt am Wochenende hoch hinaus. Der Flugplatz Zwickau feiert nämlich seinen 100. Geburtstag. Das Ganze mit einer XXL-Flugshow und großem Fest. Joachim Lenk vom Aero-Club Zwickau.
1: Das Flugplatzfest ist ja dazu da, immer der Öffentlichkeit die ganze Fliegerei vorzustellen. Es geht von Segelflug über Motorflug, über Kunstflug, Fallschirmsprung, die ganze Palette, was die Sportfliegerei so in sich hat.
0: Na, da wird einiges geboten. Für die Flugshow bräuchtet ihr auch Tickets, die kosten ein bisschen Eintritt. Ab 18 Uhr gibt es dann aber noch ein großes Fest mit kostenlosen Eintritt. Da wird dann schön gefeiert am Abend und ihr seht noch das große Ballonglühen.
1: Das kennt ja jeder, die Ballons, und die fahren dann auch abends bei uns mit Gästen, und wenn die wiederkommen und es wird dunkel, stellen die ihre Ballons auf und simulieren praktisch, als wenn sie starten, und tun praktisch den Ballon mit der Gasflamme beleuchten, und das machen die nach Musik.
0: Und das habe ich so gerne geguckt, Ballonglühen, wenn das mal war als Kind. Also das ist immer eine herrliche Stimmung. Lohnt sich auf jeden Fall, da heute Abend nochmal vorbeizufahren beim Flugplatzfest Zwickauer. Macht euch auf jeden Fall ein tolles Wochenende zusammen mit den Liebsten, und noch mehr Tipps, was ihr Schönes unternehmen könnt, kriegt ihr wie immer auf radiopsr.de. Hier gibt's jetzt einen der besten Hits von heute. Das ist Alex Rowan mit Fever.

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1: Immer am Ende der Stunde tanzt ein Song bei uns aus der Reihe. Jetzt geht's zurück in die 80er mit Eurythmics. Die haben diesen typischen Sound der 80er, klingt aber gleichzeitig auch futuristisch. Der geht auf jeden Fall auf jeder Party, immer und überall. In diesem Sinne, hoch die Hände Wochenende. Wir sind Eurythmics.

0: war der Radio PSR Überraschungshit. Den nächsten hört er in einer Stunde, dann 10 vor 10. Gleich tauchen wir erstmal ab in die Welt des Profifußballs. Jan Zerbst erklärt mal uns, wie man so ein richtiger Vollprofi wird. Wie immer mit einem kleinen Augenzwinkern in unserer Welt in 30 Sekunden. Und vorher haben wir für euch noch ganz frische neue Beats von Kygo. Save My Love gibt's alles hier in der nächsten Viertelstunde.
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7: Kurz vor 9. Ich bin Jana Klonikowski. Guten Morgen. Die Stadt Stolberg lädt Sachsens Familien heute ins Erzgebirge ein. Beim Sächsischen Familientag sollen sie gemeinsam Spaß haben. Es gibt jede Menge Musik und Mitmachaktionen für Groß und Klein. Der Eintritt ist kostenlos. Oberbürgermeister Marcel Schmidt sagte uns.
8: Wir werden sportliche und kreative Angebote haben. Es wird Schmuck gebastelt, es wird Butterstollengewürz hergestellt, es wird Fußball gespielt, es gibt Kletterparcours, Spieleaktionen wie Speedpuzzeln und wir haben eine sehr aktive Imkerei in der Stadt, einen Imkerverein. Da gibt es zum Beispiel einen Imkeranzug für Mini-Imker, Honigtasting und so weiter und so fort.
7: Im sächsischen Neustadt kümmert sich die Talsperrenverwaltung gerade um Hochwasserschäden. Starkregen hatte vor einigen Jahren der Böschung der Polenz zugesetzt. Die wird nun mit Wassersteinen gesichert. Zudem werden Buhnen eingebaut. Die Arbeiten dauern voraussichtlich bis Anfang September und sie kosten rund 120.000 Euro. Während Russland weiter Angriffe auf Kiew und andere Städte fliegt, ist Außenminister Wadefuhl in die Ukraine gereist. Anlass ist der 35. Unabhängigkeitstag der Ukraine. Wadefuhl will bei seinem Besuch klarmachen, dass Deutschland und Europa der Ukraine helfen wollen, den kommenden Winter zu überstehen.
9: Wir stehen an der Seite der Ukraine. Wir unterstützen sie. Sie wird diese militärische Auseinandersetzung gewinnen. Sie wird dem Angriff Russlands widerstehen können. Und dafür ist Deutschland mittlerweile der wichtigste bilaterale Helfer, Unterstützer, politisch, wirtschaftlich, militärisch geworden. Und das besteht fort.
7: Bei dem DFB-Pokalspiel zwischen Waldhof Mannheim und Kaiserslautern hat es am Abend Ausschreitungen gegeben. Raketen flogen auf den Platz, dann stürmten Fans das Spielfeld. Die Polizei kam mit Pferden dazu, um für Ordnung zu sorgen. Das Spiel wurde für etwa eine halbe Stunde unterbrochen. Mehr als 80 Menschen wurden verletzt. Baden-Württembergs Innenminister Hagel verurteilt die Ausschreitungen scharf. Am Ende setzte sich Kaiserslautern nach Verlängerung mit 1:0 durch. Und die weiteren Ergebnisse im DFB-Pokal? Rostock-Stuttgart 0:4, Münster-Karlsruhe 1:2 und St. Tönis-Frankfurt 0:11. Und im DHB-Pokal ist der SCDRFK Leipzig in Runde 1 ausgeschieden. Im Zweitligaduell gegen TuS Essen stand es am Ende 33:36 nach Verlängerung. Radio PSR, neue Nachrichten wieder in einer Stunde.
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0: 15 Grad sind es in Döbeln, 16 in Bautzen und 13 haben wir in Auerbach im Vogtland. Dazu regnet es jetzt fleißig am Vormittag. Nach dem Mittagessen verziehen sich die Regenwolken aber immer mehr Richtung Osten. Es bleibt dann am Nachmittag auch mal länger trocken. Die Sonne kommt raus und wir bekommen noch bis zu 20 Grad. Morgen bleibt es dann die meiste Zeit trocken. Sonne und Wolken wechseln sich immer mal ab bei maximal 21 Grad. Und zum Start in die neue Woche bleibt es sonnig und trocken und wird dann auch Stück für Stück wieder ein bisschen wärmer.
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0: Es gab einen Unfall auf der A72 Leipzig Richtung Chemnitz. Zwischen Espenhain-Kitscher und Bonner Nord ist deshalb gesperrt. Vorsicht auf der B175 Glauchau-Rochlitz. Zwischen dem Abzweig nach Sörnzig und dem Abzweig nach Nosswitz laufen Pferde frei auf der Straße rum. Falls ihr noch was ergänzen wollt, Staus, Behinderung oder Blitzer, könnt ihr die bei uns ganz bequem melden über unsere App.
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0: Ist schon unser Liebling, der Samstag. Ihr frühstückt erstmal ganz in Ruhe. Vielleicht gibt's gerade frische Brötchen vom Bäcker. Und trotzdem gibt's genau einen guten Grund, sich heute schon auf den Montag zu freuen. 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

0: Kommt gut ins Wochenende. Hier ist die Radio PSR Samstagsshow. Dach, ich bin Jenny. Und ich find's immer krass, wenn Leute direkt nach dem Aufstehen, noch bevor sie was gefrühstückt haben, gleich mal eine Runde joggen gehen. Vielleicht auch noch bei diesem Wetter. Musst du aber machen, wenn du ein echter Fußballprofi werden willst. Und es gehört auch noch einiges mehr dazu.
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2: Um junge Fußballer zu Profis zu machen, schickt man sie von Station zu Station. Erst wird beim Friseur ein Low-Taper-Fade rasiert, Seite kurz oben lang. Dann kriegt er Tattoos, mindestens ein ganzer Arm muss voll mit Tinte sein. Dann Modeabteilung, da werden ihm eine Designer-Kulturtasche, Kopfhörer und eine zu große Sonnenbrille angezogen, damit er beim Aussteigen aus dem Mannschaftsbus auch als Fußballprofi erkannt wird. Dann kriegt er ein Insta-Profil mit 800.000 Followern und lernt unter jedes Mannschaftsbus Foto zu schreiben.
3: We keep fighting.
2: Dann geht er noch in die Foulschule und übt, nach einem leichten Kontakt 3 Meter weit zu fliegen und sich das Schienbein zu halten. Und zum Schluss noch die Presseabteilung. Da wird ihm beigebracht, auf jede Frage zu antworten mit:
3: Wir denken von Spiel zu Spiel.
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0: So, und sportlich, aber vor allem lustig wird's nächstes Wochenende. Die Wibbit Aqua Games kommen an die Schladitzer Bucht bei Leipzig. Das ist wie Takeshis Castle, nur im Wasser. Ihr klettert über einen riesigen Wasserparcours. Damit es noch lustiger wird, geht das Ganze auf Zeit und mit eurem Team zusammen. Mitmachen können alle ab 8 Jahren, also egal ob mit den Kiddies oder mit euren Freunden. Stellt gedanklich jetzt schon mal euer Team zusammen und den Startplatz für Europas größte Wasserpark-Challenge, den gewinnt er gleich hier bei Radio PSR. 9:30 unbedingt dranbleiben. 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

0: großer Wachmacher-Hit im Moment. Bebe Rexha und Faithless, New Religion, habt ihr gehört bei Radio PSR. Und wer den nächsten Kaffee holt, wird bei uns im Team gerade nur noch auf eine Art geklärt.
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0: geht der Popo ganz automatisch. Ich hoffe, ihr seid auch wach mittlerweile, auch wenn es draußen gar nicht so richtig helle wird. Es wird aber noch besser heute. Wir werfen ganz kurz einen Blick aufs Wetter und danach gewinnt ihr bei mir euren Startplatz für die Whippet Aqua Games. Heute in einer Woche steigt Europas größte Wasserpark-Challenge bei Leipzig. Ihr könnt mit eurem Team mit dabei sein, also bleibt einfach noch ein bisschen dran. Lohnt sich sowieso hier bei Radio PSR. Wir haben nämlich die größte Abwechslung am Wochenende. Gleich die legendäre Amy Winehouse, hört um 10 vor 10. Und vorher haben wir für euch den ganz neuen von Taylor Swift, I Knew It, I Knew You.
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0: Also falls ihr heute Abend nochmal den Grill anschmeißen wolltet, keine Sorge, das bessert sich noch im Laufe des Tages. Es ist gerade grau, es ziehen fette Regenwolken einmal quer von West nach Ost. Ab Nachmittag lockert es dann aber immer mehr auf, die Sonne kämpft sich durch, Schauer gibt es nur noch selten und dazu kriegen wir 16 bis 20 Grad. Morgen am Sonntag bleibt es dann die meiste Zeit trocken, gibt so einen Mix aus Sonne und Wolken bei bis zu 21 Grad. Und Anfang nächster Woche sieht es freundlich aus, da wird es dann auch Tag für Tag wieder ein kleines bisschen wärmer.
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0: Es gab einen Unfall. Die A72 Leipzig Richtung Chemnitz ist zwischen Espenhain und Kitscher, zwischen Espenhain-Kitscher und Bonner Nord aktuell gesperrt. Falls ihr noch was ergänzen wollt, Staus, Behinderung oder Blitzer, dann könnt ihr jederzeit bei mir durchklingeln. Geht natürlich kostenlos unter der 0800 023 4x4.
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0: Und ich habe jetzt was super Cooles für alle, die Bock auf Action haben. Ihr gewinnt eure Startplätze für die Whippet Aqua Games, Europas größte Wasserpark-Challenge. Heute in einer Woche an der Schladitzer Bucht bei Leipzig geht's zusammen mit eurem Team über den XXL Ninja Hindernisparcours. Der schwimmt auf dem Wasser, ihr klettert und balanciert mit euren Mitspielern so schnell wie möglich darüber, ohne ins Wasser zu fallen. Zu gewinnen gibt's am Ende tolle Preise wie Erlebnis- und Reisegutscheine. Vor allem macht das Ganze aber natürlich richtig viel Spaß. Mit bis zu 5 Leuten könnt ihr antreten. Mitmachen dürfen alle ab ab 8 Jahren. Also egal, ob in Familie oder zusammen mit euren Freunden, sichert euch jetzt euren Teamstartplatz für die Wibbit Aqua Games an der Schladitzer Bucht, indem ihr einfach nur anruft unter der 0341 39 37 6000. Ihr habt Bock auf Action in Europas größter Wasserpark-Challenge? Dann jetzt anrufen. 0341 39 37 6000.

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0: Einen ganz, ganz tollen Start ins Wochenende wünschen wir euch. Radio PSR habt ihr an. Hier ist die Samstagsshow mit Jenny. Und die Denise aus Freital gewinnt jetzt ihren Teamstartplatz für die Whippet Aqua Games heute in einer Woche an der Schladitzer Bucht bei Leipzig.
1: Oh, wie cool. Vielen Dank.
0: Denise, mit wem willst du denn hin?
1: Mit meinem Darts-Team.
0: Sehr, sehr gut. Das heißt, ihr seid schon mal im Team, funktioniert ja gut. Und ja, der ein oder der andere ist vielleicht auch ein bisschen sportlich.
1: Richtig, genau so ist es.
0: Vor allem geht es natürlich auch um den Spaß bei der ganzen Sache. Meinst du, da hast du dir die richtigen Leute mit eingepackt?
1: Definitiv. Wir haben immer Spaß zusammen.
0: Super, das ist schon mal die Hauptsache. Und vielleicht reicht es ja für einen Platz auf dem Podest. Gibt ja auch tolle Preise zu gewinnen.
1: Ja, ne, wir geben unser Bestes, ne?
0: Was an diesem Wochenende noch so los ist in Sachsen, hört ihr hier in der nächsten halben Stunde bei Radio PSR. Jetzt erstmal laut drehen für Tyre Cruise. Hangover.

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1: Das ist der Song, der die Abwechslung perfekt macht. Sie hat mit ihrer Stimme in den 2000ern alle umgehauen und sie gehört leider zu denjenigen, die viel zu früh von uns gegangen sind. Amy Winehouse habe ich in den 2000ern zwar schon mitbekommen, auch dass es da den ein oder anderen Skandal gab. Als ich nach ihrem Tod dann aber den Film über ihr Leben gesehen habe, habe ich wirklich Rotz und Wasser geheult. Also der Film ist wirklich nochmal emotional, zeigt, dass Amy Winehouse echt einiges durchmachen musste in ihrem jungen Leben und seitdem habe ich irgendwie nochmal so einen ganz anderen Bezug zu ihr. Auf jeden Fall bleibt sie auch nach ihrem Tod eine der krassesten Stimmen der Musikwelt. Und ihr hört sie jetzt mit Rehab. Das ist der Radio PSR Überraschungshit.

0: war der Radio PSR Überraschungshit. Der nächste läuft in einer Stunde wieder um 10 vor 11. Gleich gibt's aber erstmal einen richtig coolen Banger von heute. Ich spiele euch Ray mit Where's My Husband.
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11: Kurz vor 10. Ich bin Jana Klonikowski. Guten Tag. Sachsens Familien sind heute nach Stolberg im Erzgebirge eingeladen. Beim Sächsischen Familientag werden erneut um die 10.000 Besucher erwartet. Es gibt jede Menge Musik und Mitmachaktionen für Groß und Klein. Man kann sich zum Beispiel als Steinmetz ausprobieren, klettern oder Schmuck herstellen. Der Eintritt ist kostenlos. Oberbürgermeister Marcel Schmidt sagte uns:
12: Es soll ein Familientag sein, wo alle Familien ohne irgendwelche Hemmungen oder vorherige Überlegungen, Budgetprüfungen hierher kommen sollen. Es soll so sein, dass die Kinder und die Eltern hier einen unbeschwerten Tag erleben, als eine Gesellschaft von vielen Familien, die gemeinsam einen Tag feiern.
11: Das E-Book-Festival für urbane Kunst feiert ab heute 20-jähriges Bestehen. Dafür wird erneut das Gelände des ehemaligen Muskator-Kraftfischer-Mischwerks in Riesa zur Leinwand für regionale, nationale und internationale Künstler. Mitorganisator Sven Röder sagte uns:
13: Wir hatten 72 Künstlerinnen aus 18 Ländern, die auf dem Gelände gearbeitet haben, die große Wandgemälde geschaffen haben, Paste-Ups, Installationen, Videoarbeiten, Lichtkunst. Das alles wird dann zu sehen sein und natürlich das Gebäude an sich, das auch sehr eindrucksvoll ist.
11: Zur E-Book im letzten Jahr in Chemnitz kamen mehr als 35.000 Besucher. Außenminister Wadefuhl ist in die Ukraine gereist und er ist erschüttert. Die täglichen Bilder der Zerstörung dürfen niemanden kalt lassen, so Wadefuhl in Kiew. Anne Brauer.
14: Wadefuhls Besuch kommt inmitten brutaler russischer Angriffe. Gestern hat Russland mit Drohnen ein Einkaufszentrum im Süden der Ukraine attackiert. Allein dort starben 15 Menschen. Wadefuhl will mit seinem Besuch deutlich machen, dass Deutschland und Europa weiter hinter der Ukraine stehen, sie militärisch unterstützen und ihr helfen wollen, durch den nächsten Winter zu kommen. Wadefuhl sagt klar, die Ukraine wird dem russischen Angriffskrieg widerstehen und gewinnen.
11: Raketen auf dem Spielfeld, Platzsturm, Polizeieinsatz. Das Derby in der ersten DFB-Pokalrunde zwischen Waldhof Mannheim und Kaiserslautern ist am Abend komplett eskaliert. Mehr als 80 Menschen wurden bei den Ausschreitungen verletzt, darunter 33 Polizisten. Am Ende setzte sich Kaiserslautern mit 1:0 nach Verlängerung durch. Außerdem gewann Frankfurt mit 11:0 bei Fünftligist St. Tönes. Stuttgart setzte sich mit 4:0 in Rostock durch und Karlsruhe gewann in Münster mit 2:1. Radio PSR, neue Nachrichten wieder in einer Stunde.
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0: Ja, noch ein paar Stunden durchhalten. Es ziehen gerade noch einige dicke Regenwolken mit durch. Am Nachmittag lockert es aber auf. Die Schauer ziehen ab Richtung Osten. Die Sonne kommt raus und wir bekommen bis zu 20 Grad. Morgen bleibt es dann die meiste Zeit trocken. Dazu gibt es bis zu 21 Grad und so ein Mix aus Sonne und Wolken. Und in die neue Woche starten wir dann mit viel Sonne, ohne Regen. Und es wird auch langsam wieder wärmer.
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0: Es hat gekracht. Die A72 Leipzig Richtung Chemnitz ist zwischen Espenhain-Kitscher und Bonner Nord nach einem Unfall gesperrt. Die B2 Richard-Lehmann-Straße in Leipzig ist zwischen der Zwickauer Straße und an der Tabaksmühle ebenfalls gesperrt nach einem Crash. Und geblitzt wird derzeit in Sachsen. In Dresden auf der Pillnitzer Landstraße Richtung Stadtauswärts. Danke Holger fürs Melden. Falls ihr auch noch was durchgeben wollt, Staus, Behinderung oder Blitzer, könnt ihr jederzeit bei uns anrufen unter der 0800 023 4x4. Ich danke euch.
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0: Dann kuschelt ihr euch mit dem Käffchen jetzt halt einfach noch mal ins Bett. Am Vormittag zieht noch einiges an Regen mit durch. Ich habe es aber gerade schon gesagt, am Nachmittag wird es besser. Das heißt, auch das Kinderfest auf der Hauptstraße Dresden fällt nicht ins Wasser. Ab 14 Uhr seid ihr da heute ganz herzlich eingeladen. Es stellen sich verschiedenste Sportvereine vor. Die Kinder können sich selbst auch mal ausprobieren. Es gibt Mitmachstationen für Geschicklichkeit, Ausdauer und Kreativität. Außerdem könnt ihr mit den Vertretern der Sportvereine direkt ins Gespräch kommen, dabei noch eine Bratwurst essen, ein kühles Blondes trinken. Der Eintritt beim Kinderfest in Dresden ist frei. Und hier gibt es erstmal den perfekten Wachmacher-Sound von Ray, Where is my husband? Schönen guten Morgen.

11 nach 10, kommt entspannt rein ins Wochenende. Radio PSR ist dabei, ihr hört die Samstagsshow mit Jenny. 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

0: 10:55 am Samstag. Grüße an alle, die heute auch nochmal eine Frühschicht wuppen, bevor es dann ab ins Wochenende geht. Packen wir wieder ganz entspannt zusammen mit schön viel Lieblingsmusik hier bei Radio PSR. Wir fragen euch ja regelmäßig, wie euch unser Musikmix gefällt und was wir besser machen können. Und ihr habt auf diesem Weg jetzt viele tolle Songs in unser Programm gewotet. Gleich läuft zum Beispiel der ganz neue von Isaac, We Had It All. Der bringt nochmal extra Power in den bisher grauen Samstag. Und am Ende der Stunde spielen wir euch dann den nächsten Radio PSR Überraschungshit. Und da wird's rockig mit Blondie. Also bleibt unbedingt dran.
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3: Habt noch ein bisschen Geduld. Es kommt jetzt am Vormittag noch einiges runter. Ab Nachmittag verziehen sich die Regenwolken aber immer mehr Richtung Osten. Es lockert langsam auf. Die Sonne kommt auch noch mal raus und wir bekommen 16 bis 20 Grad. Morgen bleibt es dann die meiste Zeit trocken. Sonne und Wolken wechseln sich immer mal ab. Wir bleiben so bei 18 bis 21 Grad in der Spitze. Also ein schöner Ausflug zum Sonntag geht morgen auf jeden Fall klar.
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3: Ganz doll aufpassen auf der A4 Chemnitz Richtung Dresden. Zwischen Berbersdorf und Siebenlehen hat es gerade gekracht. Dann gab es einen Unfall in Leipzig auf der B2 Richard-Lehmann-Straße. Zwischen Zwickauer Straße und an der Tabaksmühle ist aktuell gesperrt. Staus und Blitzer könnt ihr bei uns jederzeit ganz bequem melden. Geht über unsere App.
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3: Gleich ab 11 am Samstag. Planlos geht wie immer der Plan los. Bei eurer Wochenendplanung sind wir auf jeden Fall gerne behilflich. Wir packen euch nämlich immer die besten Tipps für eure Region auf radiopsr.de. In Kamenz wird heute zum Beispiel das traditionelle Forstfest gefeiert. Es gibt Live-Musik, Umzüge und jede Menge Fahrgeschäfte für euch. Auf der Festwiese im Kamenzer Forst erwarten euch eine Familienachterbahn, Riesenrad und natürlich gibt's Fress- und Losbuden, also alles, was zu so einem typischen Rummel dazugehört. Ab 15 Uhr ist geöffnet und bis dahin haben sich die Regenwolken dann auch fast überall verzogen. Also habt ein tolles Wochenende zusammen mit euren Liebsten. Radio PSR ist dabei. Wir spielen euch jetzt erstmal den neuen Hit von Mikey's Mind. Papa OT ist einer der besten Hits von heute.

0: Das ist immer das Beste, wenn man sich beim Frühstück so richtig schön Zeit lassen kann. Ihr trinkt noch den allerletzten Schwapp Kaffee und wenn ihr dabei gerade eh schon am Handy seid, dann geht doch mal fix auf radiopsr.de. Da haben wir nämlich was Schönes für euch.
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1: Immer am Ende der Stunde ist bei uns alles erlaubt. Blondie sorgen jetzt hier für Abwechslung mit einem ihrer größten Hits, Maria. Und das war gleichzeitig der Comeback-Song, nachdem sie 17 Jahre lang Pause gemacht hatten. Der Song schoss direkt auf Platz 1 in Großbritannien, Top 10 in Spanien, Italien, Norwegen, Deutschland. Also die Fans, die waren immer noch am Start, plus es sind viele neue Fans dazugekommen. Maria, einer der größten Hits der 90er, jetzt hier bei Radio PSR.

0: Das war der Radio PSR Überraschungshit. Den nächsten gibt's in genau einer Stunde wieder. Gleich habe ich erstmal für euch den perfekten Streaming-Tipp für so ein graues Wetter wie heute. Und ganz neue Mucke haben wir auch noch mit dabei. Taylor Swift läuft ja gleich mit Upper Light.
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10: Kurz vor 11. Ich bin Jana Klonikowski. Guten Tag. Straßen und Parkplätze weg und dafür mehr Grün. So stellt sich Städtetagspräsident Burkhard Jung unsere Städte in Zukunft vor. Der Leipziger OB fordert mehr Geld für den Hitzeschutz und ein Umdenken bei der Verkehrsplanung. Er sagte der Neuen Osnabrücker Zeitung, jeder Baum ist ein Segen für die Stadt und anderes müsse dann weichen. Zitat, sechsspurige Straßen in Städten können nicht mehr länger die Lösung sein. Jung setzt vielmehr auf Carsharing, Jobräder und den ÖPNV. Ein blutiger Streit in Chemnitz hat Polizei und Rettungskräfte auf den Plan gerufen. Ein 43-Jähriger soll gestern in einer Wohnung am Rosenhof mit einem Messer auf seinen Bekannten losgegangen sein. Der bekam Schnittwunden ab. Die Ermittler haben das Messer, aber nicht den mutmaßlichen Täter. Der ist weiter auf der Flucht. Stolbeck lädt heute zum Sächsischen Familientag ein. Dort gibt es Musik, Spiel und Spaß für Jung und Alt. Mehr dazu von Uwe Schimonek.
11: Es gibt Live-Musik und DJs. Man kann sich als Handwerker ausprobieren, etwa bei einem Steinmetz oder einem Optiker. Auch Vereine, Kirchen und eine Tierakademie präsentieren sich. Beim Essen und Trinken haben die Veranstalter familienfreundliche Preise angekündigt. Der Sächsische Familientag findet bereits zum 26. Mal statt. Er ist immer an anderen Orten, in Stolberg nun schon zum zweiten Mal.
10: Außenminister Wadefuhl ist aktuell in der Ukraine. In Kiew geht es darum, wie Deutschland und Europa die Ukraine weiter militärisch unterstützen können gegen die brutalen russischen Angriffe. Gestern sind allein bei Drohnenangriffen auf ein Einkaufszentrum im Süden der Ukraine 15 Menschen getötet worden. Wadefuhl betont, diese Bilder der Zerstörung dürfen niemanden kalt lassen. Und gleichzeitig ist er sich sicher, die Ukraine wird gewinnen.
12: Ich glaube, es ist wichtig, dass Europa in dieser Situation zeigt, dass Putin seine Ziele nicht wird erreichen können hier in der Ukraine, dass wir weiter an der Seite der Ukraine stehen.
10: Beim 1:0-Sieg von Kaiserslautern gegen Waldhof Mannheim im DFB-Pokal hat es am Abend Ausschreitungen gegeben. Raketen flogen auf den Platz, dann stürmten Fans das Feld, die Polizei musste einschreiten. Baden-Württembergs Innenminister Hagel verurteilt die Ausschreitungen scharf. Radio PSR, neue Nachrichten wieder in einer Stunde.
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0: Da haben wir 15 Grad in Grimma, 14 sind es aktuell in Pirna und 13 Grad sehe ich in Zwickau. Dort wird es gerade auch schon weniger mit dem Regen. Also die Schauer verziehen sich jetzt immer mehr Richtung Osten. Am Nachmittag bleibt es dann auch länger mal trocken. Die Sonne kommt raus und wir bekommen bis zu 20 Grad immerhin. Morgen sieht es dann für den ganzen Tag gut aus. Es bleibt fast überall trocken, gibt mal Sonne, mal Wolken. Und dazu sind bis zu 21 Grad drin hier in Sachsen.
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0: Ganz doll aufpassen auf der A4 Chemnitz Richtung Dresden. Zwischen Berbersdorf und Siebenlehn gab es einen Unfall. In der Gegenrichtung A4 Dresden Richtung Chemnitz. Zwischen Berbersdorf und Hainichen liegen Autoteile auf der rechten Spur. Dann hat es gekracht auf der A17 Prag Richtung Dresden. Zwischen Dresden-Gorbitz und dem Dreieck Dresden-West. Und zwar ist der Unfall auf der linken Spur passiert und da sind auch Personen auf der Straße. Außerdem schön aufpassen in Schwebnitz, die Dresdner Straße. B97 ist zwischen Schulstraße und am Ring in beiden Richtungen gesperrt. Und falls es das immer noch nicht gewesen ist, ihr unbedingt noch was ergänzen wollt, könnt ihr jederzeit anrufen unter der 0800 023 4x4.
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0: Der Geschirrspüler läuft, die Wäsche habt ihr auch schon aufgehangen. Jetzt habt ihr aber endlich mal ein bisschen Zeit für euch. Und wir sind mit dabei, spielen euch die größte Abwechslung hier bei Radio PSR. 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

Es wird einfach nicht helle da draußen. Radio PSR habt ihr an, hier ist die Samstagsshow mit Jenny. Und ich habe für euch genau den richtigen Streaming-Tipp für dieses graue Schmuddelwetter da draußen. Auf RTL läuft gerade die neue Staffel Die Verräter. Das ist eine ultra spannende Show, in der Promis die Verräter unter sich enttarnen müssen. Vielleicht kennt ihr auch das Spiel Werwolf, das läuft ziemlich ähnlich ab. Die Stars leben alle zusammen in einer Villa, versuchen eben herauszufinden, wer da so nachts umherschleicht und die anderen Promis Stück für Stück aus dem Spiel eliminiert. Und ihr werdet nicht aufhören können, das zu gucken. Mein Freund war nämlich auch erst so, oh nee, RTL, Reality-Format, gar kein Bock. Ja, jetzt ist er derjenige, der mich ständig fragt, wann denn die neue Folge rauskommt. Also es ist nicht wirklich trashig, es sind ordentliche Promis da dabei. Die Verräter auf RTL, einfach mega unterhaltsam, mega spannend und mein Tipp für euren Samstagabend. Jetzt starten wir aber erstmal ganz entspannt rein in den schönsten Tag der Woche. Gibt neue Mucke von J-Lo zusammen mit

0: Einen schicken Samstag wünscht Radio PSR. Hier gibt's die größte Abwechslung für euer Wochenende. Gleich ein bisschen Country-Vibes von Beyoncé, Texas Hold'em. Außerdem kriegt ihr was mit ordentlich Wumms aus den 90ern. Am Ende der Stunde läuft nämlich der nächste Radio PSR Überraschungshit. Und ab um 12 übernimmt dann hier wie gewohnt meine liebe Kollegin Peggy und spielt euch 2 Stunden lang vom Neuesten nur das Beste.
1: Ja, Jenny, bei mir geht's heute wieder richtig rund. Sienna Spyros neuen megatollen Song stelle ich euch vor. Es gibt Sommerparty-Mucke mit Robin Schulz und Topic. James Blunt macht auch noch hier ein auf Last-Minute-Sommer und Somba verrät uns, wie die Frau sein sollte, in die er sich verliebt. Also, das solltet ihr alles nicht verpassen.
0: Na, da bleiben wir doch dran. Um 12 geht's weiter mit meiner lieben Kollegin Peggy. Jetzt checken wir fix die Straßen und gucken mal, wie das mit dem Wetter weitergeht.
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0: Heute Mittag ziehen noch einige dicke Regenwolken von West nach Ost. Am Nachmittag lockert es dann aber immer mehr auf. Die Sonne kämpft sich später auch nochmal raus. Schauer gibt es am Nachmittag nur noch selten. Und dazu bekommen wir 16 bis 20 Grad in der Spitze. Morgen bleibt es dann die meiste Zeit trocken. Sonne und Wolken wechseln sich immer mal ab. Wir bekommen bis zu 21 Grad.

0: Und auch Anfang nächster Woche sieht es erstmal freundlich aus, wird dann Tag für Tag wieder ein kleines bisschen wärmer.
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0: Achtung, es gab einen Unfall auf der A4 Chemnitz Richtung Dresden. Zwischen Berbersdorf und Siebenlehn hat es gekracht. In der Gegenrichtung A4 Dresden Richtung Chemnitz zwischen Berbersdorf und Hainichen liegen Autoteile auf der rechten Spur. Und es gab einen Unfall auf der A17 Prag Richtung Dresden zwischen Dresden-Gorbitz und dem Dreieck Dresden-West auf der linken Spur. Außerdem schön aufpassen in Schwebnitz. Die Dresdner Straße B97 zwischen Schulstraße und am Ring ist jetzt beidseitig gesperrt worden. Und falls ihr noch was ergänzen wollt, egal ob Staus, Behinderung oder Blitzer, könnt ihr das bei uns ganz bequem über unsere Radio PSR App.
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0: 10:50 am Samstag und es ist wieder richtig was los an diesem Wochenende. Hier ist Radio PSR, die Samstagsshow mit Jenny und Gott sei Dank lockert's heute im Laufe des Nachmittags noch auf. Auch heute Abend bleibt's trocken beim großen Ballonglühen in Zwickau. Dort feiert der Flugplatz Zwickau heute seinen 100. Geburtstag. 18 Uhr könnt ihr beim Ballonglühen mit dabei sein, der Eintritt ist frei. Und auch die Vereinsvorsitzende beim Leipziger Wasserfest hat ja noch einiges vor mit euch dieses Wochenende. Sabine Heimann, was ist alles geplant?
1: Die Besucher erwartet ein von uns schon lang gehegter Traum, dass wir uns vom Hafen zu Hafen auf den Weg machen entlang der Leipziger Gewässer. Hauptpunkt, Ankerpunkte sind die Pirateninsel im Stadtteilpark Plagwitz und die LWB Hafenlounge am Eingang zum Lindenauer Hafen.
0: Ja, und vor allem die Pirateninsel in Plagwitz ist ja auch so der Treffpunkt für alle mit Kindern.
1: Wir haben bewusst das Motto Pirateninsel gewählt, schon vor einiger Zeit, um Kindern spaßig das Thema Wasser, vom Schutz des Wassers bis hin zu den verschiedenen Aggregatzuständen und dergleichen vermitteln zu können. Im Rahmen einer Piratenprüfung oder mit einer Piratenmodenschau kann man zeigen, dass man mit wirklich Materialien, die sonst vielleicht weggeworfen werden, sehr schöne Kostüme machen kann. Kurz und gut viel Spaß haben, wenn man ein bisschen Kind geblieben ist.
0: Ja, also habt noch ein bisschen Geduld. Die Regenwolken verziehen sich immer mehr dann am Nachmittag. Und noch mehr Tipps für euer Wochenende, auch für eure Region, findet ihr wie immer auf radiopsr.de.

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1: An so einem grauen Samstag braucht er was mit ordentlich Wumms in der Playlist. Genau dafür gibt's unsere Überraschungshits. Immer am Ende der Stunde läuft ein Song, der einfach nur Spaß macht. Und das hier ist für mich perfekte Autofahrmucke. Hier kommt Ex-Spice Girl Melanie C. mit I Turn to You. Könnt ihr jetzt mal schön aufdrehen im Auto.

0: Mensch, das riecht schon wieder so gut bei euch. Grüße an alle, die gerade in der Küche stehen und das Mittagessen machen. Radio PSR ist weiterhin bei euch. Ich bin Jenny, hier übernimmt jetzt gleich meine liebe Kollegin Peggy. Und die hat sich für euch gerade wieder durch die ganz, ganz neuen Hits durchgehört und spielt euch gleich vom Neuesten nur das Beste. Um 12 geht's weiter mit Hashtag neue Hits, hier bei Radio PSR.
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11: Kurz vor 12. Ich bin Jana Klonikowski. Guten Tag. Straßen und Parkplätze weg und dafür mehr Grün. So stellt sich Städtetagspräsident Burkhard Jung unsere Städte in Zukunft vor. Die Einzelheiten von Anne Brauer.
12: Jeder Baum ist ein Segen für die Stadt, sagt Jung mit Blick auf die letzten Hitzewellen. Und dafür muss dann eben anderes weichen. Sechsspurige Straßen in Städten können nicht mehr länger die Lösung sein, so der Leipziger OB in der Neuen Osnabrücker Zeitung. Jung sieht Städte wie Kopenhagen oder Amsterdam als Vorbild und setzt vielmehr auf Carsharing, Jobräder und den ÖPNV. Vom Bund fordert er mehr Geld, damit sich die Kommunen an die Folgen des Klimawandels anpassen können.
11: Sachsens Familien sind heute nach Stolberg im Erzgebirge eingeladen. Beim Sächsischen Familientag werden erneut um die 10.000 Besucher erwartet. Es gibt jede Menge Musik und Mitmachaktionen für Groß und Klein. Man kann sich zum Beispiel als Steinmetz ausprobieren, klettern oder Schmuck herstellen. Der Eintritt ist kostenlos. Oberbürgermeister Marcel Schmidt sagte uns:
13: Es soll ein Familientag sein, wo alle Familien ohne irgendwelche Hemmungen oder vorherige Überlegungen, Budgetprüfungen hierher kommen sollen. Es soll so sein, dass die Kinder und die Eltern hier einen unbeschwerten Tag erleben, als eine Gesellschaft von vielen Familien, die gemeinsam einen Tag feiern.
11: Nach dem Anschlag beim Berliner Christopher Street Day will Bundesjustizministerin Hubig ein Zeichen setzen und den Schutz queerer Menschen ins Grundgesetz schreiben. In der Rheinischen Post spricht Hubig sich dafür aus, explizit die Diskriminierung aufgrund der sexuellen Identität zu verbieten. RB Leipzig spielt heute in der ersten Runde des DFB-Pokals bei Eintracht Trier. Gegen den Südwestregionalligisten sind die Leipziger ab 18 Uhr haushoher Favorit. Für Martin De Michelis ist es das erste Pflichtspiel als RB-Trainer. Bislang hat er das Team mehrere Wochen in der Vorbereitung betreut. Zu der zieht er trotz einiger Testspielniederlagen ein positives Fazit.
14: Insgesamt haben wir eine gute Vorbereitung gemacht und in jede Woche haben wir das Gefühl gehabt, dass wir haben immer ein Stück besser in verschiedene Dinge, in verschiedene Ideen, eine Schritt nach vorne gemacht.
11: Und während in ganz Deutschland die erste DFB-Pokalrunde ausgespielt wird, steht in einem anderen Wettbewerb heute der Klassiker an. Im Supercup treffen Borussia Dortmund und der FC Bayern aufeinander. Gespielt wird im Dortmunder Signal Iduna Park. Anpfiff ist um 8:30. Radio PSR, neue Nachrichten wieder in einer Stunde.
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0: Heute Mittag ziehen noch einige dicke Regenwolken von West nach Ost. Am Nachmittag lockert es dann aber immer mehr auf. Die Sonne kämpft sich später auch noch mal raus. Schauer gibt es am Nachmittag nur noch selten. Und dazu bekommen wir 16 bis 20 Grad in der Spitze. Morgen bleibt es dann die meiste Zeit trocken. Sonne und Wolken wechseln sich immer mal ab. Wir bekommen bis zu 21 Grad. Und auch Anfang nächster Woche sieht es erstmal freundlich aus. Wird dann Tag für Tag wieder ein kleines bisschen wärmer.
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0: Achtung, es gab einen Unfall auf der A4 Chemnitz Richtung Dresden zwischen Berbersdorf und Siemlen. In der Gegenrichtung A4 Dresden Richtung Chemnitz zwischen Berbersdorf und Hainichen liegen Autoteile auf der rechten Spur. Und es gab einen Unfall, Achtung, auf der A17 Prag Richtung Dresden zwischen Dresden-Gorbitz und dem Dreieck Dresden-West auf der linken Spur. Die neuesten Blitzer für Sachsen stehen in Chemnitz auf der Chemnitz-Talstraße in Höhe der Kreuzung Dorfstraße statt auswärts. Danke Lukas fürs Melden. Und wenn ihr noch was ergänzen wollt, Staus oder Blitzer, könnt ihr die bei uns ganz bequem melden über unsere App.
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8: Och herrlich, wenn vom Wochenende noch so viel übrig ist. Und 2 Stunden davon habe ich für euch die besten neuen Hits. Und wie sagt man so schön, totgeglaubte Leben länger. Kino ist bei Gen Z und Alpha wieder schwer angesagt. Spider-Man ist jetzt schon der erfolgreichste Movie ever. Und auch die Toy Story 5 haben bis jetzt rund 100 Millionen Menschen im Kino gesehen und dafür über $1 Milliarde bezahlt. Und wer hat einen Titelsong geschrieben und gesungen? Na, sie hier. Taylor Swift, I Knew It, I Knew You. Und damit schönen Samstag, ihr Lieben.

ihr euch fragt, wer in den ganzen Privatjets immer sitzt, die so durch die Gegend fliegen, das sind die DJs. Klar, die Erfolgreichen sind unfassbar straff gebucht und durchgetaktet. Und da kannst du halt nicht jeden Tag stundenlang in irgendeiner Security-Line an schlecht organisierten Flughäfen warten. Nee, die düsen im Privatjet um die Welt. So auch Robin Schulz, der diese Woche in Barcelona, Mykonos, Österreich und Ungarn aufgelegt hat. Und bei all den Gigs hat er seinen neuen Track auch gespielt, Take It Slow. Das ist der große Deep House-Erfolg Bullet vom französischen Producer Watermat. Ging 2014 auf allen Festivals ab wie ein Zäpfchen, könnt ihr euch vielleicht noch dran erinnern, und kam ohne Lyrics aus. Das hat sich jetzt geändert, jetzt klingt das Ganze steil nach 2026 und in den Lyrics geht's um Entschleunigung in unserem hektischen Alltag. Hier sind Robin Schulz und Watermat und Take It Slow in Hashtag Neue Hits bei Radio PSR.

0: Nicht Bibi Blocksberg, sondern Bibi Rexha und Faithless hier in Hashtag Neue Hits bei Radio PSR und New Religion. Und wenn ich den Hals ganz lang mache, dann sehe ich schon wieder sehr schöne Vorweihnachtskonzerte von Ray Garvey. Begleitet von seiner Band, den Elves, tourt er ab Ende November durch Deutschland mit klassischen Weihnachtssongs, die er mit seiner eigenen Musik verbindet. Müsst mal checken, ob er auch bei euch in der Nähe aufschlägt. Vorher aber hat er für uns noch einen neuen Song mit Imran, seinem Produzenten. Der steckt hinter ganz vielen Songs, auch von anderen Künstlern in Deutschland, hat er verraten.
1: Also als ich angefangen habe, für Künstler zu schreiben, ne, unter anderem Nico Santos oder Michael Schulte, in Deutschland auch für Michael Patrick Kelly, also viele der Pop-Artists, die hier in Deutschland auch auf Englisch singen, habe ich oft auch die Demos teilweise selbst eingesungen. Und mir haben teilweise oft die Künstler dann gesagt, ey, warum machst du kein eigenes Projekt?
0: Ja, siehste, und das hat Ray auch zu ihm gesagt. Und jetzt haben sie Rivers gedroppt. Und der handelt von dem Gefühl, einen Menschen gefunden zu haben, ohne den man sich das Leben nicht mehr vorstellen kann. Rivers, hier sind Ray Garvey und Imran in Hashtag Neue Hits.

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8: Trüb und nass ist es gerade, der Regen zieht Richtung Osten ab. Danach wird's wechselhaft mit mal mehr, mal weniger Wolken und ab und zu kommt noch ein Schauer runter. Ein Gewitter ist auch mal drin. Die Höchstwerte liegen heute bei 18 bis 21 Grad. Morgen dann Sonne und Wolken, trocken mit maximal 21 Grad.
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8: Auf der A14 Nossen Richtung Leipzig, Achtung, bei dem Dreieck Partenaue mit der Überleitung zur A38 Richtung Halle gab es einen Unfall und es liegen Gegenstände auf der Straße. Auf der A4 Dresden Richtung Chemnitz, zwischen Berbersdorf und Hainichen liegen Fahrzeugteile auf der rechten Spur. In Schwebnitz ist die Dresdner Straße, die B97, zwischen Schulstraße und am Ring in beiden Richtungen gesperrt. Und in Zwickau ist am Kornmarkt zwischen der Klosterstraße und Domhof die Straße wegen einer Veranstaltung bis heute Abend gesperrt. Geblitzt wird in Chemnitz auf der Chemnitztalstraße in Höhe der Kreuzung Dorfstraße stadtauswärts. Staus oder Blitze einfach melden unter 0800 023 und 4x4.
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9: Habt ihr das gesehen? Diese Woche sind Katy Perry und Justin Trudeau, Kanadas Ex-Premier, durch den Baumarkt getanzt. Er mit einem Pömpel in der Hand. Das ging natürlich viral. Grund über die Baumarktlautsprecher lief ein Song von Justins Sohn Xavier, der auch ein Musiker ist. Also man kann sagen, politisch ist Justin Trudeau raus aus dem Game, aber eine Karriere im Sanitärbereich ist vielleicht noch drin. Hier ist Katy Perry und Watch It Burn.

0: Laufschuhe schon an?
1: Gut so, ich liefere euch hier den Sound dazu in Hashtag Neue Hits bei Radio PSR. Und jetzt wird's ganz wild. Shaboozy hat schon wieder die Tore zum Country-Universum geöffnet. Und auch diesmal wird wie schon in seinem Bar-Song ordentlich gebechert, dass sich die Saloon-Balken biegen. Das Cowgirl aus dem Song kippt 9 Shots und ein Bier und schießt danach einem Mann mit ruhiger Hand ein Glas vom Kopf im Video. Feines Cowgirl. Ja, und nicht nur das Video ist großartig, auch der Song ist ultralässig und nur ein Teil der großen Story. Denn das neue Album erzählt die tragische Geschichte von Sherry Lee, die als junge Frau den Mord an ihrem Vater, einem Sheriff, mit ansehen musste und sich nun auf einen gnadenlosen Rachefeldzug gegen die sogenannten Bootcut Boys begibt. Da kommt also noch einiges von Shaboozy. Jetzt hört er hier aber erstmal Cowgirl.

Einen wunderschönen Samstag, der klingt nicht nur neu, der ist es auch hier in Hashtag Neue Hits bei Radio PSR. Und Sam Smith hat sich jetzt endgültig vom Partyleben verabschiedet, denn er ist schwer verliebt in Fashion-Designer Christian Cohn. Der zieht Stars wie Miley Cyrus, Lady Gaga oder auch Jennifer Lopez an und neuerdings Sam Smith aus. Die beiden sind nämlich frisch verlobt und lieben die Zweisamkeit. Am 21. August hat er jetzt sein neues Album released, das heißt Hazel Eyes, und damit sind die braunen Augen seines Verlobten gemeint. Und er hat für uns den ersten Song, vor dem er sagt, dass er sein ganzes Leben lang darauf gewartet hat, den zu schreiben und zu singen. In dieser manchmal kalten und distanzierten Welt hofft er, dass wir die Liebe und Nähe spüren, die diese Aufnahme ausstrahlt. Hier ist Sam Smith und My Guy.

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9: Kurz vor eins. Ich bin Jana Klonikowski. Guten Tag. Straßen und Parkplätze weg und dafür mehr Grün. So stellt sich Städtetagspräsident Burkhard Jung unsere Städte in Zukunft vor. Der Leipziger OB fordert mehr Geld für den Hitzeschutz und ein Umdenken bei der Verkehrsplanung. Er sagte der neuen Osnabrücker Zeitung, jeder Baum ist ein Segen für die Stadt und anderes müsse dann weichen. Zitat, sechsspurige Straßen in Städten können nicht mehr länger die Lösung sein. Jung setzt vielmehr auf Carsharing, Jobräder und den ÖPNV. In Stolberg im Erzgebirge wird heute der Sächsische Familientag gefeiert. Bis 18 Uhr gibt es Musikspiele und Mitmachangebote für Jung und Alt. Besucher können sich zum Beispiel als Steinmetz oder Optiker ausprobieren. Der Eintritt ist kostenlos. Auch beim Essen und Trinken sollen die Preise familienfreundlich bleiben. Oberbürgermeister Marcel Schmidt.
10: Wir freuen uns auf alle, die hierher kommen und haben uns Mühe gegeben, dass es ein erlebnisreicher Samstag wird. Und das blicken in viele Kinderaugen, die gespannt auf die nächste Attraktion warten. Das ist schon das, was es wert macht und was es den Tag zu einem glücklichen Tag machen wird.
9: Außenminister Wadefohl ist inmitten brutaler russischer Angriffe nach Kiew gereist und hat sich da überzeugt gezeigt, die Ukraine wird diesen Krieg gewinnen. Er wirft Russland vor, wahllos Zivilisten zu ermorden und Wadefohl sieht Signale dafür, dass das Regime in Moskau immer mehr verzweifelt. Erstes Pflichtspiel für RB Leipzig unter dem neuen Trainer Martin Demichelis. Im Pokal tritt RB ab 18 Uhr beim Südwestregionalligisten Eintracht Trier an. Als Champions-League-Teilnehmer ist Leipzig natürlich klarer Favorit. Und der neue Coach will bei allem Respekt vor dem Gegner vor allem auf sein Team schauen.
11: Klar, wenn wir mit unserem Videoanalyst das Gegner analysieren, aber am Ende haben wir viel gearbeitet in unsere Dinge und deswegen ich erwarte morgen von unserer Mannschaft ein seriöses Spiel in verschiedenen Themen mit Ball und gegen den Ball.
9: Böller und Raketen, Rudelbildung, ein Platzsturm und 85 Verletzte. Der DFB will die Ausschreitungen beim Pokalderby zwischen Waldhof Mannheim und dem 1. FC Kaiserslautern umfassend aufarbeiten. Sowas hat im Fußball keinen Platz, betont der Verband. Baden-Württembergs Innenminister Hagel sprach von Gewaltexzessen. Radio PSR, neue Nachrichten wieder in einer Stunde.
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12: Viele Wolken gibt es gerade noch und dazu regnet es auch erstmal. Im Laufe des Nachmittags zieht der Regen dann ab, danach kommt die Sonne besser raus und nur vereinzelt ist nochmal ein Schauer drin, ganz selten auch ein Gewitter. Die Höchstwerte liegen heute bei 18 bis 21 Grad. Morgen geht's trocken weiter mit Sonne und Wolken, maximal 19 bis 21 Grad.
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12: Auf der A14 Nossen Richtung Leipzig, Achtung, bei dem Dreieck Partenaue mit der Überleitung zur A38 Richtung Halle gab es einen Unfall und es liegen Gegenstände auf der Straße. In Schwebnitz ist die Dresdner Straße, die B97, zwischen der Schulstraße und am Ring in beiden Richtungen gesperrt. Im Kreis Sächsische Schweiz-Osterzgebirge ist die Straße zwischen Struppen und Naundorf nach einem Unfall gesperrt. In Zwickau kommt es aufgrund einer Demonstration zu Verkehrsbehinderungen. Und zwischen der Klosterstraße und dem Domhof ist der Kornmarkt wegen einer Veranstaltung bis heute Abend gesperrt. Geblitzt wird in Chemnitz auf der Chemnitztalstraße stadtauswärts in Höhe der Kreuzung Dorfstraße. Staus oder Blitzer einfach melden unter 0800 023 und 4x die 4.
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3: Was haben Ed Sheeran, 6 Cartoon-Hunde auf Heldenmission und 5 Jungs einer amerikanischen Boygroup gemeinsam? Einen Song. Und zwar für den neuen Paw Patrol Movie. Ed Sheeran hat den Song geschrieben, dann hat er den Backstreet Boys geschickt und die haben gesagt, geil, nehmen wir. Und da ist er. Bottle up. Hier sind die Backstreet Boys und Paw Patrol.

traumhaft schönen Samstag. Ich hoffe, ihr könnt faul in den Seilen hängen, denn Samstage sollten dafür da sein, dass man auch mal nichts müssen muss. Ne? Ich muss, und zwar neue Musik spielen für euch. Und ganz ehrlich, es gibt kaum was, was ich lieber mache, hier in Hashtag Neue Hits bei Radio PSR. Vor allem, weil es gerade auch so viele unfassbar gute Künstlerinnen gibt, die ein Gegengewicht zur Billo-KI-Musik bilden. Olivia Dean, Sabrina Carpenter oder Ray. Die kommen uns mit dem Spirit der 60er, dem jazzig-souligen Glamour dieser Zeit. Und in diese gleiche Kerbe schlägt auch Sienna Spiro. Ist kaum zu glauben, dass die erst 20 ist. Sie war gerade erst wieder bei Jimmy Fallon in der Tonight Show und hat diesen neuen Track hier performt. Great Expectation, also große Erwartung. Es ist ihre Story. Sie war vor einiger Zeit ganz allein in New York und da sprach sie mit jemandem, der ihr immer wieder sagte, dass er sie besuchen würde. Und jeden Morgen ging sie die Treppe runter und glaubte für einen Moment tatsächlich, er würde draußen warten. Aber er kam nie. Was ein Vollhonk. Aber dadurch gibt's natürlich diesen fantastischen neuen Song hier. Great Expectation. Hier ist Sienna Spiro.

Dieser Sommer wird präsentiert von Gentleman und Michael Patrick Kelly und Wildfire hier bei Radio PSR. Und wenn ich jetzt hier den Namen James Blunt in den Ring werfe, dann rollen wahrscheinlich einige mit den Augen. Denn für manche Menschen ist James Blunt der nervigste Singer-Songwriter der frühen 2000er, für andere der Meister der melancholischen Popsongs. Fakt ist, er ist ein großartiger Musiker und man hat ihn mal gefragt, was er machen würde, wenn er kein Musiker geworden wäre. Und er sagte, er hatte sich überlegt, Pornostar zu werden, aber dann müsste er ja seine Kleidung ausziehen und alle würden sagen, er sei nicht qualifiziert. Britischer Humor, wie ich ihn mag. James Blunt kann nicht nur Herzschmerz, sondern auch Sommer. Diesmal geht's um Anziehung, Sonne und dieses ganz bestimmte Kribbeln auf der Haut. Hier ist Tastes Like Summer. Hier ist James Blunt.

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13: Viele Wolken gibt es gerade noch und dazu regnet es auch erstmal. Im Laufe des Nachmittags zieht der Regen dann ab, danach kommt die Sonne besser raus und nur vereinzelt ist nochmal ein Schauer drin, ganz selten auch ein Gewitter. Die Höchstwerte liegen heute bei 18 bis 21 Grad. Morgen geht's trocken weiter mit Sonne und Wolken, maximal 19 bis 21 Grad.
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13: Auf der A14 Nossen Richtung Leipzig, Achtung, bei dem Dreieck Partenaue mit der Überleitung zur A38 Richtung Halle gab es einen Unfall und es liegen Gegenstände auf der Straße. Im Kreis Sächsische Schweiz-Osterzgebirge ist die Straße zwischen Struppen und Naundorf nach einem Unfall gesperrt. In Zwickau kommt es aufgrund von einer Demonstration zu Verkehrsbehinderungen. Und am Kornmarkt ist zwischen der Klosterstraße und dem Domhof die Straße wegen einer Veranstaltung bis heute Abend gesperrt. Geblitzt wird in Chemnitz auf der Chemnitz-Talstraße stadtauswärts in Höhe der Kreuzung Dorfstraße. Staus oder Blitzer einfach melden unter 0800 023 und 4x die 4.
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14: Und ich komme euch hier gleich noch Spanisch. Ich habe den brandneuen Track von Topic und Becky G. Das ist ein ganz heißes Ding. Da kann ich euch schon mal vorglühen für den gepflegten Abriss heute Abend. Somber ist auch noch am Start. Und jetzt gibt's hier erstmal Musik aus Norderstedt. 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

Und hier ist immer noch eure Lieblingsshow am Samstag. Hashtag neue Hits bei Radio PSR. Und jetzt wird's spanisch und ziemlich selbstbewusst. Topic und Baggy G mit Sorry Puppy. Topic ist ja ein echtes Schwergewicht in der deutschen DJ-Szene. Der hat mehr als 20 Millionen monatliche Hörer allein auf Spotify. Und Baggy G wiederum ist Amerikanerin mit mexikanischen Wurzeln und ein Latina-Superstar, die sonst mit Bad Bunny oder auch Karol G arbeitet. Die beiden haben einen ganz sexy, selbstbewussten Track aufgenommen. Sie sagt hier ziemlich charmant, danke fürs Interesse, aber ich brauche keinen Typen, der mir sagt, was ich zu tun habe. Also Korb mit Dance Move, hier sind Topic und Baggy G. Sorry, Puppy. Sorry.

0: Sieht aus wie Papa Bär, ist aber echt sportlich. Ray Dalton, der war früher Tennislehrer, bevor er Singer-Songwriter wurde. Got That High, sein neuer Track hier in Hashtag Neue Hits bei Radio PSR. Und er ist nur ein halber Hahn, aber ein großer halber. Somber ist 2,1 Meter und sehr schlank, deshalb wirkt er auch immer so schlaksig. Und der Typ schreibt ja nun ständig Songs über Liebe und Beziehungen, ist privat aber Single und sehr vorsichtig, weil er Angst hat, dass die Mädels ihn wegen des Fames daten wollen. Aber wenn er sich mal traut, wie sollte sie denn sein?
1: She is a very talented creative. I'm very attracted to very talented people that I can look up to and has a sense of humor.
0: Kreativ, talentiert, mit Sinn für Humor. Hallo, hier ich. Ich kann dreistimmig singen, laut, schief und voller Inbrunst. Könnte ich auch beweisen. Ja, mache ich aber nicht. Hier ist Somber und My Body Isn't Ready.

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13: Kurz vor zwei, ich bin Silas Quiring. Guten Tag. Straßen und Parkplätze weg und dafür mehr Grün. So stellt sich Städtetagspräsident Burkhard Jung unsere Städte in Zukunft vor. Einzelheiten von Anne Brauer.
14: Jeder Baum ist ein Segen für die Stadt, sagt Jung mit Blick auf die letzten Hitzewellen. Und dafür muss dann eben anderes weichen. Sechsspurige Straßen in Städten können nicht mehr länger die Lösung sein, so der Leipziger OB in der Neuen Osnabrücker Zeitung. Jung sieht Städte wie Kopenhagen oder Amsterdam als Vorbild und setzt vielmehr auf Carsharing, Jobräder und den ÖPNV. Vom Bund fordert er mehr Geld, damit sich die Kommunen an die Folgen des Klimawandels anpassen können.
13: Während Russland weiter brutale Angriffe auf die Ukraine fliegt, ist Außenminister Wadefuhl nach Kiew gereist. Dort hat er der Ukraine einmal mehr Deutschlands volle Unterstützung zugesagt und auch weiteres Geld. Unter anderem damit die Ukraine Wohnungen instand setzen und ihre Energieversorgung sichern kann.
15: Das ist gerade jetzt wichtig, denn auch wenn wir uns hier an einem warmen Sommertag treffen, wir wissen, der nächste Winter steht vor der Tür. Russland greift weiterhin die Energieinfrastruktur an und tut alles, um abermals den Winter als Waffe einzusetzen.
13: Wer wird das nächste deutsche Staatsoberhaupt? Auf jeden Fall eine Frau, fordert die SPD. Fraktionsgeschäftsführer Wiese pocht in einem Interview jetzt nochmal darauf, dass die Koalition eine Kandidatin für die Nachfolge von Bundespräsident Steinmeier vorschlägt. Das E-Book-Festival für urbane Kunst feiert ab heute 20-jähriges Bestehen. Dafür wird erneut das Gelände des ehemaligen Muscator Kraftfuttermischwerks in Riesa zur Leinwand für regionale, nationale und internationale Künstler. Mitorganisator Sven Röder sagte uns:
16: Wir hatten 72 Künstlerinnen aus 18 Ländern, die auf dem Gelände gearbeitet haben, die große Wandgemälde geschaffen haben, Paste-Ups, Installationen, Videoarbeiten, Lichtkunst. Das alles wird dann zu sehen sein und natürlich das Gebäude an sich, das auch sehr eindrucksvoll ist.
13: Zur E-Burg im letzten Jahr in Chemnitz kamen mehr als 35.000 Besucher. RB Leipzig spielt heute in der ersten Runde des DFB-Pokals bei Eintracht Trier. Gegen den Südwestregionalligisten sind die Leipziger haushoher Favorit. Für Martin Demichelis ist es das erste Pflichtspiel als RB-Trainer. Anpfiff in Trier ist 18 Uhr. Radio PSR, neue Nachrichten wieder in einer Stunde.
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9: Viele Wolken gibt es gerade noch und dazu regnet es auch erstmal. Im Laufe des Nachmittags zieht der Regen dann ab, danach kommt die Sonne besser raus und nur vereinzelt ist nochmal ein Schauer drin, ganz selten auch ein Gewitter. Die Höchstwerte liegen heute bei 18 bis 21 Grad. Morgen geht's trocken weiter mit Sonne und Wolken, maximal 19 bis 21 Grad.
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9: Im Kreis Sächsische Schweiz-Osterzgebirge ist die Straße zwischen Struppen und Naundorf nach einem Unfall gesperrt. In Zwickau kommt es aufgrund von einer Demonstration zu Verkehrsbehinderungen und am Kornmarkt ist zwischen der Klosterstraße und Domhof die Straße wegen einer Veranstaltung bis heute Abend gesperrt. Staus oder Blitzer einfach melden unter 0800 023 und 4x die 4.
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17: Das schönste Ende ist doch immer noch das Wochenende. Hallöchen zusammen. 14 Uhr was am Samstag. 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So, was an diesem Wochenende noch so, wo geht hier bei uns in Sachsen? Das schauen wir gleich in 10 Minuten. Das ist erstmal Kato mit Turn the Lights Off. Abfahrt.

0: haben wir es. Kurz noch um 2 Uhr am Samstag. Ihr hört Radio PSR. Ja, wieder einiges los bei uns hier in Sachsen. Ne? Wenn ihr noch was Schönes unternehmen wollt, da habe ich jetzt 2 super Tipps für euch. In Leipzig wird das ganze Wochenende Wasserfest zum Beispiel gefeiert, an gleich mehreren Standorten. Da gibt es Programm. Highlight ist am Lindenauer Hafen heute zum Beispiel das Drachenboot Tauziehen um 17 Uhr. Und der Stadtteilpark Plagwitz, der verwandelt sich in eine komplette Pirateninsel. Dort wird heute zum Beispiel noch ein Floß gebaut und geangelt. So, dann geht's rüber nach Zwickau. Hier jetzt am Wochenende, da geht's hoch hinaus. Der Flugplatz Zwickau feiert seinen 100. Geburtstag mit XXL-Flugshow und großem Fest. Joachim Lenk vom Aero-Club Zwickau, schieß los.
1: Das Flugplatzfest ist ja dazu da, immer der Öffentlichkeit die ganze Fliegerei vorzustellen. Es geht von Segelflug über Motorflug, über Kunstflug, Fallschirmsprung, die ganze Palette, was die Sportfliegerei so in sich hat.
0: Ja, nach der ganzen großen Flugshow, ne, für die ihr dann Tickets bräuchtet, da ist ab 18 Uhr nachher der Eintritt dann frei. Da wird dann noch schön gefeiert am Abend und ihr seht das große Ballonglühen.
1: Also kennt ja jeder die Ballons und die fahren dann auch abends bei uns mit Gästen. Und wenn die wiederkommen und es wird dunkel, stellen die ihre Ballons auf und simulieren praktisch, als wenn sie starten und tun praktisch den Ballon mit der Gasflamme beleuchten. Und das machen die nach Musik.
0: Ja, und da ist wirklich so eine herrliche Stimmung bei dem Ballonglühen. Also das lohnt sich wirklich, da heute Abend noch hinzufahren zum Flugplatzfest in Zwickau. Macht euch einen tollen Abend zusammen mit den Liebsten. Und noch mehr Tipps fürs Wochenende kriegt ihr auch wie immer noch auf radiopsr.de. So, und jetzt hier. Okay, keine Sorge, ich überlasse es den Profis. Tame Impala und Jenny jetzt hier mit Dracula bei Radio PSR.

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0: Kurz vor drei haben wir es am Samstagnachmittag. Ihr hört Radio PSR und ich habe gerade eine Arztserie komplett für mich entdeckt. Auf HBO Max, heißt The Pit. Man bekommt mal so einen Einblick in eine Notaufnahme. Da sieht man wirklich den ganzen Wahnsinn. So Patient auf Patient wird da eingeliefert. Und ich sag mal so, wenn es nur halb so stressig bei euch ist auf Station wie in dieser Serie, dann ziehe ich den allergrößten Hut für euch. Auch jetzt am Wochenende, da sind viele von euch am Start, bevor es gleich zum nächsten Patienten geht. Einmal durchatmen mit Coldplay, A Sky Full of Stars oder auch aktuelle Lieblingsmusik von Holly Humberstone, To Love Somebody, hier gleich nach dem Service.
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4: Ja, und da bleibt's wechselhaft. Sonne, Wolken, Regen, alles dabei. Temperaturen nur so um die 15 Grad. Na, der Sommer fadet so langsam aus. Morgen bisschen wärmer, bis zu 20 Grad bekommen wir da. Da wird's trockener mit mehr Sonne und auch der Start in die neue Woche wird angenehm bei bis zu 21 Grad.
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4: Da ist soweit nichts los auf unseren Straßen. Freie Fahrt, wunderbar, Blitzer haben wir Chemnitz auf der Leipziger Straße. Hat uns die Sabine gemeldet. Dankeschön. Wenn ihr noch was gesehen habt, dann gebt's gerne durch. Geht einfach über unsere App.
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4: Ja, und gleich erklärt euch Kollege Jans Herbst, was die Floskeln in Stellenangeboten wirklich bedeuten. Also sowas wie flexible Arbeitszeiten oder hohe Eigenverantwortung. Was die Firma damit eigentlich meint. Ihr hört's hier in 10 Minuten mit der Welt in 30 Sekunden.

0: Ach, Coldplay geht doch immer, oder? Radio PSR am Samstag ist hier, 2:30 ist durch. Jetzt mal mit einem kleinen Leitfaden für alle, die einen neuen Job suchen.
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2: Für alle, die einen sehr schlechten Job suchen, ein Unternehmen, bei dem du nie Feierabend machen kannst, schreibt in die Stellenausschreibung:
3: flexible Arbeitszeiten und hohe Eigenverantwortung.
2: Wenn der Saftladen dir sagen will, dass das Gehalt miserabel ist:
3: es gibt jede Woche einen Obstkorb fürs ganze Team.
2: Wir haben viel zu wenig Personal und du wirst von Tag 1 an allein gelassen, heißt:
3: wir haben schlanke Strukturen und geben dir viel Gestaltungsspielraum.
2: Und wenn sie dir sagen wollen, dass du an dem Job komplett zerbrechen wirst, heißt das:
3: persönliche Weiterentwicklung.
2: Klingt doch sympathisch. Und dann noch die Info, dass es die Firma in einem Jahr sowieso nicht mehr gibt.
3: Wir befinden uns in einer spannenden Wachstumsphase.
2: Viel Erfolg.
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0: In der Stellenausschreibung muss dann aber auch drinne stehen noch, ne? Es liegt im Herzen von. Ansonsten fehlt einfach was. Schönen Samstag zusammen jetzt mit den Jungs von One Republic Need Your Love. Wir spielen die besten Hits von heute.

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1: Der besondere Hit in dieser Stunde, der ein bisschen aus dem Rahmen fällt, kommt in dem Fall jetzt von einer Band, die auch für diesen Banger hier verantwortlich ist. Ja, der gute alte Cotton Eye Joe, da will man doch direkt mit losgaloppieren. So, diese Band bringt 2000 einen anderen Song raus. Diesmal anders, kein Country-Sound, jetzt trifft so Eurodance auf schon schamanisch anmutenden Chor. Klingt wirklich besonders und besondere Songs spielen wir in dieser Kategorie besonders gerne. Das ist Rednecks mit The Spirit of the Hawk bei Radio PSR.

0: Eine Ohrwurmhymne von Rednecks mit The Spirit of the Hawk. Hier gehört bei Radio PSR den nächsten Überraschungshit. Den bekommt er dann kurz vor vier. Dann der Soundtrack für alle, die sich gerade ein bisschen einsam fühlen. Absolut ikonischer Song, Ende der 90er. Auflösung in einer Stunde. Vorher gibt's schon aktuelle Lieblingsmucke um kurz nach drei, Opelite von ihr hier.
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11: Kurz vor drei, ich bin Silas Quiring, guten Tag. Mehr Grün statt Grau. Städtetagspräsident Jung fordert mit Blick auf den Klimawandel und gerade die letzten Hitzewellen ein grundsätzliches Umdenken bei der Verkehrs- und Stadtplanung. Der Leipziger Oberbürgermeister sagt in der Neuen Osnabrücker Zeitung, jeder Baum sei ein Segen für die Stadt und da müsse anderes eben weichen, sprich Straßen und Parkplätze. Er sieht Städte wie Kopenhagen oder Amsterdam als Vorbild und setzt auf Carsharing, Jobräder und den ÖPNV. Russlands Angriff auf die Ukraine ist die größte Bedrohung für die europäische Sicherheit und er geht uns alle an. Das hat Außenminister Wadephul heute bei einem Besuch in Kiew gesagt. Er hat der Ukraine einmal mehr Deutschlands volle Unterstützung und weitere Millionen zugesagt und gleichzeitig klargestellt, dass die Ukraine kein Bittsteller, sondern ein Partner ist.
12: Bereits jetzt profitieren wir auf vielen Wegen von der Zusammenarbeit. Wir lernen von der ukrainischen Resilienz des Energiesystems und entwickeln gemeinsame Drohnensysteme und ballistische Raketenabwehr. Dies zeigt sich auch sehr deutlich in der wachsenden Zahl deutsch-ukrainischer Gemeinschaftsunternehmen in der Sicherheit- und Verteidigungsindustrie. Ich bin überzeugt, hier geht noch mehr.
11: Nach dem großen Waldbrand kommt Bundeskanzler Merz heute nach Hürtgenwald. Dort will er sich unter anderem bei den Einsatzkräften für ihren tagelangen Einsatz bedanken. Dass Merz während des Waldbrandes seinen Urlaub nicht unterbrochen hat, hatte für reichlich Kritik von der Opposition gesorgt. Im sächsischen Neustadt kümmert sich die Talsperrenverwaltung gerade um Hochwasserschäden. Starkregen hatte vor einigen Jahren der Böschung der Polenz zugesetzt. Die wird nun mit Wassersteinen gesichert. Zudem werden Buhnen eingebaut. Die Arbeiten dauern voraussichtlich bis Anfang September und kosten rund 120.000 Euro. RB Leipzig spielt heute in der ersten DFB-Pokalrunde bei Eintracht Trier. Gegen den Südwestregionalligisten sind die Leipziger ab 18 Uhr haushoher Favorit. Für Martin De Michelis ist es das erste Pflichtspiel als RB-Trainer. Bislang hat er das Team mehrere Wochen lang in der Vorbereitung betreut. Zu der zieht er trotz einiger Testspielniederlagen zuletzt ein positives Fazit.
13: Insgesamt haben wir eine gute Vorbereitung gemacht und jede Woche haben wir das Gefühl gehabt, dass wir haben immer ein Stück besser in verschiedene Dinge, in verschiedene Ideen, eine Schritt nach vorne gemacht.
11: Radio PSR, neue Nachrichten wieder in einer Stunde.
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0: Die Regenjacke heute auf jeden Fall dabei haben. Es bleibt wechselhaft, aber die Sonne kommt auch immer mal durch. Das Ganze bei bis zu 17 Grad in der Spitze. Morgen dann freundlicher mit mehr Sonne bei ähnlichen Temperaturen. Also das Wochenende, Sommerleid, ganz ehrlich, genau mein Wetter.
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0: Da ist soweit nichts los. Freie Fahrt, Blitzer einer Chemnitz-Leipziger Straße beidseitig. Fehlt was, ergänzt die Liste gerne, geht kostenlos an die 0800 023. 4x4, vielen Dank und kommt gut und sicher an.
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0: Ja, so eine Meisterschaft hat Sachsen noch nicht erlebt. Hallöchen, am Samstag um 3 haben wir es da. Ja, wir wollen mit euch ein berühmtes Kinderspiel ganz groß aufziehen. Es gibt fette Preisgelder, was es damit auf sich hat und wie ihr dabei sein könnt. Hier gleich in 10 Minuten. 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

0: Mundwinkel sind oben, Wochenende ist da. 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
1: Hallo, ich bin Friederike Ursprung. Gerade hat das Lernen in Sachsens Schulen wieder angefangen. Und für manche geht's bald mit einem neuen Lernabschnitt weiter, wenn sie in eine Ausbildung starten. Für viele ist es am 1. September soweit. Da organisiert die evangelische Kirche die Segensaktion Herzen hoch für dich, sagt Felix Kirschbacher aus dem Planungsteam.
2: Weil unser Hauptziel darin liegt, diesen jungen Menschen deutlich zu machen, hey, wir stehen mit an eurer Seite, wir denken an euch, wir wünschen euch Kraft und Gesundheit und Zuversicht und natürlich Gottes Segen für die Zeit, die jetzt vor euch liegt.
1: Um das sichtbar zu machen, hat das Vorbereitungsteam als erstes an Luftballons gedacht. Aus Umweltgründen haben sie sich dann doch für eine Alternative entschieden. Herzen aus Schaum, so ähnlich wie in der Badewanne, versetzt mit Helium.
2: Und das führt dazu, dass der Schaum Richtung Himmel steigen kann und vorher wird er durch eine Schablone in Herzform gepresst, sodass dann tatsächlich Schaumherzen hochsteigen und sich aber 45 bis 60 Minuten später letztlich völlig biologisch abbaubar in Einzelbestandteile auflösen.
1: Um eure Wünsche als Schaumherz Richtung Himmel steigen zu lassen, schickt ihr sie per WhatsApp oder E-Mail ein. Für euch selbst, gerne auch als Eltern oder Verwandte und auch Betriebe oder Berufsschulklassen können mitmachen. Viele wünschen sich Gesundheit, Erfolg beim Lernen, nettes Team oder auch von Mobbing verschont zu bleiben. Am 1. September nehmen dann die Wünsche vor dem Frankfurter Römer ihre Form als Schaumherzen an.
2: Und Pfarrerinnen und Pfarrer und andere Segnende werden dann jedes Herz mit einer persönlichen Namensnennung und dem geäußerten Wunsch und einer Segensformel Richtung Himmel steigen lassen, mit der Hoffnung, dass Gottes guter Segen dann bei den Azubis ankommt.
1: Nun ist Frankfurt ja von Sachsen aus nicht gerade um die Ecke. Damit Jugendliche überall in Deutschland die Aktion miterleben können, sind Kamerateams vor Ort. Und ein Video mit eurem Namen, eurem Herz, eurem Wunsch kommt per WhatsApp zu euch. Wenn ihr euch anmelden wollt zur Azubi-Segensaktion Herzen hoch für dich, den Link findet ihr auf radiopsr.de/Familiensache.
0: Ein Beitrag der Evangelischen Kirche in Sachsen.
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1: Ja, und das bleibt wechselhaft. Sonne, Wolken, Regen, alles dabei. Temperaturen so bei um die 16 Grad. Der Sommer fadet so ein bisschen aus. Morgen relativ ähnliche Temperaturen. Da wird es aber trockener mit mehr Sonne. Und auch der Start in die neue Woche wird eher mild bei dann bis zu 21 Grad.
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1: Eine Meldung haben wir da, Leipzig-Delitzsche Landstraße zwischen der Dachauer Straße und der Messeallee. Hier ist nach einem Unfall gesperrt. In Ostmitzer für Sachsen, Chemnitz, Leipziger Straße beidseitig. Wenn was fehlt, ihr könnt es melden, ganz einfach über unsere App.

0: geht's weiter.
1: Durch den Samstag, hier ist Radio PSR. Jetzt mit dem Mann, der als Straßenmusiker losgelegt hat, mittlerweile sehr weit oben angekommen ist. Isaac. Der Mann hat eine tolle Stimme, auch so eine richtige kraftvolle Stimme. Aber auch Sensibilität in seinen Songs, wo er auch mal drei Gänge runterschalten kann. Und der hat auch so einen geilen Humor. Der nimmt sich selber nicht so ernst. Hier.
2: Ihr wisst ja, es gibt ja nicht sonderlich viel in meinem Leben, worauf ich wirklich stolz bin. Ein paar Sachen davon sind zum Beispiel der dritte Platz beim Kirschkern-Waldspruch-Wettbewerb 2014, Landesliga.
1: Na, damals wusste er noch nicht, dass er aus diesem Mund nicht nur Kirschkerngranaten kommen, sondern noch absolute Charterfolge. Hier ist er jetzt, Isaac mit We Had It All bei Radio PSR.
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1: Und da haben wir jetzt wieder einen Hit, der den Musikmix noch bunter macht zum Ende der Stunde. In dieser ist es jetzt im wahrsten Sinne des Wortes ein Überraschungshit, denn unser jetziger Sänger, er trat auch unter dem Namen Darkman auf und das ganz politisch unkorrekt wegen seiner dunklen Hautfarbe. Er kam gebürtig aus Ghana, kam mit 12 dann nach Hamburg und hat sich dort als Rapper versucht. Ende der 90er sogar mit einigen Erfolgen, denn da hatte Nana einige Hits. Unter anderem den hier, Lonely, jetzt hier bei Radio PSR. 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

0: ganz so lonely seid ihr nicht. Ich bin noch bei euch. Nana war das hier mit dem Überraschungshit der Stunde. Den nächsten bekommt er dann um kurz vor fünf. Und ja, es dröppelt teilweise noch bei uns. Rihanna kommt zur Hilfe. Umbrella läuft noch in der nächsten halben Stunde. Genauso wie was zum Durchpusten von Kaigo und Khalid. Save My Love. Aktuelle Lieblingsmucke hier gleich bei Radio PSR.
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7: Kurz vor 4, ich bin Silas Quiring. Guten Tag. Straßen und Parkplätze weg und dafür mehr Grün. So stellt sich Städtetagspräsident Burkhard Jung unsere Städte in Zukunft vor. Einzelheiten von Anne Brauer.
8: Jeder Baum ist ein Segen für die Stadt, sagt Jung mit Blick auf die letzten Hitzewellen. Und dafür muss dann eben anderes weichen. Sechsspurige Straßen in Städten können nicht mehr länger die Lösung sein, so der Leipziger OB in der Neuen Osnabrücker Zeitung. Jung sieht Städte wie Kopenhagen oder Amsterdam als Vorbild und setzt vielmehr auf Carsharing, Jobräder und den ÖPNV. Vom Bund fordert er mehr Geld, damit sich die Kommunen an die Folgen des Klimawandels anpassen können.
7: Außenminister Wadefuhl ist inmitten der russischen Angriffe in die Ukraine gereist. In Kiew hat er Moskau vorgeworfen, wahllos Zivilisten zu ermorden. Und gleichzeitig betont er, die Ukraine wird widerstehen, Putin wird nicht gewinnen. Wadefuhl sagt der Ukraine weitere Millionen zu und macht einmal mehr klar, dass sich die Ukraine auf Deutschland verlassen kann.
9: Putin muss wissen, gemeinsam mit ihren Unterstützern hat die Ukraine den längeren Atem auf dem Weg zum eigentlichen Ziel, endlich Frieden. Und die Ukraine ist Teil unserer europäischen Familie.
7: An der Tankstelle ist es nach wie vor richtig teuer. Vor diesem Hintergrund macht Finanzminister Klingbeil weiter Druck, um eine Übergewinnsteuer für Ölkonzerne in der EU durchzuboxen. Er wirft den Konzernen Abzocke vor, weil die Spritpreise noch mehr gestiegen sind, als wegen der hohen Ölpreise infolge des Iran-Kriegs nötig sei. Das alte Muskatorwerk in Riesa ist jetzt voller Kunst. Das E-Book-Festival für urbane Kunst feiert hier ab heute den 20. Geburtstag. Über 70 Künstler aus 18 Ländern haben dafür in den letzten Wochen Wände, Hallen und Silos gestaltet. Zu sehen sind riesige Bilder, Lichtkunst und Installationen. Mitorganisator Sven Röder sagte uns:
10: Wir versuchen eigentlich zwei Zielgruppen zusammenzubringen. Das sind einerseits Leute, die sich eben für die Industriegeschichte, Industriekultur interessieren. Wir sind ja jedes Jahr an wechselnden Standorten in Sachsen. Und eben Street Art einen Raum zu bieten, vor allem in solchen Räumen, ist schon was Besonderes. Das sind große Flächen, verwinkelte Räume.
7: Erstes Pflichtspiel für RB Leipzig unter dem neuen Trainer Martin De Michelis. In der ersten DFB-Pokalrunde tritt RB beim Südwestregionalligisten Eintracht Trier an. Als Champions League-Teilnehmer ist Leipzig klarer Favorit. Los geht's 18 Uhr in Trier. Radio PSR, neue Nachrichten wieder in einer Stunde.
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11: Die Regenjacke heute auf jeden Fall noch dabei haben. Es bleibt wechselhaft, aber die Sonne kommt auch immer wieder durch. Das Ganze bei bis zu 18 Grad in der Spitze. Morgen freundlicher mit mehr Sonne bei ähnlichen Temperaturen. Also das Wochenende nur Sommerlight. Ganz ehrlich, genau mein Wetter.
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11: Auf unseren Autobahnen und Bundesstraßen nichts los. Nur eine Meldung aus Leipzig. Die Delitzsche Landstraße zwischen Dachauer Straße und der Messeallee. Hier ist nach einem Unfall gesperrt. In Ostblitzer für Sachsen, Chemnitz, Leipziger Straße beidseitig. Wenn ihr noch was habt, Staus und Blitzer, gerne durchklingeln. Nummer ist die 0800 023. 4x4.
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11: Die erste Schulwoche ist schon wieder rum. Hallöchen, am Samstag um 4 haben wir es da. Da heißt es jetzt am Wochenende mal durchatmen. Und freut euch schon drauf, wir kümmern uns direkt um eure Rechnung. Ja, egal, vielleicht auch für einen Schulranzen jetzt, für einen Erstklässler, der schon bezahlt wurde. 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Ja, ihr genießt den Samstag jetzt mit einem der besten Hits von heute. Das ist Hendrix mit Golden.

0: Kurz nach um 4 haben wir es. Es geht weiter durch euren Samstag hier mit Radio PSR. Und jetzt heißt es mal eben sportfrei.
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0: 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Gleich klingelt's Telefon, ein Anruf bei der Bundespolizei geht rein. Der Herr Wagenknecht ist nämlich hart genervt von seinen Nachbarn.
1: Gestern wieder bis 20.17 Uhr läuft dort der Fernseher und zwar in einer Lautstärke. Ich habe es so erheizt mittlerweile, sag ich euch.
0: Na, ob die Bundesbeamten da mal ein SEK vorbeischicken, ihr hört's hier in gut 10 Minuten mit einem sinnlosen Telefon. Dazu eine Hymne von Dermot Kennedy Funeral und der Mann, ihm scheint die Sonne aus dem Allerwertesten. Also seine Musik klingt zumindest so. Ray Dalton mit Do It Again läuft noch in der nächsten halben Stunde.
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0: Und es bleibt relativ wechselhaft. Sonne, Wolken, Regen, alles dabei. Temperaturen so um die 16 Grad. Der Sommer fadet so langsam aus. Morgen relativ ähnlich warm. Da wird es aber trockener mit mehr Sonne. Und auch der Start in die neue Woche, der wird eher mild bei bis zu 21 Grad.
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0: Vorsicht auf hier Richtung Erfurt zwischen Schmölln und Ronneburg. Hier liegen Gegenstände auf der Fahrbahn. A72 Richtung Zwickau, Höhe Stolberg Nord. Da ist ein LKW liegen geblieben. In Ostblitzer für Sachsen, Chemnitz-Leipziger Straße beidseitig. Wenn ihr noch was habt, gerne her damit. Geht über unsere App.
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0: halb fünf ist durch am Samstag. Ihr hört Radio PSR. Gleich mit Jennifer Lopez und David Guetta. Was eine Kollabo. Save Me Tonight. Vorher heißt es aber erst nochmal absurde Geschichten, frei erfundene Probleme und komplett durchgedrehte Charaktere aus einem sächsischen Paralleluniversum. Ja, die treffen auf vollkommen ahnungslose Opfer am Telefon. Bitte.
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2: Bundespolizei, hallo Franke, was kann ich für Sie tun?
3: Ich wollte eigentlich mit der Polizei telefonieren.
2: Ja, Bundespolizei ist ja.
3: Ja. Freunde, mein Name ist Warenknecht Karl-Heinz, ich rufe an aus Chemnitz. Weststraße 10D.
2: Ja.
3: Und ich habe über ein paar Angaben zu machen, über ein paar Beobachtungen aus der Vergangenheit. Das könnte euch interessieren.
2: Warum jetzt da genau?
3: Los geht's unten links bei Schädlers. Abgesehen davon, dass die hier kaum Hausordnung machen, wenn sie dran sind. Wir haben so einen Turnus, den die nicht einhalten. Aber sagen wir mal so, wenn die jetzt zum Beispiel hier einen Scheller einmal rausschaffen oder so, und wenn da hier Zeug rausfällt oder so, so Banane oder Apfel, das wird also überhaupt nicht weggeräumt von denen. Habt ihr was zu schreiben da?
2: Naja, aber ich kann das doch hier nicht aufnehmen.
3: Na, wieso denn ne?
2: Weil wir da nicht zuständig sind dafür.
3: Dritte Etage, Familie Edelwald. Gestern wieder bis 20.17 Uhr läuft dort der Fernseher und zwar in einer Lautstärke. Ich habe es so erheilt mittlerweile, sag ich euch.
2: Mensch, da müssten Sie sich an die Landespolizei wenden.
3: Babalabab, vierte Etage, Familie Flemming, das sind Langhaarige, das sind junge Leute. Gestern sind die zerzweht nüff und haben eine Kiste hochgeschleppt. Und zwar war die Kiste getarnt als Karton. Ich möchte nicht wissen, was da drin war. Möchte ich überhaupt gar nicht wissen.
2: Rufen Sie am besten eine Chemnitz bei der Polizei an und klären Sie das da mit denen. Die sind vor Ort. Die können sich das genau angucken. Wir sind hier in Halle. Ja. Wir da sind bei Ihnen.
3: Das können Sie doch gleich sagen. Na, was will ich denn da mit in Halle? Ihr bei mir seid mit dem Polizeiauto, da bin ich schwarz.
2: Ja.
3: Vor Langeweile. Hier ist Radio PSR, das sinnlose Telefon.
2: Alles klar, danke schön.
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1: Manchmal sind es ja genau diese Songs, bei denen man nach den ersten Takten denkt, Moment mal, den kenne ich doch. Und plötzlich ist dieses Gefühl wieder da. Ein bisschen 80er, ganz viel Ohrwurm. Eine Geschichte über das Fremdsein, ja, über Träume, über Sehnsucht und über einen jungen Menschen, der sich irgendwie durchbeißen muss. Es ist ein zeitloses Gefühl, das auch Jahrzehnte immer noch wunderbar funktioniert. Und es ist auch einfach ein Banger-Track. Hier ist Bronski Beat mit Small Town Boy Abfahrt.

0: Bronski Beats mit Small Town Boy, der Überraschungshit in dieser Stunde. Den nächsten Kracher, den bekommt er dann hier um kurz vor 6. Und Grüße zu euch auch in die Samstagsschicht. Ich bin bei euch zusammen hier gleich mit unserem Mann aus Dresden, Purple Disco Machine. Oder auch ein cooler 2000er von den Black Eyed Peas. Und ja, wer was zum Durchpusten braucht, Harry Styles, American Girls. 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
1: Kurz vor 5, ich bin Silas Quiring. Guten Tag. Straßen und Parkplätze weg und dafür mehr Grün. So stellt sich Städtetagspräsident Burkhard Jung unsere Städte in Zukunft vor. Der Leipziger OB fordert mehr Geld für den Hitzeschutz und ein Umdenken bei der Verkehrsplanung. Er sagte der Neuen Osnabrücker Zeitung, jeder Baum ist ein Segen für die Stadt und anderes müsse dann weichen. Zitat, sechsspurige Straßen in Städten können nicht mehr länger die Lösung sein. Jung setzt vielmehr auf Carsharing, Jobräder und den ÖPNV. Während Russland weiter brutal Ziele in der Ukraine angreift, ist Bundesaußenminister Wadephul nach Kiew gereist. Da hat er der Ukraine zusätzliche Hilfe in Aussicht gestellt, nicht nur militärisch, sondern auch für humanitäre Zwecke. Wadephul sagt,
2: Russlands Angriffskrieg gegen die Ukraine ist die größte Bedrohung der europäischen Sicherheit. Und er betrifft uns alle und stellt uns vor immer neue Herausforderungen, auch durch hybride Angriffe wie Desinformation, gezielte Einschüchterung, auch von Presseorganen in Deutschland und Sabotage. Putins Spaltungsversuche machen uns nur noch entschlossener, die Ukraine weiter zu unterstützen, solange wie es notwendig ist.
1: Erleichterung bei Thüringens Regierungschef Mario Vogt. Die CDU hat ihn mit gut 82% als Landesparteichef wiedergewählt und ihm damit den Rücken gestärkt. Vogt steht politisch unter Druck. Ihm ist wegen Plagiatsvorwürfen der Doktortitel aberkannt worden. Ob Schreibzeug, Sportsachen oder Klassenfahrten, Dresden unterstützt auch in diesem Schuljahr Familien mit wenig Einkommen. Anspruchsberechtigte bekommen knapp 200 Euro für den Schulbedarf von der Stadt. In einigen Fällen läuft das automatisch. Familien mit Wohngeld oder Kinderzuschlag müssen aber einen Antrag stellen. Erstes Pflichtspiel für RB Leipzig unter dem neuen Trainer Martin De Michelis. In der ersten Runde des DFB-Pokals tritt RB ab 18 Uhr beim Südwestregionalligisten Eintracht Trier an. Als Champions-League-Teilnehmer ist Leipzig natürlich klarer Favorit. Und der neue Coach will bei allem Respekt vor dem Gegner vor allem auf sein Team schauen.
3: Klar, wenn wir mit unserem Videoanalyst das Gegner analysieren, aber am Ende haben wir viel gearbeitet in unsere Dinge und deswegen ich erwarte von unserer Mannschaft ein seriöses Spiel in verschiedenen Themen mit Ball und gegen den Ball.
1: Radio PSR, neue Nachrichten wieder in einer Stunde.
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4: Ja, die Regenjacke heute doch noch mit dabei haben, es bleibt wechselhaft, aber die Sonne kommt mehr und mehr durch, das Ganze bei bis zu 18 Grad in der Spitze, morgen dann freundlicher mit mehr Sonne bei ähnlichen Temperaturen. Also das Wochenende, boah, Sommerlight, ganz ehrlich, bin ich völlig fein mit.
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4: Vorsicht auf der A72 Richtung Zwickau, Höhe Stolberg Nord, da ist ein LKW liegen geblieben. Ansonsten freie Fahrt. Blitzer einer Chemnitz, Leipziger Straße beidseitig. Wenn ihr noch was habt, gerne her damit, geht an die 0800 023. 4x4, vielen Dank.
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4: Sag mir die magischen drei Worte. Ich liebe dich. Nein, es ist Wochenende. Ganz genau. Um 5 haben wir es am Samstag. Hallöchen zusammen. Ja, und die Kerstin hat sich reingemeldet. Kerstin, was ist denn?
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4: 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Meine Daumen sind für euch gedrückt. So, und ich mache hier jetzt erstmal Platz für ja, so den größten Pop-Superstar auf unserem Planeten, Taylor Swift mit The Fate of Ophelia. Ah.

0: kurz nach um 5 haben wir es da. Radio PSR am Samstag hier. 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
0: Sollen jetzt einfach zurücklehnen und den Tönen von Harry Styles lauschen. Super chilliges Ding. American Girls, einer der besten Hits von heute.

0: Kurz vor halb sechs haben wir es da am Samstag. Ihr hört Radio PSR und ich habe gerade wirklich eine Arztserie für mich entdeckt. Ist sonst eigentlich nicht so meins, aber auf HBO Max The Pit heißt die und man bekommt mal so einen Einblick in so eine Notaufnahme. Die sieht man da den ganzen Wahnsinn, so Patient auf Patient wird eingeliefert. Und wenn es nur halb so stressig bei euch ist auf Station wie in dieser Serie, dann ziehe ich wirklich den allergrößten Hut vor euch. Auch jetzt am Wochenende. Seid ihr am Start, versorgt die Patienten. Und bevor es gleich zum nächsten Patienten geht, einmal durchatmen mit einer Band aus Israel, die aktuell die deutschen Charts stürmt. Tampa City mit Self-Aware läuft hier direkt nach dem Service.
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5: Ja, vereinzelt gibt es hier und da nochmal einen leichten Regenschauer, aber insgesamt wird doch noch sonniger geworden, der Samstag. Temperaturen so um die 16 Grad. Der Sommer fadet trotzdem so langsam aus vom Gefühl her, ne? Morgen dann relativ ähnliche Temperaturen, da wird es aber trockener mit mehr Sonne und auch der Start in die neue Woche eher mild bei bis zu 21 Grad.
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5: Da ist soweit nichts los. Freie Fahrt, Blitzer, einer in Chemnitz auf der Leipziger Straße beidseitig. Wenn ihr noch was habt, könnt das durchgeben. Ganz einfach über unsere App.
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5: Ja, und im Leipziger Hauptbahnhof, da gibt's ab September ein Restaurant, da kocht kein Mensch. Deutschlandweit gab's das so noch nie. Mehr dazu in 10 Minuten.

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Halb sechs ist durch. Ihr hört Radio PSR am Samstag. Schön, dass ihr mit dabei seid. Und ja, ein Roboter, der kocht. Und das mitten im Leipziger Hauptbahnhof. Mitte September eröffnet dort Deutschlands erstes Roboterrestaurant. Robins heißt das. Bis zu 100 Gerichte pro Stunde sollen da frisch zubereitet werden. Bestellt und bezahlt wird ganz unkompliziert per App oder direkt am Terminal. Und keine Sorge, ganz ohne Menschen geht's dann doch nicht. Mitarbeiter kümmert sich um die frischen Zutaten, den Betrieb und vor allem auch um die Gäste dann. Auf der Speisekarte stehen dann Gerichte für den ganzen Tag. Von Porridge über Pancakes bis hin zu Udon-Nudeln oder auch Salat. Natürlich gibt's auch dann vegetarische Gerichte. Das Ganze kostet zwischen 7 und 12 Euro. Ist geöffnet bis 22 Uhr. Ja, ein Roboter kocht also bald im Leipziger Hauptbahnhof, wobei eins schon mal sicher ist, versalzen kann das Essen nicht sein, oder wie soll sich der Koch denn bitte verlieben?

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1: Es gibt so Songs, die laufen an und innerhalb von 2 Sekunden weißt du wieder ganz genau, wo du damals warst. Welche Klamotten du getragen hast. Vielleicht sogar mit wem du unterwegs warst. Ich finde, das Ding gehört genau dazu. Ende der 90er plötzlich überall am Start. 3 Brüder, ziemlich jung und ein Refrain, der eigentlich aus einem einzigen großen Ohrwurm bestand. Damals haben manche wahrscheinlich gedacht, süß, 3 Jungs mit langen Haaren, andere haben ihn heimlich mitgesungen und heute macht er einfach sofort gute Laune. Auf Knopfdruck, testen wir es doch mal. Hier ist Hanson mit...

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11: Kurz vor 6. Ich bin Silas Quiring. Guten Abend. In Hürtgenwald in der Eifel hat sich Kanzler Merz nach dem schweren Brand ein Bild von der aktuellen Lage gemacht. Vor Ort dankte er auch den zahlreichen Einsatzkräften. Gleichzeitig räumte er ein, dass es bei der Vorbereitung auf solche Ereignisse noch besser laufen könnte. Damit soll sich die Regierung in den nächsten Tagen beschäftigen. Es war der erste Termin von Merz nach seinem Urlaub. Die Opposition hatte scharf kritisiert, dass er den für das Feuer nicht unterbrochen hatte. Auch bei der Ansprache vor Ort gab es Pfiffe. Straßen und Parkplätze weg und dafür mehr Grün. So stellt sich Städtetagspräsident Burkhard Jung unsere Städte in Zukunft vor. Einzelheiten von Anne Brauer.
12: Jeder Baum ist ein Segen für die Stadt, sagt Jung mit Blick auf die letzten Hitzewellen. Und dafür muss dann eben anderes weichen. Sechsspurige Straßen in Städten können nicht mehr länger die Lösung sein, so der Leipziger OB in der Neuen Osnabrücker Zeitung. Jung sieht Städte wie Kopenhagen oder Amsterdam als Vorbild und setzt vielmehr auf Carsharing, Jobräder und den ÖPNV. Vom Bund fordert er mehr Geld, damit sich die Kommunen an die Folgen des Klimawandels anpassen können.
11: Ein blutiger Streit in Chemnitz hat Polizei und Rettungskräfte auf den Plan gerufen. Ein 43-Jähriger soll gestern in einer Wohnung am Rosenhof mit einem Messer auf seinen Bekannten losgegangen sein. Der bekam Schnittwunden ab. Die Ermittler haben das Messer, aber nicht den mutmaßlichen Täter. Der ist weiter auf der Flucht. Street Art, Lichtkunst oder Wandgemälde. Das alte Muskatorwerk in Riesa ist jetzt voller Kunst. Denn an diesem und den kommenden 2 Wochenenden findet hier das E-Book-Festival statt. Es belebt seit über 20 Jahren in ganz Sachsen Industriebrachen mit urbaner Kunst neu. Mitorganisator Sven Röder sagte uns:
13: Wir haben auf jeden Fall auch ein großes Rahmenprogramm. Dazu zählen einerseits die Führung durch die Ausstellungen, die immer täglich stattfinden zwischen 11 und 17 Uhr. Wir haben am Elbufer die Bühne wieder, an der täglich immer von 10 Uhr an Musikprogramm geboten wird, das heißt Livebands und DJs. Wir haben verschiedene Vorträge und Workshops, die im Angebot sind.
11: Erzgebirge Aue ist aus dem DFB-Pokal ausgeschieden. Bundesligist Hoffenheim war für den Drittliga-Absteiger eine Nummer zu groß, Endstand 0:4. Auch in den weiteren Pokalpartien sind die großen Überraschungen bisher ausgeblieben. Radio PSR, neue Nachrichten wieder in einer Stunde.
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14: Na, vereinzelt gibt es hier und da nochmal einen leichten Regenschauer, aber insgesamt ist doch noch sonniger geworden der Samstag. Temperaturen so um die 16 Grad. Der Sommer fadet trotzdem so langsam aus vom Gefühl her. Ne? Morgen dann relativ ähnliche Temperaturen. Da wird es aber trockener mit mehr Sonne und auch der Start in die neue Woche eher mild bei bis zu 21 Grad.
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14: Da ist soweit nichts los. Freie Fahrt, Blitzer, einer in Chemnitz auf der Leipziger Straße beidseitig. Wenn ihr noch was habt, könnt das durchgeben. Ganz einfach über unsere App.
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14: Ja, die Vorbereitungen in Leipzig, die laufen auch Hochtouren. Hallöchen am Samstag, 18 Uhr haben wir's. Hier gleich mit einem Ausblick auf ein großes Event. Der Ironman morgen zum ersten Mal überhaupt in Leipzig. Eine, die mittendrin ist, die amtierende Europameisterin Bianca Bogen. Sie ist dabei, worauf sie sich besonders freut. Ihr hört's hier gleich in 10 Minuten. Und am Montag geht's auch los, ne? 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Justin Timberlake, der ist hier jetzt mit dem Brett aus 2013 Mirrors bei Radio PSR.

0: Kurz nach um 6 haben wir es da, ihr hört Radio PSR. Ja, und nur die Harten kommen in den Garten. Und der Garten ist an diesem Wochenende in Leipzig. Zum ersten Mal steigt am Sonntag, also morgen, der Ironman. 70,3 Meilen, also ca. 113 Kilometer sind das. Funktioniert so, teilnehmer müssen 1,9 Kilometer schwimmen, 90 Kilometer Radfahren und 21,1 Kilometer laufen. Start der Disziplin ist dann Schwimmen am Nordstrand vom Kossi. Enden soll die Laufstrecke am Sportforum und dazwischen führt dann so eine geplante Radstrecke raus aus der Stadt, rein in den Landkreis Leipzig. Eine, die da mitmacht, ist Bianca Bogen, frisch gebackene Europameisterin der 70,3 Ironman-Reihe und startet im Race-Extrakt Schnitzer Racing Team. Bianca, worauf freust du dich am meisten?
1: Ich glaube aufs Laufen. Also die Laufstrecke ist tatsächlich so das, was ich am meisten kenne. Und deswegen, außerdem glaube ich halt, dass beim Laufen so die meisten Zuschauer stehen werden, die einen dann ganz gut anfeuern können. Und deswegen freue ich mich am meisten aufs Laufen.
0: Ja, wir drücken dir auf jeden Fall ganz doll die Daumen, liebe Bianca. Viel Erfolg. Alle, die morgen mit dabei sind und anfeuern, natürlich habt auch eine schöne Zeit. Denkt nur dran, aufgrund des Ironman gibt es jede Menge Sperrungen und Umleitungen. Also wenn es mal ein bisschen schwieriger wird mit dem Durchkommen, nicht wundern. So, jetzt hier die Jungs aus Mannheim mit ihrem sympathischen Sound. Klock, klock, Out of the Dark.

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5: Viele Wolken gibt es am Abend noch und ab und zu kann auch noch ein Schauer runterkommen. Ein Gewitter ist vereinzelt auch mal drin. In der Nacht wird es dann meist trocken und nur leicht bewölkt. Die Tiefstwerte liegen bei 11 bis 8 Grad. Morgen geht's mit Sonne und Wolken weiter, bleibt trocken und maximal sind 21 Grad drin.
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5: In Dresden ist die Grillparzer Straße in Höhe der Thonbergstraße nach einem Unfall gesperrt. Und in Zwickau ist der Kornmarkt zwischen der Klosterstraße und dem Domhof wegen einer Veranstaltung bis heute Abend dicht. Geblitzt wird in Chemnitz auf der Leipziger Straße beidseitig. Staus oder Blitzer einfach melden unter 0800 023 und 4x4.

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1: Kurz vor sieben. Ich bin Nanju Kuhlmann. Guten Abend. Straßen und Parkplätze weg und dafür mehr Grün. So stellt sich Städtetagspräsident Burkhard Jung unsere Städte in Zukunft vor. Einzelheiten von Anne Brauer.
2: Jeder Baum ist ein Segen für die Stadt, sagt Jung mit Blick auf die letzten Hitzewellen. Und dafür muss dann eben anderes weichen. Sechsspurige Straßen in Städten können nicht mehr länger die Lösung sein, so der Leipziger OB in der Neuen Osnabrücker Zeitung. Jung sieht Städte wie Kopenhagen oder Amsterdam als Vorbild und setzt vielmehr auf Carsharing, Jobräder und den ÖPNV. Vom Bund fordert er mehr Geld, damit sich die Kommunen an die Folgen des Klimawandels anpassen können.
1: Nach dem schweren Waldbrand in der Eifel hat Kanzler Merz den Einsatzkräften gedankt. Der Besuch vor Ort in Hürtgenwald war der erste Termin nach seinem Urlaub. Silas Quiring berichtet.
3: Tagelang hatten die Flammen hier gelodert. Rund 1.800 Menschen mussten zwischenzeitlich aus ihren Häusern raus. Dass der Kanzler seinen Urlaub dafür nicht unterbrochen hat, wurde teils heftig kritisiert. Auch bei seiner Ansprache vor Ort gab es jetzt Pfiffe. Davon lasse er sich nicht beeindrucken, sagte Merz. Er spreche mit denen, die helfen. Angesichts des Klimawandels will sich die Regierung auch damit beschäftigen, wie Deutschland sich noch besser auf solche Ereignisse vorbereiten kann, so Merz weiter.
1: In einer Frauen- und Kinderklinik in Paderborn ist ein frühgeborenes Baby an einer Bakterieninfektion gestorben. Ein weiteres Frühchen ist in einem kritischen Zustand. Außerdem sind zwei weitere Kinder infiziert. Sie zeigen aktuell aber keine Symptome. Die Klinik hat ihre Hygienemaßnahmen ausgeweitet und nimmt erstmal keine neuen Patienten auf, bis die Ursache geklärt ist. Das E-Book-Festival für urbane Kunst feiert ab heute 20-jähriges Bestehen. Dafür wird erneut das Gelände des ehemaligen Muscatoer Kraftfuttermischwerks in Riesa zur Leinwand für regionale, nationale und internationale Künstler. Mitorganisator Sven Röder sagte uns.
4: Wir hatten 72 Künstlerinnen aus 18 Ländern, die auf dem Gelände gearbeitet haben, die große Wandgemälde geschaffen haben, Paste-Ups, Installationen, Videoarbeiten, Lichtkunst. Das alles wird dann zu sehen sein und natürlich das Gebäude an sich, das auch sehr eindrucksvoll ist.
1: Zur E-Book im letzten Jahr in Chemnitz kamen mehr als 35.000 Besucher. Erzgebirge Aue ist aus dem DFB-Pokal ausgeschieden. Bundesligist Hoffenheim war für den Drittliga-Absteiger eine Nummer zu groß. Endstand 0:4. Auch in den weiteren Pokalpartien sind bisher die großen Überraschungen ausgeblieben. 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
5: Viele Wolken gibt es am Abend noch und ab und zu kann auch noch ein Schauer runterkommen. Ein Gewitter ist vereinzelt auch mal drin. In der Nacht wird es dann meist trocken und nur leicht bewölkt. Die Tiefstwerte liegen bei 11 bis 8 Grad. Morgen geht's mit Sonne und Wolken weiter, bleibt trocken und maximal sind 21 Grad drin.
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5: In Dresden ist die Grillparzer Straße in Höhe der Thonbergstraße nach einem Unfall gesperrt. Außerdem in Zwickau ist der Kornmarkt zwischen der Klosterstraße und dem Domhof wegen einer Veranstaltung bis heute Abend dicht. Geblitzt wird in Chemnitz auf der Leipziger Straße beidseitig. Staus oder Blitzer einfach melden unter 0800 023 und 4x4.

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6: Viele Wolken gibt es am Abend noch und ab und zu kann auch noch ein Schauer runterkommen. Ein Gewitter ist vereinzelt auch mal drin. In der Nacht wird es dann meist trocken und nur leicht bewölkt. Die Tiefstwerte liegen bei 11 bis 8 Grad. Morgen geht's mit Sonne und Wolken weiter, bleibt trocken und maximal sind 21 Grad drin.
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6: Die B156 Senftenberg-Bautzen ist zwischen Krauschwitz und dem Abzweig nach Gablenz nach einem Unfall gesperrt. Außerdem ist in Dresden die Grillparzer Straße in Höhe der Thonbergstraße nach einem Unfall gesperrt. Geblitzt wird in Chemnitz auf der Leipziger Straße beidseitig. Staus oder Blitzer einfach melden unter 0800 023 und 4x die 4.
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4: Kurz vor 8. Ich bin Nanju Kuhlmann. Guten Abend. Straßen und Parkplätze weg und dafür mehr Grün. So stellt sich Städtetagspräsident Burkhard Jung unsere Städte in Zukunft vor. Der Leipziger OB fordert mehr Geld für den Hitzeschutz und ein Umdenken bei der Verkehrsplanung. Er sagte der Neuen Osnabrücker Zeitung, jeder Baum ist ein Segen für die Stadt. Und anderes müsse dann weichen. Zitat, sechsspurige Straßen in Städten können nicht mehr länger die Lösung sein. Jung setzt viel mehr auf Carsharing, Jobräder und den ÖPNV. Ob Schreibzeug, Sportsachen oder Klassenfahrten, Dresden unterstützt auch in diesem Schuljahr Familien mit wenig Einkommen. Anspruchsberechtigte bekommen knapp 200 Euro für den Schulbedarf von der Stadt. In einigen Fällen läuft das automatisch, Familien mit Wohngeld oder Kinderzuschlag müssen aber einen Antrag stellen. Das alte Muskatorwerk in Riesa ist jetzt voller Kunst. Das E-Book-Festival für urbane Kunst feiert hier den 20. Geburtstag. Über 70 Künstler aus 18 Ländern haben dafür in den letzten Wochen Wände, Hallen und Silos gestaltet. Zu sehen sind riesige Bilder, Lichtkunst und Installationen. Mitorganisator Sven Röder sagte uns.
5: Wir versuchen eigentlich zwei Zielgruppen zusammenzubringen. Das sind einerseits Leute, die sich eben für die Industriegeschichte, Industriekultur interessieren. Wir sind ja jedes Jahr an wechselnden Standorten in Sachsen. Und eben Street Art einen Raum zu bieten, vor allem in solchen Räumen, ist schon was Besonderes. Das sind große Flächen, verwinkelte Räume.
4: Während Russland weiter brutal Ziele in der Ukraine angreift, ist Bundesaußenminister Wadephul nach Kiew gereist. Da hat er der Ukraine zusätzliche Hilfe in Aussicht gestellt. Nicht nur militärisch, sondern auch für humanitäre Zwecke. Wadephul sagt,
6: Russlands Angriffskrieg gegen die Ukraine ist die größte Bedrohung der europäischen Sicherheit. Und er betrifft uns alle und stellt uns vor immer neue Herausforderungen, auch durch hybride Angriffe wie Desinformation, gezielte Einschüchterung, auch von Presseorganen in Deutschland und Sabotage. Putins Spaltungsversuche machen uns nur noch entschlossener, die Ukraine weiter zu unterstützen, solange wie es notwendig ist.
4: Dortmund gegen Bayern. Den Klassiker gibt's gleich im Supercup. Die Bayern haben sich als Doublesieger in der letzten Saison gleich sozusagen doppelt dafür qualifiziert. Der BVB darf als Vizemeister dann aufrücken. Anpfiff in Dortmund ist gleich um 8:30. 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Neue Nachrichten wieder in einer Stunde.
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7: Viele Wolken gibt es am Abend noch und ab und zu kann auch noch ein Schauer runterkommen. Ein Gewitter ist vereinzelt auch mal drin. In der Nacht wird es dann meist trocken und nur leicht bewölkt. Die Tiefstwerte liegen bei 11 bis 8 Grad. Morgen geht's mit Sonne und Wolken weiter, bleibt trocken und maximal sind 21 Grad drin.
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7: In Dresden ist die Grillparzer Straße in Höhe der Thonbergstraße nach einem Unfall gesperrt. Geblitzt wird in Chemnitz auf der Leipziger Straße beidseitig. Staus oder Blitzer einfach melden unter 0800 023 und 4x die 4.
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8: Hallöchen, ihr Lieben. Einmal tief durchatmen. Ich habe frische Waffeln gebacken. Und ich atme diesen herrlichen Puderzucker- und Vanilleduft ein. Ach, ich weiß gar nicht, ob überhaupt mein heutiger Gast eine Waffel probieren wird. Der sieht sehr fit aus. Ich glaube, der legt wahnsinnig viel Wert auf seinen guten Körper. Und ich auch. Heute bei uns zu Gast Schauspieler, Sänger, Serienstar, Actionheld, Bergdoktor-Legende und vieles mehr. Der wunderbare Marc K. Keller ist bei uns. Und ich habe natürlich ganz, ganz viele Fragen an ihn. Und bevor wir loslegen, machen wir erstmal ein bisschen gute Musik, um uns und den lieben Marc so richtig schön aufzuwärmen. Bis gleich.
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0: Das große Promi-Interview der Woche geht weiter und mein heutiger Gast ist Schauspieler durch und durch und er hat wirklich schon viel gemacht. Von Alarm für Cobra 11 bis zum Bergdoktor. Er kann einfach alles.
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3: Es freut mich sehr, dass ich wieder hier sein kann. Nicht?
0: Nicht? Ja. Wir haben gerade eben rekapituliert, wann du zuletzt hier warst. Und es ist jetzt auch schon wieder ein paar Jährchen her. Aber die wichtige Information war, du hast gesagt, du hättest dich seitdem, auch dein Körper hätte sich seitdem nicht verändert.
3: Das mit dem Körper hast du gesagt. Ich habe gesagt, schön, dass wir noch hier sind und gesund sind und noch leben.
0: Kommst du jetzt gleich so, weil es ist ja gleich schon eine Entschuldigung, wenn du jetzt gleich ankommst mit Hauptsache gesund, heißt es ja, dass du dir inzwischen einige Gebrechen eingefangen hast, ja, über die du mit mir aber nicht sprechen möchtest.
3: Doch, in der Zwischenzeit habe ich eine neue Hüfte bekommen, rechts. Und wenn du mich jetzt wecken würdest und sagen, Marc, du hast eine neue Hüfte, würde ich sagen, niemals, ich habe keine neue Hüfte. Es funktioniert doch alles, ich merke nicht.
0: Springst du wie ein junges Reh morgens aus dem Bett?
3: Ich springe wieder wie früher raus.
0: Aber das ist doch total gut. Dann könntest du ja auch für künstliche Hüftgelenke, sag ich mal, wärst du doch das Testimonial, was man sich wünscht. Weil ich meine, du bist ja total in Verbindung mit Kampfsport, Fitness, der kennt nix. Und ich meine, dass du ein falsches Hüftgelenk hast.
3: Ja, das kommt wahrscheinlich durch den vielen Sport. Aber vor allem, was schön ist, dass ich jedem die Angst nehmen kann, das zu machen. Ich hatte ja auch Schiss, wenn irgendwie was passiert. Aber der Eingriff ging 32 Minuten. Und dann musst du eigentlich hauptsächlich aufpassen, dass kein Infekt reinkommt und dass die Wunde gut heilt und dann ist das Ding funktionsfähig. Dann habe ich wirklich, dann braucht, glaube ich, die Haut, die über dieses Gelenk wächst, 6 Monate, aber ich war direkt nach 7 Tagen wieder beim Trainieren.
0: Was hast du denn dann trainiert? Mit einem falschen Hüftgelenk, da ist man ja, selbst du, der ja ein Messer zwischen den Zähnen trägt, sozusagen.
3: Nein, ich
0: trage
3: kein Messer.
0: Selbst
3: ich
0: du?
3: Bin der größte Schisser. Ich habe das alles dokumentiert. Ich bin reingefahren. Ich habe den Arzt, hab den angeschaut. Sie wissen, was passiert. Also machen Sie keinen Quatsch. Ja.
0: Und das sind meine Söhne.
3: Und die waren auch dabei. Die waren vor der OP dabei und danach auch. Nee, aber das war wirklich wunderbar. Und danach ging das, ich habe keine Reha gemacht. Ich bin direkt am 4. Tag danach aufs Fahrrad gegangen. Ohne Gewichte, also ohne Widerstand getreten. Ja. Habe ich Beine trainiert. Und das ging eigentlich, nach 4 Wochen hast du nicht mehr gemerkt, dass ich eine neue Hüfte habe, also vom Laufen her. Und dann war ich 3 Monate später, war ich schon fast wieder im Spagat, wobei er gesagt hat, ich soll eigentlich 6 Monate warten. Dann habe ich da echt langsam gemacht und jetzt werde ich wieder gefordert von meinen Söhnen im Tennis, im Paddle, überall und du merkst es echt nicht.
0: Das ist krass. Also das heißt, du würdest auch zu weiteren Operationen eigentlich raten, oder?
3: Ja, ich würde zumindest, ich habe einen Freund, der ist auch in meinem Alter.
0: Ja, Hans Siegel?
3: Ja, nein, der ist wesentlich jünger. Er hat übrigens gestern geboren. Aber jetzt wird die Sendung natürlich später ausgestrahlt, deswegen, er hatte letzten Monat Geburtstag, dieser Junge.
0: Dieser junge Hüpfer. Aber ist der dann jetzt 60 geworden?
3: Nein, der ist, ich glaube, 57 oder 58.
0: Nein, das gibt's nicht.
3: Das ist ein 69er Baujahr. Aber er sieht gut aus, ich weiß nicht, wie er das macht. Ja, als Arzt weiß er natürlich, sagt er natürlich, sag mal, vergönnt jetzt erwähnen, dass ich natürlich die Tricks weiß, ne? Wie man jung bleibt.
0: Also ein Freund von dir, der nicht Hans Siegel ist. Was hat der gesagt?
3: Ein Freund, der nicht Hans Siegel ist.
0: Ja, du hast den Satz begonnen gerade.
3: Naja, auf jeden Fall. Hans ist ein sehr junger Kerl und sieht sehr gut aus und macht alles richtig. Aber auch ihm würde ich zur Hüft-OP raten, falls er Hüftprobleme hätte.
0: Ja, die Sportlichkeit von Hans Siegel kann ich nicht umfassend einschätzen.
3: Oh, er ist ein Extremsportler. Jeden Morgen schickt er mir um 7:30 irgendwie immer einen Gruß, sagt er, okay, na, du schläfst noch nicht, ich habe schon meine Bahnen, habe ich schon gezogen. Ne? Dann sagt er, damit du Bescheid weißt, nicht, wenn du nachher kommst, ausgeschlafen.
0: Genau so redet er. Das ist so lustig.
3: Dann ist er da hin und her, der schwimmt sehr viel und er macht schon viel. Aber
0: Golf spielen tut er
3: sehr gut, ja. Aber er arbeitet natürlich auch wesentlich mehr als ich am Tag beim Drehen. Deswegen sei ihm vergönnt, wenn er nicht so hart trainiert.
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0: Hier geht's gleich weiter mit unserem Promi-Interview heute mit Marc Keller. Ihr könnt euch schon mal ein kleines Kaltgetränk holen und schön die Lauscherchen spitzen. Hier geht es gleich weiter.
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1: so, wir sind wieder zurück. Mein heutiger Gast, der ist am Bodensee aufgewachsen und deswegen können wir auch zusammen so ein bisschen schwäbeln miteinander. Er hat früh gesungen, er hat sich viel bewegt, er hat gekämpft und getanzt und davon ist auch noch ziemlich viel übrig. Er ist ein unverschämtes Talent in vielen Bereichen und darüber werden wir jetzt mit ihm sprechen.
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1: Du bist heute hier angereist mit deinen zwei wunderbaren, schönen, wohlgeratenen, fantastischen Söhnen.
3: Sei froh, dass sie nicht hier vom Mikrofon sind, weil wenn Aaron hier, ich bräuchte gar nicht mehr reden, Aaron wäre jetzt hier,
1: ja,
3: dann würde er quasi für mich jede Antwort beantworten.
1: Also der Aaron ist der Lebhaftere, sag ich mal,
3: Aaron
1: und
3: ist
1: der Joshua ist der bisschen zurückhaltendere.
3: Genau, Joshua ist der Geburtstag hat
1: am gleichen Tag wie ich.
3: Am gleichen Tag wie du und der ist ruhig, der ist zurückhaltend.
1: Ja, so sind wir.
3: Ja, ich,
1: die am 5. März geborenen.
3: Genau, und Aaron ist, dem darfst du das Mikrofon nicht geben.
1: Ihr seid ja immer unterwegs als Los Kellerus sozusagen. Also ja. Du hast ja gesagt, wir sind immer zusammen unterwegs, weil wenn wir auch zusammen was machen oder ihr macht ja wahnsinnig viel Werbung auch zusammen, macht tolle Sachen, dann it stays in the family sozusagen.
3: Ja, das Glück haben, die waren ja von klein auf immer bei mir und es hat sich dann irgendwie so durchgezogen und beruflich zum, sag mal, zu 50% auch alles, was so ein bisschen Werbung oder Insta ist, machen wir zusammen. Aaron ist bei mir bei den Shows dabei, weil er singt auch sehr gut, macht sein eigenes Album gerade und ich war jetzt gerade auf Tour mit den Philharmonikern und bin auch noch dieses Jahr noch 4 Konzerte. Da ist Aaron und Joshua dabei, weil wir einen Song haben, wo die alle beide mit auf der Bühne sind. Ansonsten ist Aaron meistens dabei. Und das ist natürlich am Ende für mich das Schönste, wenn ich die Zeit mit meinen Jungs verbringen kann und auch noch beruflich, dass der Aaron lebt, das ist ja die Kopie von mir. Mhm. Und wenn wir dann auf der Bühne uns battlen und es ist also am Ende ist es die schönste Zeit für mich.
1: Ja, und ich glaube, man ist ja als Eltern so ein bisschen im Zwiespalt, was redet man dem Kind, ja? Also ja. Jetzt hat der am Ende irgendwie aus Versehen dann doch Talent und dann redet man ihm dann dazu zu sagen, ja, geh da rein oder warst du auch auf dem Trip und hast gesagt, du machst jetzt erstmal eine Banklehre.
3: Nee, genau. Nein, weil genau das ist mir ja passiert. Ich musste erstmal eine Kfz-Mechanikerlehre machen.
1: Ja, und du hattest zwei linke Hände.
3: Und ich hatte zwei linke Hände und ich wollte das nicht. Und ich habe bei den Jungs ja von klein auf gesehen, Joshua war der Sportler, der absolute Fußballer. Der ist dann auch in die Fußballprofilaufbahn gegangen. Und Aaron war von klein auf am Mikrofon. Und dann hat schon als Dreijähriger, wenn ich im Studio war, saß er drauf. Und er hat mich weggeschoben und er hat gesungen. Und dann hat er gerappt. Und dann war er von klein auf schon auf der Bühne. Bei dem war eigentlich klar, dass der auch was mit Film und Musik macht. Und dann habe ich ihn natürlich komplett unterstützt. Es ist nur trotzdem in der heutigen Zeit oder ist es halt anders und schwerer. Und ich hatte halt niemand und hatte einen anderen Drive damals und musste mich anders durchboxen und er hat natürlich trotzdem ein angenehmes, schönes Leben mit uns und dann ist der das Talent da, aber der Hunger ist so, dieses wirkliche alleine, egal wie, wenn ich nicht da bin, sich durchzuwuchsen, er hat es einfach viel schwerer und auch natürlich mit dem Vorurteil, wenn wir irgendwo hinkommen zum Agenten oder zu einer Filmproduktion und sagen, ja, das ist der Sohn von ihm, sieht gut aus, aber ist meistens schon Handicap, ist der Sohn von Marc Keller, sieht gut aus, dann wird er nichts können.
1: Ja.
3: Und da muss er sich jetzt halt einfach durchboxen und jetzt wird es langsam Zeit, weil er ist schon 33, aber er ist trotzdem, wenn man ihn singen hört und auf der Bühne sieht, sieht man, geile Liga. Also der kann es einfach. Und der muss halt den harten Weg gehen. Und das ist halt überall schwer, weil auch die Branche sich verändert hat. Das weißt du ja auch. Heute ist, wenn dir einer sagt, oh, ich bin Sänger, oh, armer Kerl.
1: Aber ich glaube, es war natürlich immer schwer. Und auch dir hätte niemand zugeraten, ins Showgeschäft zu gehen damals.
3: Und
1: schon gar nicht natürlich das Umfeld, in dem man eigentlich ja war, weil wer will seinen Sohn oder sein Kind schon irgendwie ins Showgeschäft schicken, ja?
3: Ist ja auch nicht unbedingt erstrebenswert. Ich meine, ich sage immer, wenn man mir jetzt viel Geld geben würde, ich würde immer das Gleiche machen.
1: Ja.
3: Ich würde immer wieder versuchen.
1: Aber weil es halt auch gut gegangen ist. Ist ja so extrem gut gegangen bei dir.
3: Ja, ach, es ging auch mit allen Höhen und Tiefen. Also es ist ja nicht immer alles Gold, was glänzt. Ich meine, du kennst mich auch Anfangsphasen und dann kennst du mich aus der Phase, wo ein paar Sachen nicht funktioniert haben. Es ist aber bei uns allen so. Wo geht's immer gerade nach oben?
1: Mhm.
3: Aber es ist, bei mir war es die Leidenschaft und ich wollte ja nur das machen von klein auf.
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1: Es ist wunderschön, heute mit meinem Gast Marc Keller zu sprechen. Der hat natürlich viel zu erzählen und das Gute ist, er bleibt ja auch noch ein paar Stündchen bei uns. Bis gleich.
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1: Viele Wolken gibt es am Abend noch und ab und zu kann auch noch ein Schauer runterkommen. Ein Gewitter ist vereinzelt auch mal drin. In der Nacht wird es dann meist trocken und nur leicht bewölkt. Die Tiefstwerte liegen bei 11 bis 8 Grad. Morgen geht's mit Sonne und Wolken weiter, bleibt trocken und maximal sind 21 Grad drin.
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1: Auf der A72 Zwickau-Chemnitz, Vorsicht. Zwischen Chemnitz-Rottluff und dem Kreuz Chemnitz ist in beiden Richtungen ein Reh auf der Straße. Geblitzt wird in Chemnitz auf der Leipziger Straße beidseitig. Staus oder Blitzer einfach melden unter 0800 023 und 4x die 4.
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2: Es ist ein fantastisches Wochenende. Ich weiß nicht, wie es euch geht. Herzlich willkommen zurück. Ich finde alles wunderbar und ich hoffe, ihr sitzt auch irgendwo wunderbar, gemütlich, vielleicht mit Kaffee oder in der Leggings noch, ja, oder in irgendeiner kurzen Hose, wie auch immer, was ihr heute vorhabt. Ihr könnt euch ein Stückchen Kuchen holen und euch jetzt erstmal gemütlich machen, weil hier geht's natürlich weiter mit unserem heutigen Gast, Marc Keller. Ihr kennt ihn vor allem natürlich aus den Bergdoktor-Filmen. An der Seite von Hans Siegel sind die beiden ein absolutes Spitzenteam. Wir reden gleich weiter, aber vorher gibt's erstmal die beste Musik fürs Wochenende.
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0: Schön, dass ihr wieder da seid. Herzlich willkommen zurück. Mein heutiger Gast hat tatsächlich erst an Autos geschraubt, bevor er dann an der großen Fernsehkarriere geschraubt hat. Vom Kfz-Mechaniker zum Schauspieler.
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0: Du bist ja wahrscheinlich jetzt nicht mit dem goldenen Löffel im Mund aufgewachsen. Ich habe zum Beispiel immer... Ich bin in einer sehr soliden Familie aufgewachsen und trotzdem habe ich immer von riesigen Schlössern geträumt, von Turnhallen, großen Wohnzimmern, wo Freitreppen runterführen und da steht eine Sitzgruppe, da steht eine Sitzgruppe. Ich habe schon immer eine gesunde Gigantomanie irgendwie gehabt. Hattest du das auch?
3: Bei mir war es tatsächlich so, dass ich wirklich Filme machen wollte und ich habe mir immer die alten Filme angeguckt und habe gesagt, ah, sowas würde ich so gern machen. Und mir hat das Leben als Schauspieler gefallen, wenn ich so die Biografien gelesen habe oder damals so Bilder gesehen habe von dem jungen Belmondo. Mhm. Wenn die Ausschnitte gezeigt haben, während den Drehpausen, wie er denn in so einem Hotelchen saß draußen, ja, hat ein Croissant reingetunkt. Und ja, für mich war das schon, Hotel war ja für mich schon, oh, so ein Hotel, einmal in so einem Hotel sein und dann sitzen entspannt, Croissant reintunken.
0: Da hast du erstmal angefangen, dir Croissants zu kaufen. Ne?
3: Ja, aber ich meinte, weißt du, das ist das Leben, in so einem Hotel
0: ich
3: zu sitzen.
0: Ich kann es mir vorstellen,
3: und,
0: ja.
3: Und dann sitzt er im Anzug, lächelt, dann hatte die Zeit einfach. Und das war ja für uns früher ein Hotel. Ich war nie im Hotel. Ich war, das gab's nicht, was irgendwo. Und wenn war es irgendwie, das war ein Zimmerchen.
0: Und wir müssen sagen, die ersten Hotels, in denen wir waren, also nicht wir zwei zusammen, aber in, so in unserer Karriere, muss ich doch auch sagen, das war, als ich anfing mit Fernsehen, das war so, das war ein Sterbezimmer. Ja. Da weißt du, dass nicht noch ein Kreuz über dem Bett hing und irgendwie am Bettrand so ein Pfarrer saß, der irgendwie für meine Seele gebetet hat, war wirklich alles ein Holzbett, Singlebett, also kein Doppelbett, sondern so ein kleines. Das kennt man ja nur aus Altenheimen und Krankenhäusern.
3: Ja, und oftmals noch die Dusche auf dem Flur und
0: nee, so schlimm war es nicht, aber es
3: bei
0: war
3: mir
0: dann
3: war das, schon so
0: das Frühstück morgens, da kriegte man dann so einen Schinken, Käseteller und das war so, genau, Zellophanfolie drüber gezogen, weil das hatte man abends, hatte das der eine, der da arbeitet, hatte das schon vorbereitet. Aber du, ich glaube, wenn ich mal so ein bisschen auf unsere Branche gucke, es könnte sein, dass wir dahin auch wieder zurückkehren, weißt du?
3: Das meinte ich ja, die Zeit hat sich wirklich verändert. Ich meine, früher, wie gesagt, die Plattenfirmen, da hat man früher Platten verkauft, die erfolgreich waren, haben noch Geld verdient, die heute erfolgreich sind, müssen hoffen, dass sie eine Tour verkaufen, weil mit Platten verdienen sie kein Geld mehr. Und ja, Streaming ist ja auch immer so eine Geschichte, wo man nicht genau weiß, was bleibt da am Ende übrig.
0: Nix. Aber du machst eine Tour und da beneide ich dich. Wirklich. Du hast dir philharmonische Orchester engagiert oder geholt und du singst mit denen die Sounds deines Lebens sozusagen.
3: Ja, Sounds of my life, ja. Ja. Das ist auch eine verrückte Geschichte. Ich meine, ich erlebe in den letzten Jahren so viel verrückte Dinge, so wie mit diesem kleinen Buch, was ich jetzt mache und Songs of My Life, diese Tour. Ich meine, die Platte kam letztes Jahr raus, mein Album Songs of My Life. Und dann haben wir da eine Geschichte zugeschrieben. Eigentlich erzähle ich da mein Leben auf der Bühne, die alle mit meiner Geschichte zu tun haben. Ich habe als kleiner Junge eine Band gehabt, da war ich 15, dann war ich Sänger der Big Band der Bundeswehr mit 20 und dann kam die Rudi Carrell schon, dann ging meine Filmkarriere los, aber ich wollte eigentlich immer dieses Entertainment machen und wollte mit dem Orchester singen, wollte nur kein Mensch finanzieren. Und jetzt mit 61, zum Glück sind die Zähne noch drin.
0: Die ist so weit.
3: Jetzt aber es funktioniert und die
0: gut, dass du die neue Hüfte hast und vor allem jetzt mal ehrlich, das ist, es gibt nichts Schöneres, als vor einem Orchester zu stehen und zu singen. Ich hatte ja die Gelegenheit 1, 2, 3 Mal und ich muss sagen, wenn ich mir etwas aussuchen dürfte, dann wäre es das, vor einem Orchester stehen. Also es wäre dann schon schön, wenn die Leute auch das schön finden und so, aber das ist ja, mit Musik erreicht man die Menschen nochmal so ganz anders.
3: Ja, bei mir hängen die, glaube ich, bei mir ist es die Geschichte, weil ganz viele Menschen ja meine Karriere über Generationen schon mitgekriegt haben. Also sind dann die Mütter drin, die mich bei Rudi Carrell gesehen haben, die Kinder auch noch die Sterne des Südens gesehen haben, wo die noch klein waren und dann die Söhne, die Cobra 11 geguckt haben und jetzt schauen sie Bergdoktor gemeinsam.
0: Ja.
3: Und das ist Wahnsinn.
0: Von 3 bis 99 ist alles möglich,
3: ja,
0: bei dir.
3: Das sind ja schon fast 40 Jahre, das ist schon brutal. Und die... Ja, ich habe sie damals gesehen bei Carrell. Ach, es war schön, Herr Keller. Und wie ich es heute wieder gesungen habe, wunderbar.
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0: Wie sympathisch kann man eigentlich sein? Was für ein wunderbarer Mann. Und das Gute ist, er bleibt ja noch eine ganze Weile bei uns. Ich hole noch ein paar Waffeln und dann geht's hier gleich weiter.
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0: So, bei uns geht's weiter mit einem Mann, den natürlich viele aus einer der rasantesten Serien in Deutschland kennen. Da ging's damals um Autos, um Verfolgungsjagden und sehr viel Adrenalin. Alarm für Cobra 11.
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0: Nur mal kurz zu eurer Zusammenarbeit insgesamt zu diesem Projekt Bergdoktor, in das du reingegangen bist, wahrscheinlich nicht mit so vielen Hoffnungen,
3: nein,
0: oder?
3: Und das, jetzt sind wir wieder bei meiner Show, die Geschichte gibt es ja auch bei meiner Show, wo ich denen erzähle, wie alles gut lief und habe ein paar kleine Filme gemacht und wie ich dann im Strandbad lag und meine Agentin mich anruft und sagt, Marc, hast du das Buch gelesen? Und ich sage, liebe Angelika, ich habe das Buch kurz mal durchgeschlagen, ich habe meine drei Finger reingesteckt und meinen Namen, egal wo ich reinstecke, taucht nicht auf. Was ist das für eine Rolle? Sagt sie, Marc, wie viel drehst du momentan? Dann sage ich, nichts. Sagt sie, okay, wie viel Geld verdienst du momentan? Nicht viel. Sagt sie, gut, willst du jetzt zu dem Casting gehen? Ich sage, du hast recht. Gut, und nicht zum Casting willst du hingehen? Dann gehe ich hin und sage, und dann stand da vor mir der Fels in der Brandung und sagt,
0: und da war er schon, da war der Hans, und der Hans stand besetzt, schon fest, oder?
3: Ja, er stand fest und ich habe die den kennengelernt. Die wollten mich haben, aber und stand fest. Und dann sagt er, na, da schau her, da ist er. Du heißt ab jetzt Alexander Kahnweiler und du wirst einen einzigen Freund haben. Dann sage ich, wer ist das? Sagt er, na ich. Ne? Und du wirst auch heiraten. Sag ich, wen? Sagt er, spielt keine Rolle.
0: Die müssen wir doch finden.
3: Und so ging es los. Und dann singe ich in meinem Konzert Martin, mein einziger Freund, den Satz, den ich damals erfunden habe.
0: Ja.
3: Ja, und die Leute, die kennen das alle und haben einen weißen Kittel auf der Bühne an, die schreien, aber das war in der Tatsache so, dass ich echt leider nichts hatte und die Rolle, die so klein war, nur angenommen habe, weil ich keine andere Möglichkeit hatte. Und dann habe ich zum Hans und den gesagt, kann ich diesen Bergdoktor ein bisschen anders anlegen, also diesen Dr. Kahnweil? Da meinte er, wie denn? Na, der spricht ein bisschen anders. Und dann kam so, Martin, mein einziger Freund, gut, dass du da bist, aber Vera macht Riesenprobleme. Und dann haben die das zugelassen. Und das hat wahrscheinlich den Kahnweiler auch in dieser kleinen, auch mit diesen paar Drehtagen, hat dazu geführt, dass Dr. Kahnweiler so beliebt wurde.
0: Ja.
3: Und dass ich da auch extrem viel Spaß habe, den zu spielen. Und das war's.
0: Das glaube ich. Aber trotzdem, ich meine, auch so lang Teil eines Teams zu sein, das gelingt einem ja nicht immer, aus unterschiedlichen Gründen. Aber jetzt bist du auch in der Bergdoktor-Familie ja seit, weiß nicht wie viele Jahren, 18
3: Tag.
0: Jahren?
3: 20.
0: Seit 20. Also ist es ja schon so, dass da ist doch bestimmt eine ganz wunderbare Stimmung, weil man sich aufeinander freut. Und gleichzeitig kann man aber auch mal sagen, nee, heute nicht, habe ich keinen Bock und so. Und es ist eine sehr familiäre Angelegenheit, könnte
3: ja,
0: ich mir vorstellen.
3: Ja, aber das steht und fällt mit dem Hans. Du weißt es ja selber, als du bist ja auch immer Hauptgericht. Ne? Du bist die Star-Moderatorin oder machst deine Sachen. Und da hast du schon sehr viel Einfluss auf die Dinge, die du machst in deinem Team. Und wenn da einer drin ist, der dir nicht passt, sagst du, ey, der geht mir auf den Sack, weil der ist destruktiv. Und wenn das die Produktion zwei, dreimal hört, dann wird der irgendwann mal ausgefädelt und dann kommen Leute um dich rum, wo du sagst, ey, mit denen macht Spaß zu arbeiten, weil die Energie ist ja letztendlich das, was uns ausmacht und wir brauchen nichts, was uns runterzieht.
0: Nee, man will keine schwarzen Löcher haben. Es gibt manchmal so Leute, wo man immer, wenn die in den Raum kommen, hat man das Gefühl, es macht so, wie wenn so der Computer runterfährt.
3: Genau. Und das gibt's halt immer und bei uns ist es so, dass Hans natürlich schon, dass ich so lange dabei bin, steht und fällt mit dem Hans, ja. Also wenn der Hans jetzt keinen Bock auf mich gehabt hätte, dann wäre ich wahrscheinlich nach der dritten, vierten Staffel nicht mehr dabei gewesen, weil würde sich nicht wohlfühlen, wird es immer wieder äußern und dann werden sie sagen, ja, das funktioniert nicht. Mm. Und Hans hat aber auch so ein sehr gutes Gefühl für das gesamte Team und brennt nach wie vor auch nach 20 Jahren noch so brutal für einzelne Szenen und geht die durch und kennt jedes Detail, kennt das Buch in- und auswendig und hilft den neuen Kollegen sehr beim Arbeiten. Und ich glaube, dass der ganze Erfolg vom Bergdoktor ist schon zu 90% Hans für zuständig, weil er einfach, das ist sein Ding. Und er kümmert sich um alles und er ist auch keiner, der destruktiv ist oder Menschen ein schlechtes Gefühl gibt.
0: Nee, gar nicht.
3: Und deswegen ist das Ding familiär und funktioniert so lange. Und wenn wir uns sehen, klar, wir brauchen nicht reden, wir gucken uns nur an und dann...
0: ist natürlich sehr lustig. Also ich werde dafür sorgen, dass dieser Ausschnitt, den du jetzt gerade über ihn gesagt hast, ihm auch zugespielt wird. Und dann würde ich sagen, bist du die nächsten 20 Jahre auch noch dabei.
3: Sehr gut.
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0: Ach, das ist so herrlich, wenn man einen Gesprächspartner hat, mit dem es flutscht. Ich freue mich, dass Marc Keller heute bei uns ist. Und der bleibt natürlich auch noch eine Weile hier. Bis gleich.
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1: Kurz vor neun. Ich bin Nanju Kuhlmann. Guten Abend. Straßen und Parkplätze weg und dafür mehr Grün. So stellt sich Städtetagspräsident Burkhard Jung unsere Städte in Zukunft vor. Einzelheiten von Anne Brauer.
2: Jeder Baum ist ein Segen für die Stadt, sagt Jung mit Blick auf die letzten Hitzewellen. Und dafür muss dann eben anderes weichen. Sechsspurige Straßen in Städten können nicht mehr länger die Lösung sein, so der Leipziger OB in der neuen Osnabrücker Zeitung. Jung sieht Städte wie Kopenhagen oder Amsterdam als Vorbild und setzt vielmehr auf Carsharing, Jobräder und den ÖPNV. Vom Bund fordert er mehr Geld, damit sich die Kommunen an die Folgen des Klimawandels anpassen können.
1: Das E-Book-Festival für urbane Kunst feiert ab heute 20-jähriges Bestehen. Dafür wird erneut das Gelände des ehemaligen Muskatoer Kraftfischer Mischwerks in Riesa zur Leinwand für regionale, nationale und internationale Künstler. Zur E-Book im letzten Jahr in Chemnitz kamen mehr als 35.000 Besucher. Nach dem schweren Waldbrand in der Eifel hat Kanzler Merz den Einsatzkräften gedankt. Der Besuch vor Ort in Hürtgenwald war der erste Termin nach seinem Urlaub. Silas Quiring berichtet.
3: Tagelang hatten die Flammen hier gelodert. Rund 1.800 Menschen mussten zwischenzeitlich aus ihren Häusern raus. Dass der Kanzler seinen Urlaub dafür nicht unterbrochen hat, wurde teils heftig kritisiert. Auch bei seiner Ansprache vor Ort gab es jetzt Pfiffe. Davon lasse er sich nicht beeindrucken, sagte Merz. Er spreche mit denen, die helfen. Angesichts des Klimawandels will sich die Regierung auch damit beschäftigen, wie Deutschland sich noch besser auf solche Ereignisse vorbereiten kann, so Merz weiter.
1: An der Tankstelle ist's nach wie vor richtig teuer. Vor diesem Hintergrund macht Finanzminister Klingbeil weiter Druck, um eine Übergewinnsteuer für Ölkonzerne in der EU durchzuboxen. Er wirft den Konzernen Abzocke vor, weil die Spritpreise noch mehr gestiegen sind, als wegen der hohen Ölpreise infolge des Iran-Kriegs nötig sei. RB Leipzig hat im DFB-Pokal nichts anbrennen lassen. Gegen Regionalligist Trier ging RB früh mit 2 Toren in Führung und legte auch kurz vor Schluss nochmal nach. Endstand 6:0. Der sächsische Regionalligist Erzgebirge Aue ist nach einem 0:4 gegen Hoffenheim dagegen raus. 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Neue Nachrichten wieder in einer Stunde.
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4: Wolkig ist es am Abend noch und ab und zu kann auch mal ein Schauer runterkommen. Das Gewitterrisiko ist aber klein. In der Nacht wird es dann meist trocken und die Tiefstwerte liegen zwischen 11 und 8 Grad. Morgen bleibt es bei Sonne und Wolken trocken. Am Nachmittag werden maximal 21 Grad erreicht.
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4: Auf der A14 Nossen Richtung Leipzig. Vorsicht, zwischen Nossen Nord und Döbeln Ost liegt ein Metallteil auf der Autobahn. Geblitzt wird in Chemnitz auf der Leipziger Straße beidseitig. Staus oder Blitzer einfach melden unter 0800 023 und 4x die 4.
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5: Willkommen zurück an diesem schönen Wochenende. Ich hoffe, ihr habt nichts Großes vor heute, außer vielleicht Kaffee trinken. Die Wäsche wird jetzt mal ignoriert und das auch unterm Couchtisch wieder lauter Fussel liegen. Ihr lehnt euch bitte zurück und hört zu. Ich werde euch komplett entspannen mit dem Mann, der heute bei mir zu Gast ist. Es ist nämlich Marc Keller. Ja, der bringt alles mit, was man für so ein richtig schönes Wochenende braucht. Charme, Stimme, Geschichten und sehr viel Ausstrahlung. Und ich habe mein Waffeleisen schon mal angeschmissen, um ihm eine schöne Waffe zu kredenzen. Und jetzt hören wir Musik. Und dann quatschen wir weiter mit Marc Keller.
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0: Wir sind wieder zurück und mein heutiger Gast, ja, der trägt im Fernsehen seit Jahren Arztkittel und das steht ihm ganz außerordentlich gut.
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0: Wenn du möchtest, könnten wir ein kleines Spiel spielen.
3: Oh, ich bin gespannt. Ich bin kein Spieler. Aber
0: lieber Marc.
3: Ja.
0: Liebe Barbara. Wir haben lange überlegt, was wir heute mit euch spielen. Und dann haben wir festgestellt, Marc hat in seinem Leben eigentlich schon alles gemacht. Gesungen, geschauspielert, getanzt, gekämpft, gedoktert. Deswegen holen wir heute einen Klassiker raus. Ich habe noch nie. Ein Spiel für alle Freunde der komplizierten Formulierungen und doppelten Verneinungen.
3: Nicht.
0: Barbara weiß, wovon wir reden. Oh, ich habe nie, weißt du, doppelte Verneinung. Wir haben euch, ich habe noch nie Formulierungen aufgeschrieben. Und solltet ihr es doch schon mal gemacht haben, müsst ihr tröten und die Geschichte erzählen. Wir sind gespannt. Also, hier ist die Tröte.
3: Okay. Und was muss ich machen? Ich muss drücken.
0: Du musst jetzt eine Formulierung, du musst jetzt was vorlesen. Lies mal vor.
3: Ich habe keine Brille dabei. Mhm. Auch ist groß geschrieben.
0: Ist groß, ne? Gut. Wegen mir schreiben die alles groß.
3: Ich habe noch nie bei einer Action-Szene gedacht, das sieht jetzt cooler aus, als es sich anfühlt. Das ist ja auch schon wieder lange her. Es war Cobra 11, da war ich 30, vor 30 Jahren.
0: Du warst vor 30 Jahren 30?
3: Nee, vor 30 Jahren war ich sogar 31. Na gut, das
0: vor
3: eine
0: Jährchen. Vor 30 Jahren war ich auch schon fast 30. Oh Gott, vertust du dich jetzt auch manchmal in Jahrzehnten? Ach, wir haben uns ja seit 20 Jahren nicht mehr gesehen. Nee, es sind schon 30. So, gell?
3: Ja.
0: Passiert jetzt oft. Also hast du schon mal das Gefühl gehabt, sieht total cool aus und war es dann aber eigentlich gar nicht?
3: Ja,
0: okay,
3: ist dann schon.
0: Achtung, ich piepe und erzähl die Geschichte.
3: Ja, das waren Kampfszenen, die wir gedreht haben. Wir haben den ganzen Tag mit so einem Europameister Taekwondo, Frank Kessler war der den sechsten Dan. Und mit dem haben wir trainiert, den ganzen Tag eine Choreografie gemacht. Und die war wirklich gut. Das Problem ist, wir haben dann beim Drehen, hatten wir einen älteren Regisseur, ein lieber Kerl damals, aber hat ein Problem gehabt, abends gerne mal einen Schluck. Das heißt, er
0: Und morgens gerne ein bisschen müde.
3: Nein, er hat morgens auch ab und zu in eine Teekanne, einen heißen Tee, und da war ein bisschen Wodka drin. He? Und dann ging das immer so, weißt du, und wir haben immer erst gedacht, das war Tee, aber dann hat er schon eingelöffelt gehabt und war schon immer so, machen wir so, und schon so, machen wir so. Und da hat er einen Regieassistent gehabt und dann haben die unsere Action-Szene aufgenommen. Und du musst gewisse Szenen, damit die überhaupt funktionieren, wenn du einen hohen Kick machst, musst du schon in der Totalen sein, dass man den Kick sieht. Wenn du natürlich zu nah dran bist, dann siehst du nur ein Bein, so ein Ausschnitt von einem irgendwas geht durchs Bild und wir haben uns abgeackert und haben gemacht und dann Hemd raus. Ja, und dann haben wir diesen ersten Schnitt gesehen und wir kamen uns komplett cool vor und haben dann so die Grimassen gerissen und dann siehst du nur irgendwie so einen Kopf hin und her wackeln, weil er war ganz nah dran.
0: Ja,
3: er wollte
0: klar.
3: Diese Action besonders zeigen. Und dann siehst du halt den Kick, siehst du nicht, du siehst nur, irgendwas kommt ins Bild und dann den anderen mit einem Sound wegfliegen. Und wir haben gesagt, ey, das kann man niemand zeigen. Mhm. Aber wir kamen uns extrem cool vor und die Kampfszene muss man dann nochmal neu machen, weil ich habe gesagt, ey, das kann man nicht zeigen. Und auch der Hermann Johr damals, der große Produzent, der hat gesagt, ja, was haben die gemacht? Der war nicht da.
0: Oh,
3: und dann haben wir es nochmal gedreht. Und
0: also ich glaube, eine Kampfszene zu drehen, überhaupt schon mal die Überwindung, jemanden fake-mäßig weh zu tun, ist ja schon mal was, ja?
3: Ja, aber das ist ja,
0: ich
3: da
0: weiß.
3: Tut ja nicht weh, das macht ja nur Spaß. Wenn
0: ich weiß, geht. Aber trotzdem, das muss ja exakt sein. Das muss ja auch vielleicht viermal wiederholen, um es aus verschiedenen Richtungen zu filmen. Und es muss dann viermal, ja, wie eine Choreografie immer gleich sein.
3: Das muss immer gleich sein und deswegen sollte man auch trainieren. Und wenn du körperlich fit bist, macht es ja auch Spaß. Und wir kamen ja beide vom Kampfsport und es war wunderbar, hat echt Spaß gemacht. Aber, ich meine, schau dir die ganzen koreanischen Filme an, die leben davon, die kommen alles im Taekwondo, die fliegen durch die Gegend, die wissen aber genau, wie man es filmt und wie man schneidet, wo die Kamera stehen muss.
0: Ja.
3: Und wenn du da halt einen Spezialisten hast, der nimmst du ihn, ich habe ihn sicher, aber wir gehen da ran. Und für den war das Ganze drumherum, der hat ja sich schon erschreckt, wenn wir da, puh, tja, oh, da ist aber Action. Ich sage mal, guck mal, das war, und da hat er sich wieder sein Teechen genommen und dann,
0: war jetzt erstmal Pause, ist so viel los hier.
3: Er hat immer gedacht, er wird geschlagen, er war nur nebendran, haben sie mit rumgeführt, hat ihn geschoben.
0: Das ist lustig. Naja, ja, man macht schon ganz schön viel mit, wenn man schon so lang dabei ist.
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0: Was ist das schön, so ein Wochenende mit Marc Keller? Wir haben das große Privileg, dass es noch ein bisschen so weitergeht. Wir werden noch weitere Geschichten aus dem Keller-Universum hören nach einer kurzen Pause. Bis gleich.
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1: Willkommen zurück zum großen Promi-Interview der Woche. Es gibt Menschen, die spielen einen Arzt und dann gibt es welche, die spielen einen Kommissar. Und dann gibt es diesen Mann hier, der spielt Arzt und manchmal auch Kommissar und der singt aber auch noch nebenher. Und tanzen kann er auch. Ja, wir müssen jetzt noch ein bisschen Rücksicht auf Normalbegabte nehmen, weil der Mann, der heute hier bei uns ist, der ist natürlich eine Ausnahmeerscheinung.
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1: Hier kommt die nächste Aussage. Ich habe noch nie über einen Witz gelacht, den ich nicht verstanden habe. Oh doch, habe ich schon gemacht, natürlich. Macht man doch immer. Ich bin wahnsinnig affirmativ mitfühlend mit den Leuten. Weißt du, also bei mir ist es so, ich kann es ganz schlecht haben, wenn sich jemand vor der Kamera blamiert oder wenn jemand...
3: In der Sendung meinst du?
1: Auch in der Sendung. Ich bin jemand, der eigentlich dann denkt, komm, ich lache jetzt schnell, weil sonst entsteht sowas Unangenehmes.
3: Oh, ich war so schlecht bei euch in der Sendung. Ich war doch mal in dieser Sendung mit bei Thomas Gottschalk. Wie hieß denn die Sendung bei euch?
1: Denn Sie wissen nicht, was passiert?
3: Da musste ich doch dieses Ding rückwärts reden. Diese.
1: Aber das war doch so. Aber das haben wir doch. Das hat der Hans Siegel mir geschickt. Ja. Du warst doch mit dem Hans.
3: Ja, ich war mit dem Hans.
1: Das war das Lustigste.
3: Aber ich
1: da musstet ihr nur einen Buchstaben immer sagen. Ja, und jedes Wort musste mit diesem Buchstaben beginnen. Ich wünschte, wir könnten es jetzt einspielen. Das ist, bitte bei YouTube nachschlagen, die lustigste Szene, die ich jemals erlebt habe. Der Hans hat es mir geschickt und ich gucke es mir in dunklen Momenten meines Lebens immer wieder an.
3: Ich musste auch, ich habe gesagt, ich habe das nicht auch.
1: Dir wurde ein Buchstaben zugelost. Das ist übrigens auch was man sehr günstig, ein sehr günstiges Spiel, mit dem man echt gut den Abend verbringen kann. Und dann sollte mit diesem Buchstaben sollte jedes Wort beginnen und du musstest bestimmte Begriffe erklären. Und ich gebe zu, du bist an deine Grenzen gestoßen.
3: Gangane, irgendwie G anstatt Banane.
1: Gangane. Das war sehr lustig.
3: Ja,
1: ich stelle nochmal die nächste Frage hier gleich. Ich habe noch nie über meinen Beziehungsstatus gelogen.
3: Meine Jungs, die waren so von klein auf immer bei mir, da hätte ich, also vor allem waren die mein größtes Glück. Ich hätte niemals gesagt, ich hätte keine Kinder. Ich habe aber das erste erzählt, ich habe zwei geile Jungs.
1: Ja.
3: Meine zwei Kopierer.
1: Ja.
3: Und die Frau damals auch nicht verleugnet.
1: Genau.
3: Ich nicht, warte, ich zieh mal was für dich.
1: Ich habe auch noch nie gelogen. Das wäre auch bei mir auch
3: also
1: völlig
3: in dem
1: unsinnig.
3: Status. Ja. Achtung. Ich bin noch nie irgendwo aufgewacht, ohne zu wissen, wie ich da hingekommen bin. Na, bin ich noch nie. Ich habe nie Alkohol getrunken oder so.
1: Ich auch nicht.
3: Ich weiß immer sehr wohl, wo ich bin.
1: Ich auch. Das fand ich jetzt auch gar nicht schlimm.
3: Ich auch nicht, Meine Jungs trinken auch nichts, bis heute nicht.
1: Wirklich?
3: Noch nie Alkohol, noch nie geraucht. Das ist auch.
1: Das hast du aber gut hingekriegt.
3: Ich habe nichts gemacht.
1: Vorgelebt.
3: Ich habe eigentlich überhaupt nichts gemacht. Ich muss sagen, das ist das große Problem auch manchmal. Du hättest mal machen sollen. Mhm. Warum hast du das bei denen? Hättest du härter durchgegriffen? Sage ich, weiß. Jetzt sage ich es auch immer, meine Jungs, ich hätte härter durchgreifen müssen, Vater.
1: Ja. Vater,
3: was willst du dagegen machen? Dann liegen so zwei mit 180 Kilo auf mir drauf. Und jetzt?
1: Ja.
3: Von früher waren sie klein, konnte ich sie wegschmeißen. Jetzt mach doch mal was.
1: Ich habe noch nie gesagt, ich bin gleich da, obwohl ich noch nicht mal losgefahren war. Doch, das habe ich schon gesagt.
3: Ich auch schon.
1: Oh Gott. Kennst du das, wenn man so, ich bin gleich da und so und du weißt, du hörst es. Die anderen hören es ja auch an der Art, wie das Geräusch um einen rum ist.
3: Das könnte mein Sohn, wenn jetzt Aaron wäre. Es ist, wenn du den fragst, ich bin gleich da.
1: Mhm.
3: Also wenn wir sagen, wir spielen um 5 Fußball oder Tennis, dann musst du beim Aaron sagen, wir spielen um 4 Tennis. Dann ist er auf die 5 da.
1: Ja.
3: Und weil er sagt, ansonsten stehen wir um 5 da, sagt er, bin schon unterwegs. 6 kommt er an. Sag ich, okay, aber sag mir mal, wo bist du lang gefahren? War das eine Vollsperrung oder was?
1: Aber bist du auch manchmal dann ungehalten? Weil ich habe so das Gefühl, du bist ganz schön lieb.
3: Ja, aber ich bin schon, wenn bei Aaron bei uns knallt schon, auch mit dem Joshua, der Joshua kann es auch nicht haben, weil das ist echt Aaron, der hat selbst mal einen Hollywood-Produzenten warten lassen.
1: Ja.
3: Wir waren in Wien beim Filmball und alle waren, Aaron sagt, ich komme gleich wieder, ich hole noch was. Und es standen alle unter,
1: und der Hollywood-Produzent,
3: alle standen alle da. Und Aaron kam nach 10 Minuten erst und sagt, auf wen warten wir? Und dann kam Aaron und der immer, ach Papa, kein
1: Stress. Ist ja nicht so spießig. Ja.
3: Also ich meine, wenn das jetzt dir erzählt, wirst du dich halt totlachen, wie er es erzählt, aber Aaron ist halt so, von klein auf.
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1: Ach, was ist das für ein schönes Gespräch mit unserem Freund Marc Keller. Und da kommt natürlich noch viel, viel mehr. Wir machen kurz Hydration Break und sind dann wieder zurück.
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1: Wolkig ist es am Abend noch und ab und zu kann auch mal ein Schauer runterkommen. Das Gewitterrisiko ist aber klein. In der Nacht wird es dann meist trocken und die Tiefstwerte liegen zwischen 11 und 8 Grad. Morgen bleibt es bei Sonne und Wolken trocken. Am Nachmittag werden maximal 21 Grad erreicht.
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1: Auf der A14 Nossen Richtung Leipzig. Achtung, zwischen Nossen Nord und Döbeln Ost liegt ein Metallteil auf der Autobahn. Geblitzt wird in Chemnitz auf der Leipziger Straße beidseitig. Staus oder Blitzer einfach melden unter 0800 023 und 4x die 4.
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2: Endlich Wochenende, Freunde. Da habe ich mich jetzt aber wirklich drauf gefreut, obwohl ja meine Ferien gerade erst zu Ende gegangen sind. Aber ich freue mich natürlich, dass ich es jetzt nochmal hier so gemütlich habe. Mit frisch gebackenen Waffeln und einem tollen Gast im Studio. Der ist ein bekannter Mann, durch den Bergdoktor natürlich geworden, aber auch davor schon durch Serien wie Alarm für Cobra 11 und vieles mehr. Wir machen das Wochenende mit ihm, mit dem wunderbaren Marc Keller, ein bisschen attraktiver. Und hier geht's gleich weiter mit dem Gespräch, aber davor natürlich für euch noch ein bisschen schöne Sommermusik.
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0: Schön, dass ihr wieder da seid. Mein heutiger Gast ist Schauspieler und jetzt kommt's, der beste Freund vom Bergdoktor.
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3: Ich habe noch nie laut mit einem Haustier gesprochen, als wäre es ein Mensch. Doch, ich ständig. Mein Hund heißt Kuperle.
0: Ach, das Kuperle.
3: Das Kuperle.
0: Neues Kuperle. Was ist denn das Kuperle für ein Hund?
3: Eigentlich gekauft als Maltipum, aber es hat sich herausgestellt, dass es ein Kleinpudel ist. Ach, das ist mein Scheißerle. Und weißt du was? Ich habe gesagt zu meiner Lebensgefährtin, ich gesagt, pass auf, Regel Nummer 1. Du kriegst einen Hund, weil Joshua und alle haben mich überredet. Vor 5 Jahren habe ich gesagt, du kümmerst dich drum, es ist dein Hund. Der Hund kommt nicht ins Wohnzimmer, auf die Couch, nicht aufs Bett und er kommt nicht ins Studio. Am ersten Abend, wo wir den geholt haben zusammen, ich gesagt, mir ein T-Shirt mitbringen, dass er sich gleich an unseren Duft gewöhnt, ja, weil wir ihn angeguckt und 8 Wochen später abgeholt. Dann hat es war so kalt im Januar und dann hat er gefroren und haben ihn so eingepackt und am Abend dann so ein Häuschen direkt ans Bett auf den Stuhl, dass er uns sieht, gestellt und dann sind wir so, sie liegt links, ich lieg rechts und dann schauen wir so rüber und dann kommt auf einmal Köpfchen raus. Und dann tappelt er auf einmal raus übers Bett, über sie drüber und setzt sich bei mir hier auf die Brust.
0: Nein,
3: und ich habe ihn so.
0: Aber da kannst du doch nicht.
3: Und dann sagt sie, ich denke, er darf nicht aufs Bett. Dann sage ich, nun lass ihn doch ein bisschen. Und seitdem, ich kuppele meinen Hund und schläft hier und hier. Und wenn ich komme, es ist mein.
0: Ich sehe das immer bei Instagram. Da gibt es so Memes, wo dann drüber steht, er ist übrigens derjenige, der keinen Hund wollte. Ja. Und dann siehst du diesen Mann, ja, mit dem Hund beim Fernsehen auf der Brust, dann im Rucksack beim Fahrradfahren, dann im Flugzeug auf dem Schoß und
3: das
0: so.
3: Das ist mein alles. Bei mir ist es noch schlimmer.
0: Ich verstehe es.
3: Wenn ich morgen wieder komme, wir fliegen heute runter, wenn ich heute Abend wieder komme, der wartet und dann, ich muss in Deckung gehen, weil Koffer auf die Seite, Schuhe aus und dann, wenn ich ihn nicht begrüße, der springt, der dreht durch und dann aufs Sofa und dann legt er sich auf mich drauf und dann muss ich
0: oh Gott, ist das
3: 5
0: süß.
3: Bis 8 Minuten kriege ich keine Luft.
0: Sind schon mal eingeplant jetzt, oder?
3: Und dann, egal wo ich bin, Klebstoff aufs Bett, dann wird wieder ein Träger, dass ich so und rumgekuschelt und ich denke, mein Junge, mein kleiner Scheißerle.
0: Und dann redet man ja auch so mit denen. Ich habe zum Beispiel auch mit meinen Hühnern, ich rede auch mit den Kühen und so und ich bin mir ziemlich sicher, die verstehen mich überhaupt
3: 100%.
0: Nicht. Meinst du, die verstehen mich?
3: Deine Art. Ich glaube, die verstehen so viel. Wir haben alle keinen Plan. Und mein Kuppeler, bei dem denke ich immer, der versteht jedes Wort. Weil er guckt mich an und wie ein Mensch schaut er dich denn an. Und wenn ich was sage und er macht auch dann alles genauso. Es ist, also für mich ist das ein...
0: Kuppele.
3: Es ist Kuppele. Und meine Söhne sagen, wir haben ihn verloren.
0: Ja,
3: und und die sagen auch zu mir, das ist unser Bruder, weil ich so habe ich mit meinen Jungs geredet, wo die Kleinen waren, so ich, oh mein kleiner Scheiße Lino, hopp und dann Kuppel, Joshua, schnell und dann jetzt habe ich Kuppele und die lieben den auch, aber wenn der da ist, ist wieder.
0: Du bist eine um es mal positiv auszudrücken, eine jung gebliebene Person und deswegen muss ich jetzt mal

0: Kindershow hier?
1: Jetzt kommt es als Kinderbuch raus, in 2 Wochen.
0: Ja.
1: In allen Lidl-Läden erhältlich. Und Lidl ist natürlich auch sehr glücklich drüber, weil sie wollen das Projekt unterstützen, weil sie sagen, die Kinder sollen wieder mehr lesen. Ist toll.
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0: Mensch, jetzt sind wir hier auf der Zielgeraden, aber ein letztes Gesprächsteilchen haben wir noch mit Marc Keller und da werde ich alles nochmal rausquetschen, was ich bisher noch nicht erfahren habe. Bis gleich.
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2: so, wir sind wieder zurück. Meinen heutigen Gast, den kennt ihr seit Jahrzehnten, weil er ist schon ewig im Fernsehen erfolgreich. Erst bei Alarm für Cobra 11 und jetzt natürlich beim Bergdoktor.
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2: Wenn ich dich jetzt gleich nach Hause schicke, leider, mit deinen Jungs zusammen, die ja draußen warten, was mich natürlich auch ein Stück weit glücklich macht, die werden uns jetzt gleich empfangen draußen. Wenn ihr mit dem Auto fährt, ich habe von dir gehört, dass du häufig in den Stau gerätst. Du bist ein sogenannter Staufänger.
4: Ich krieg Pickel, echt. Das ist unglaublich. Weil egal wie, und auch diese komischen Google Maps sagen nicht immer die Wahrheit.
2: Ja, dir zumindest nicht.
4: Aber wenn, dann viel zu spät, weil du fährst los und okay, dann schickt er dich auf die andere Autobahn. Ich habe ja schon mal Variationen. Okay, fahr A6, fahre ich die 81, fahre ich hoch auf die 5. Alles klar, er lenkt mich auf die 5, Staus nicht zu sehen, alles klar, 5 rüber.
2: Bumm rein,
4: und dann,
2: Vollsperrung.
4: Bumm, trennen. Und dann kommt auf einmal, stehst du drin, dann wird's rot.
2: Ja.
4: Dann sage ich, sag mal, warum nicht 10 Minuten früher? Ich hätte doch geradeaus fahren können, eine halbe Stunde kaputt. Und das passiert immer. Aber es passiert auch.

0: Aaron.
1: Ja,
0: Ja.
1: klar.
0: Und, aber jetzt, hier sind wir jetzt nicht heim im Auto gefahren, wir.
1: Ihr werdet zurückfliegen. Heute Abend bist du zu Hause und
0: Ja, wenn ich am Bodensee,
1: dann gibt's das Hündchen.
0: Oh, da gibt's
1: Kuberle.
0: Dann gibt's 2 Tage Entspannung, ein bisschen am See, dann mache ich ein bisschen Sport mit meinen Jungs und kommt ein Freund an See und wir machen Ruhe und dann geht's direkt wieder zum Bergdoktor. Da wird gedreht. Da
1: nächste Woche kommen wieder die komplizierten Wörter.
0: Ja, wird schwierig. Ja. Dann kommt wieder auch wieder der Aufzug. Dann Hans hat, der liebt es immer, wenn ich komme, dann müssen wir in den Aufzug rein, dann macht er mal. Ja. Und dann nimmt der Kamera mit und dann, so, jetzt sag mal, wie war die Woche?
1: Ich weiß es doch, ich folge euch ja. Und im Auto darfst du auch ab und zu mal Platz nehmen, oder?
0: Ja, da bin ich selten.
1: Da kommst du ja kaum hoch da auf den Hof,
0: auf den Hof und da ist er immer mit seinen, mit den anderen.
1: Mit
0: den großen Schauspielern.
1: Du bist im Lift. Du bist der Liftboy.
0: Ich bin nur Liftboy. Ja, es ist.
1: Ach Marc, es läuft doch alles gut.
0: Ich bin dankbar und glücklich, dass ich überhaupt noch hier sitzen kann und dass alles so läuft, ja.
1: Und jetzt, wo ich weiß, dass du eine neue Hüfte hast, kann ich dich ja auch wieder ganz anders, sage ich mal, ansprechen.
0: Natürlich,
1: weißt du?
0: jetzt funktioniert es auch wieder anders, also ja. Auch von der Schwingung her.
1: Das ist gut zu wissen. Leider ist es jetzt genau vorbei, aber wir haben ja, es ergeben sich neue Gelegenheiten. Es war so toll, dass du bei uns warst.
0: Aber warum?
1: Ich glaube, weil wir einfach es schaffen, in der gleichen Zeit wie andere doppelt so viele Wörter zu sprechen.
0: Ja, oder? Ich habe mich zurückgehalten, oder?
1: Das kann man jetzt nicht unbedingt sagen, aber warum solltest du? Dafür bist du ja auch da. Wir können dich auf halbe Geschwindigkeit, dich und mich sowieso, ich rede ja auch so schnell, wir können uns auf halbe Geschwindigkeit abspielen und dann haben die Leute fürs gleiche Geld doppelt viel Spaß.
0: Sehr gut, das ist eine sehr gute Variante. Wir könnten das, und dann im Auto höre ich deinen Podcast an. Ja, es war wunderbar. Und hat gesagt nicht. Das ist.
1: Ich merke immer wieder an Kollegen, die sich relativ einfach ausdrücken und nicht so schnell sprechen, die haben viel größeren Erfolg als ich.
0: Ja, vielleicht liegt es bei mir auch daran.
1: Ja. Red doch mal ein bisschen lang. Jetzt sag mal ganz langsam zu mir. Barbara, es war sehr schön, wir sehen uns bald.
0: Barbara, es war sehr schön. Und ich hoffe, wir sehen uns ganz bald.
1: Das könnte dein Durchbruch gewesen sein.
0: In der Leiste wahrscheinlich. In der linken Leiste ist es gerade.
1: In der linken Leiste knackt's, aber ich kann mich nicht um alles kümmern. Heute bei uns Marc Keller.
0: Tschüss, danke euch, schöne Zeit.
1: Ach, was war das für ein schönes Gespräch. Ich mag den Marc Keller. Das finde ich ganz wunderbar. Wir hatten alles dabei heute. Action, Arztkittel, Musik, Talent, Tanzen, Söhne, was weiß ich was. Mir hat's sehr viel Spaß gemacht. Wenn ihr euch das Ganze nochmal anhören wollt, dann wäre das kein Problem. Ihr geht einfach in die Mehr-PSR-App. Da gibt's das ganze Gespräch nochmal als Podcast. Und jetzt kommt's. Wir hören uns am nächsten Wochenende schon wieder. Dann gibt's frische Waffeln und die essen wir gemeinsam mit Bosse. Ich freue mich auf euch und auf meinen Gast. Bis dann.
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1: Kurz vor 10, ich bin Sönke Röhling. Guten Abend. In Hürtgenwald in der Eifel hat sich Kanzler Merz nach dem schweren Brand ein Bild von der aktuellen Lage gemacht. Vor Ort dankte er auch den zahlreichen Einsatzkräften. Gleichzeitig räumte er ein, dass es bei der Vorbereitung auf solche Ereignisse noch besser laufen könnte. Damit soll sich die Regierung in den nächsten Tagen beschäftigen. Es war der erste Termin von Merz nach seinem Urlaub. Die Opposition hatte scharf kritisiert, dass er den für das Feuer nicht unterbrochen hatte. Auch bei der Ansprache vor Ort gab es Pfiffe. Russlands Angriff auf die Ukraine ist die größte Bedrohung für die europäische Sicherheit und er geht uns alle an. Das hat Außenminister Wadephul bei einem Besuch in Kiew gesagt. Er hat der Ukraine einmal mehr Deutschlands volle Unterstützung und weitere Millionen zugesagt. Und er hat klargestellt, dass die Ukraine kein Bittsteller, sondern ein Partner ist.
2: Bereits jetzt profitieren wir auf vielen Wegen von der Zusammenarbeit. Wir lernen von der ukrainischen Resilienz des Energiesystems und entwickeln gemeinsame Drohnensysteme und ballistische Raketenabwehr. Dies zeigt sich auch sehr deutlich in der wachsenden Zahl deutsch-ukrainischer Gemeinschaftsunternehmen in der Sicherheit- und Verteidigungsindustrie. Ich bin überzeugt, hier geht noch mehr.
1: Straßen und Parkplätze weg und dafür mehr Grün. So stellt sich Städtetagspräsident Burkhard Jung unsere Städte in Zukunft vor. Einzelheiten von Anne Brauer.
3: Jeder Baum ist ein Segen für die Stadt, sagt Jung mit Blick auf die letzten Hitzewellen. Und dafür muss dann eben anderes weichen. Sechsspurige Straßen in Städten können nicht mehr länger die Lösung sein, so der Leipziger OB in der Neuen Osnabrücker Zeitung. Jung sieht Städte wie Kopenhagen oder Amsterdam als Vorbild und setzt vielmehr auf Carsharing, Jobräder und den ÖPNV. Vom Bund fordert er mehr Geld, damit sich die Kommunen an die Folgen des Klimawandels anpassen können.
1: Pflichtaufgabe im DFB-Pokal erledigt. RB Leipzig hat sich bei Regionalligist Eintracht Trier mit 6:0 durchgesetzt. Nichts zu holen gab es dagegen für den sächsischen Regionalligisten Erzgebirge Aue. Gegen Bundesligist Hoffenheim stand es am Ende 0:4. Radio PSR, neue Nachrichten wieder in einer halben Stunde.
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4: Wolkig ist es am Abend noch und ab und zu kann auch mal ein Schauer runterkommen. Das Gewitterrisiko ist aber klein. In der Nacht wird es dann meist trocken und die Tiefstwerte liegen zwischen 11 und 8 Grad. Morgen bleibt es bei Sonne und Wolken trocken. Am Nachmittag werden maximal 21 Grad erreicht.
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4: Nichts los im Moment. Die Straßen in Sachsen sind frei. Geblitzt wird in Chemnitz auf der Leipziger Straße beidseitig. Staus oder Blitzer einfach melden unter 0800 023 und 4x4.

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2: Kurz vor 10:30, ich bin Sönke Röhling. Guten Abend. In Hürtgenwald in der Eifel hat sich Kanzler Merz nach dem schweren Brand ein Bild von der aktuellen Lage gemacht. Vor Ort dankte er den zahlreichen Einsatzkräften. Außerdem sieht er Verbesserungspotenzial bei der Vorbereitung auf solche Ereignisse. Damit soll sich jetzt auch die Regierung beschäftigen. An der Tankstelle ist es nach wie vor richtig teuer. Vor diesem Hintergrund macht Finanzminister Klingbeil weiter Druck, um eine Übergewinnsteuer für Ölkonzerne in der EU durchzuboxen. Er wirft den Konzernen Abzocke vor, weil die Spritpreise noch mehr gestiegen sind, als wegen der hohen Ölpreise infolge des Irankriegs eigentlich nötig wäre. Nach Frank-Walter Steinmeier muss Deutschland eine Bundespräsidentin kriegen. Das fordert die SPD. Generalsekretär Wiese pocht in der Augsburger Allgemeinen darauf, dass die Koalition auf jeden Fall eine Frau nominiert. Der neue Unionsfraktionschef Frey hatte zuletzt gesagt, da solle man sich nicht festlegen. Mehr Grün statt Grau. Städtetagspräsident Jung fordert mehr Hitzeschutz und ein grundsätzliches Umdenken bei der Verkehrs- und Stadtplanung. Der Leipziger Oberbürgermeister sagt in der Neuen Osnabrücker Zeitung, jeder Baum sei ein Segen für die Städte. Und da müsse anderes eben weichen. Sprich, Straßen und Parkplätze. Pflichtaufgabe im DFB-Pokal erledigt. RB Leipzig hat sich bei Regionalligist Eintracht Trier mit 6:0 durchgesetzt. Nichts zu holen gab es dagegen für den sächsischen Regionalligisten Erzgebirge Aue. Gegen Bundesligist Hoffenheim stand es am Ende 0:4. Zur Formel 1. Beim Grand Prix der Niederlande hat sich Weltmeister Lando Norris die Pole-Position gesichert. Der McLaren-Pilot startet vor George Russell im Mercedes, der zuvor den Sprint gewinnen konnte. Und WM-Spitzenreiter Kimi Antonelli. Radio PSR, neue Nachrichten wieder in einer halben Stunde.
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3: Wolkig ist es am Abend noch und ab und zu kann auch mal ein Schauer runterkommen. Das Gewitterrisiko ist aber klein. In der Nacht wird es dann meist trocken und die Tiefstwerte liegen zwischen 11 und 8 Grad. Morgen bleibt es bei Sonne und Wolken trocken. Am Nachmittag werden maximal 21 Grad erreicht.
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3: Im Moment ist alles frei auf den Straßen bei uns in Sachsen. Es gibt keine Staus. Geblitzt wird in Chemnitz auf der Leipziger Straße beidseitig. Staus oder Blitzer einfach melden unter 0800 023 und 4 mal die 4.

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1: Kurz vor 11, ich bin Sönke Röhling. Guten Abend. Nach dem schweren Waldbrand in der Eifel hat Kanzler Merz den Einsatzkräften vor Ort gedankt. Der Besuch in Hürtgenwald war der erste Termin nach seinem Urlaub. Silas Quiring berichtet.
2: Tagelang hatten die Flammen hier gelodert. Rund 1800 Menschen mussten zwischenzeitlich aus ihren Häusern raus. Dass der Kanzler seinen Urlaub dafür nicht unterbrochen hat, wurde teils heftig kritisiert. Auch bei seiner Ansprache vor Ort gab es jetzt Pfiffe. Davon lasse er sich nicht beeindrucken, sagte Merz. Er spreche mit denen, die helfen. Angesichts des Klimawandels will sich die Regierung auch damit beschäftigen, wie Deutschland sich noch besser auf solche Ereignisse vorbereiten kann, so Merz weiter.
1: Außenminister Wadephul ist inmitten der russischen Angriffe in die Ukraine gereist. In Kiew hat er Moskau vorgeworfen, wahllos Zivilisten zu ermorden. Gleichzeitig betonte er, die Ukraine wird widerstehen, Putin wird nicht gewinnen. Wadephul sagte der Ukraine auch weitere Millionenhilfen zu und machte einmal mehr klar, dass sich die Ukraine auf Deutschland verlassen kann.
3: Putin muss wissen, gemeinsam mit ihren Unterstützern hat die Ukraine den längeren Atem auf dem Weg zum eigentlichen Ziel, endlich Frieden. Und die Ukraine ist Teil unserer europäischen Familie.
1: Street Art, Lichtkunst oder Wandgemälde. Das alte Muskatorwerk in Riesa ist jetzt voller Kunst. Denn an diesem und an den kommenden zwei Wochenenden findet hier das E-Book-Festival statt. Es belebt seit über 20 Jahren in ganz Sachsen Industriebrachen mit urbaner Kunst neu. Mitorganisator Sven Röder sagt uns.
4: Wir haben auf jeden Fall auch ein großes Rahmenprogramm. Dazu zählen einerseits die Führung durch die Ausstellungen, die immer täglich stattfinden zwischen 11 und 17 Uhr. Wir haben am Elbufer die Bühne wieder, an der täglich immer von 10 Uhr an Musikprogramm geboten wird, das heißt Livebands und DJs. Wir haben verschiedene Vorträge und Workshops, die im Angebot sind.
1: Der FC Bayern München hat erneut den Supercup gewonnen. Der Doublesieger gewann bei Vizemeister Borussia Dortmund mit 2:1. Damit konnten die Bayern den Titel aus dem Vorjahr verteidigen. Es ist ihr insgesamt 13. Supercup-Triumph. Radio PSR, neue Nachrichten wieder in einer halben Stunde.
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5: Wolkig ist es am Abend noch und ab und zu kann auch mal ein Schauer runterkommen. Das Gewitterrisiko ist aber klein. In der Nacht wird es dann meist trocken und die Tiefstwerte liegen zwischen 11 und 8 Grad. Morgen bleibt es bei Sonne und Wolken trocken. Am Nachmittag werden maximal 21 Grad erreicht.
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5: Auf der A72 Leipzig Richtung Chemnitz, Vorsicht, zwischen Penig und Niederfrohna liegen Fahrzeugteile auf der linken Spur. Geblitzt wird in Chemnitz auf der Leipziger Straße beidseitig. Staus oder Blitzer einfach melden unter 0800 023 und 4x die 4.

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5: Kurz vor 11:30, ich bin Sönke Röhling. Guten Abend. Nach dem schweren Waldbrand in der Eifel hat Kanzler Merz den Einsatzkräften gedankt. Er wurde allerdings kritisiert, dass er seinen Urlaub für den Brand nicht unterbrochen hatte. Auch vor Ort gab es jetzt Pfiffe. Davon lasse er sich aber nicht beeindrucken, sagte Merz. Er spreche mit denen, die helfen. Russlands Angriff auf die Ukraine ist die größte Bedrohung für die europäische Sicherheit und er geht uns alle an. Das hat Außenminister Wadefohl bei einem Besuch in Kiew gesagt. Er hat der Ukraine einmal mehr Deutschlands volle Unterstützung und weitere finanzielle Hilfen zugesagt. Straßen und Parkplätze weg und dafür mehr Grün. So stellt sich Städtetagspräsident Burkhard Jung unsere Städte in Zukunft vor. Der Leipziger OB fordert in der Neuen Osnabrücker Zeitung mit Blick auf den Klimawandel und seine Folgen ein grundsätzliches Umdenken bei der Verkehrsplanung und mehr Geld für den Hitzeschutz. Ob Schreibzeug, Sportsachen oder Klassenfahrten, Dresden unterstützt auch in diesem Schuljahr Familien mit wenig Einkommen. Anspruchsberechtigte bekommen knapp 200 Euro für den Schulbedarf von der Stadt. In einigen Fällen läuft das automatisch. Familien mit Wohngeld oder Kinderzuschlag müssen dabei einen Antrag stellen. Der FC Bayern München hat erneut den Supercup gewonnen. Der Doublesieger gewann bei Vizemeister Borussia Dortmund mit 2:1. Damit konnten die Bayern den Titel aus dem Vorjahr verteidigen. Es ist ihr insgesamt 13. Supercup-Triumph. Radio PSR, neue Nachrichten wieder in einer halben Stunde.
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6: Wolkig ist es am Abend noch und ab und zu kann auch mal ein Schauer runterkommen. Das Gewitterrisiko ist aber klein. In der Nacht wird es dann meist trocken und die Tiefstwerte liegen zwischen 11 und 8 Grad. Morgen bleibt es bei Sonne und Wolken trocken. Am Nachmittag werden maximal 21 Grad erreicht.
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6: Nichts los auf den Straßen, überall freie Fahrt. Geblitzt wird in Chemnitz auf der Leipziger Straße beidseitig. Staus oder Blitze einfach melden unter 0800 023 und 4x die 4.

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4: Kurz vor 12. Ich bin Sönke Röhling. Guten Abend. In Hürtgenwald in der Eifel hat sich Kanzler Merz nach dem schweren Waldbrand ein Bild von der aktuellen Lage gemacht. Vor Ort dankte er auch den zahlreichen Einsatzkräften. Es war der erste Termin von Merz nach seinem Urlaub. Die Opposition hatte scharf kritisiert, dass er den für das Feuer nicht unterbrochen hatte. Dazu sagte Merz allerdings:
5: Ich habe das mit dem Landrat abgesprochen gehabt, dass ich nicht während der laufenden Löscharbeiten hierher komme, sondern dass ich etwas später komme, um mir anzuschauen, was ist gut gelaufen, was muss besser werden.
4: Von Anwohnern wurde Merz vor Ort trotzdem mit Buhrufen und Pfiffen empfangen. Auf Schildern war zu lesen: Der Wald brennt und Friedrich pennt. Während Russland weiter brutal Ziele in der Ukraine angreift, ist Außenminister Wadephul nach Kiew gereist. Da hat er der Ukraine zusätzliche Hilfen in Aussicht gestellt. Nicht nur militärisch, sondern auch für humanitäre Zwecke. Wadephul sagte:
6: Russlands Angriffskrieg gegen die Ukraine ist die größte Bedrohung der europäischen Sicherheit. Und er betrifft uns alle und stellt uns vor immer neue Herausforderungen, auch durch hybride Angriffe wie Desinformation, gezielte Einschüchterung, auch von Presseorganen in Deutschland und Sabotage. Putins Spaltungsversuche machen uns nur noch entschlossener, die Ukraine weiter zu unterstützen, solange wie es notwendig ist.
4: Das alte Muskatorwerk in Riesa ist jetzt voller Kunst. Das E-Book-Festival für urbane Kunst feiert hier den 20. Geburtstag. Über 70 Künstler aus 18 Ländern haben dafür in den letzten Wochen Wände, Hallen und Silos gestaltet. Zu sehen sind riesige Bilder, Lichtkunst und Installationen. Mitorganisator Sven Röder sagte uns:
7: Wir versuchen eigentlich zwei Zielgruppen zusammenzubringen. Das sind einerseits Leute, die sich eben für die Industriegeschichte, Industriekultur interessieren. Wir sind ja jedes Jahr an wechselnden Standorten in Sachsen. Und eben Street Art einen Raum zu bieten, vor allem in solchen Räumen, ist schon was Besonderes. Das sind große Flächen, verwinkelte Räume.
4: RB Leipzig hat im DFB-Pokal nichts anbrennen lassen. Gegen die Regionalligist Trier ging RB früh mit 2 Toren in Führung und legte auch kurz vor Schluss nochmal nach. Endstand 6:0. Der sächsische Regionalligist Erzgebirge Aue ist nach einem 0:4 gegen Hoffenheim dagegen raus. Radio PSR, neue Nachrichten wieder in einer halben Stunde.
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8: Wolkig ist es am Abend noch und ab und zu kann auch mal ein Schauer runterkommen. Das Gewitterrisiko ist aber klein. In der Nacht wird es dann meist trocken und die Tiefstwerte liegen zwischen 11 und 8 Grad. Morgen bleibt es bei Sonne und Wolken trocken. Am Nachmittag werden maximal 21 Grad erreicht.
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8: Im Moment ist alles frei auf den Straßen bei uns in Sachsen. Es gibt keine Staus. Geblitzt wird in Chemnitz auf der Leipziger Straße beidseitig. Staus oder Blitzer einfach melden unter 0800 023 und 4 mal die 4.

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1: Kurz vor 12:30, ich bin Sönke Röhling. In Hürtgenwald in der Eifel hat sich Kanzler Merz nach dem schweren Brand ein Bild von der aktuellen Lage gemacht. Vor Ort dankte er den zahlreichen Einsatzkräften. Außerdem sieht er Verbesserungspotenzial bei der Vorbereitung auf solche Ereignisse. Damit soll sich jetzt auch die Regierung beschäftigen. Während Russland weiter brutale Angriffe auf die Ukraine fliegt, ist Außenminister Wadephul nach Kiew gereist. Dort hat er weitere Millionenhilfen zugesagt. Unter anderem, damit die Ukraine Wohnungen instand setzen und vor dem Winter ihre Energieversorgung sichern kann. Wer wird das nächste deutsche Staatsoberhaupt? Auf jeden Fall eine Frau, fordert die SPD. Fraktionsgeschäftsführer Wiese pocht in einem Interview jetzt nochmal darauf, dass die Koalition eine Kandidatin für die Nachfolge von Bundespräsident Steinmeier vorschlägt. Die Union will sich da noch nicht festlegen. Ein blutiger Streit in Chemnitz hat Polizei und Rettungskräfte auf den Plan gerufen. Ein 43-Jähriger soll gestern in einer Wohnung am Rosenhof mit einem Messer auf einen Bekannten losgegangen sein. Der bekam Schnittwunden ab. Die Ermittler haben das Messer, aber nicht den mutmaßlichen Täter. Der ist weiter auf der Flucht. RB Leipzig hat im DFB-Pokal nichts anbrennen lassen. Gegen Regionalligist Trier ging RB früh mit 2 Toren in Führung und legte auch kurz vor Schluss nochmal nach. Endstand 6:0. Der sächsische Regionalligist Erzgebirge Aue ist nach einem 0:4 gegen Hoffenheim dagegen raus. Radio PSR, neue Nachrichten wieder in einer halben Stunde.
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2: Wolkig ist es heute erstmal und im Norden kommt auch mal ein Schauer runter, sonst bleibt es trocken. Später wird sich öfter die Sonne zeigen. Die Höchstwerte liegen bei 19 bis 21 Grad. Morgen geht's mit Sonne und Wolken weiter, insgesamt trocken und am Abend wird's meist sonnig, maximal 22 Grad.
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2: Nichts los auf den Straßen, überall freie Fahrt. Geblitzt wird in Chemnitz auf der Leipziger Straße beidseitig. Staus oder Blitzer einfach melden unter 0800 023 und 4x4.

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3: Kurz vor eins, ich bin Sönke Röhling. In Hürtgenwald in der Eifel hat sich Kanzler Merz nach dem schweren Brand ein Bild von der aktuellen Lage gemacht. Vor Ort dankte er auch den zahlreichen Einsatzkräften. Gleichzeitig räumte er ein, dass es bei der Vorbereitung auf solche Ereignisse noch besser laufen könnte. Damit soll sich die Regierung in den nächsten Tagen beschäftigen. Es war der erste Termin von Merz nach seinem Urlaub. Die Opposition hatte scharf kritisiert, dass er den für das Feuer nicht unterbrochen hatte. Auch bei der Ansprache vor Ort gab es Pfiffe. Während Russland weiter brutale Angriffe auf die Ukraine fliegt, ist Außenminister Wadephul nach Kiew gereist. Dort hat er der Ukraine einmal mehr Deutschlands volle Unterstützung zugesagt und auch weiteres Geld. Unter anderem, damit die Ukraine Wohnungen instand setzen und ihre Energieversorgung sichern kann.
4: Das ist gerade jetzt wichtig, denn auch wenn wir uns hier an einem warmen Sommertag treffen, wir wissen, der nächste Winter steht vor der Tür. Russland greift weiterhin die Energieinfrastruktur an und tut alles, um abermals den Winter als Waffe einzusetzen.
3: An der Tankstelle ist es nach wie vor richtig teuer. Vor diesem Hintergrund macht Finanzminister Klingbeil weiter Druck, um eine Übergewinnsteuer für Ölkonzerne in der EU durchzuboxen. Er wirft den Konzernen Abzocke vor, weil die Spritpreise noch mehr gestiegen sind, als wegen der hohen Ölpreise infolge des Irankriegs eigentlich nötig wäre. Das E-Book-Festival für urbane Kunst feiert 20-jähriges Bestehen. Dafür wird erneut das Gelände des ehemaligen Muskator-Kraftfuttermischwerks in Riesa zur Leinwand für regionale, nationale und internationale Künstler. Mitorganisator Sven Röder sagte uns.
5: Wir hatten 72 Künstlerinnen aus 18 Ländern, die auf dem Gelände gearbeitet haben, die große Wandgemälde geschaffen haben, Paste-Ups, Installationen, Videoarbeiten, Lichtkunst. Das alles wird dann zu sehen sein und natürlich das Gebäude an sich, das auch sehr eindrucksvoll ist.
3: Im vergangenen Jahr waren zur E-Book in Chemnitz mehr als 35.000 Besucher gekommen. Der FC Bayern München hat den Franz-Beckenbauer Supercup gewonnen. In Dortmund setzte sich der Titelverteidiger mit 2:1 gegen Vizemeister BVB durch. Für die Bayern trafen Nathaniel Brown und Michael Olise. Dortmunds Anschlusstreffer schoss Fabio Silva. Radio PSR, neue Nachrichten wieder in einer halben Stunde.
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6: Wolkig ist es heute erstmal und im Norden kommt auch mal ein Schauer runter, sonst bleibt es trocken. Später wird sich öfter die Sonne zeigen. Die Höchstwerte liegen bei 19 bis 21 Grad. Morgen geht's mit Sonne und Wolken weiter, insgesamt trocken und am Abend wird's meist sonnig, maximal 22 Grad.
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6: Im Moment ist alles frei auf den Straßen bei uns in Sachsen. Es gibt keine Staus. Staus oder Blitzer einfach melden unter 0800 023 und 4 mal die 4.

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2: Kurz vor 13:30, ich bin Sönke Röhling. Nach dem schweren Waldbrand in der Eifel hat Kanzler Merz den Einsatzkräften gedankt. Er wurde allerdings kritisiert, dass er seinen Urlaub für den Brand nicht unterbrochen hatte. Auch vor Ort gab es jetzt Pfiffe. Davon lasse er sich aber nicht beeindrucken, sagte Merz. Er spreche mit denen, die helfen. Außenminister Wadephul ist inmitten der russischen Angriffe in die Ukraine gereist. Er hat in Kiew betont, die Ukraine wird widerstehen, Putin wird nicht gewinnen. Wadephul sagte der Ukraine weitere Millionen zu und machte einmal mehr klar, dass sich die Ukraine auf Deutschland verlassen kann. An der Tankstelle ist es nach wie vor richtig teuer. Vor diesem Hintergrund macht Finanzminister Klingbeil weiter Druck, um eine Übergewinnsteuer für Ölkonzerne in der EU durchzuboxen. Er wirft den Konzernen Abzocke vor, weil die Spritpreise noch mehr gestiegen sind, als wegen der hohen Ölpreise infolge des Irankriegs eigentlich nötig wäre. Am Flughafen Dresden haben Feuerwehr, Rettungsdienst, Polizei und Flughafenmitarbeiter den Ernstfall geprobt. Nach Angaben der Mitteldeutschen Flughafen AG übten rund 200 Kräfte den Einsatz nach einer Kollision zweier Flugzeuge. Der Flugbetrieb lief während der Übung ohne Einschränkungen weiter. Der FC Bayern München hat den Franz Beckenbauer Supercup gewonnen. In Dortmund setzte sich der Titelverteidiger mit 2:1 gegen Vizemeister BVB durch. Für die Bayern trafen Nathaniel Brown und Michael Olise. Dortmunds Anschlusstreffer schoss Fabio Silva. Radio PSR, neue Nachrichten wieder in einer halben Stunde.
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3: Wolkig ist es heute erstmal und im Norden kommt auch mal ein Schauer runter. Sonst bleibt es trocken. Später wird sich öfter die Sonne zeigen. Die Höchstwerte liegen bei 19 bis 21 Grad. Morgen geht's mit Sonne und Wolken weiter, insgesamt trocken. Und am Abend wird's meist sonnig, maximal 22 Grad.
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3: Es gibt gerade keine Staus, man kommt entspannt durch. Staus oder Blitzer einfach melden unter 0800 023 und 4 mal die 4.

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3: Kurz vor zwei, ich bin Sönke Röhling. Wirtschaftswachstum und Beschäftigung sollen im Zentrum der Kabinettsklausur nächste Woche stehen. Das hat Bundeskanzler Merz der Bild am Sonntag gesagt. Es gehe um eine schnelle und umfassende Entlastung für die Wirtschaft, gerade auch für Handwerk und Mittelstand. Bei den Gesetzgebungsverfahren für die vor der Sommerpause beschlossenen Reformen forderte Merz außerdem Tempo. Sie müssten so schnell wie möglich umgesetzt werden. Bei der Kabinettsklausur am Dienstag und Mittwoch auf Schloss Neuhardenberg in Brandenburg will die Regierung ihre Pläne für die kommenden Monate festzurren. Russlands Angriff auf die Ukraine ist die größte Bedrohung für die europäische Sicherheit und er geht uns alle an. Das hat Außenminister Wadephul bei einem Besuch in Kiew gesagt. Er hat der Ukraine einmal mehr Deutschlands volle Unterstützung und weitere Millionen zugesagt. Und er hat klargestellt, dass die Ukraine kein Bittsteller, sondern ein Partner ist.
4: Bereits jetzt profitieren wir auf vielen Wegen von der Zusammenarbeit. Wir lernen von der ukrainischen Resilienz des Energiesystems und entwickeln gemeinsame Drohnensysteme und ballistische Raketenabwehr. Dies zeigt sich auch sehr deutlich in der wachsenden Zahl deutsch-ukrainischer Gemeinschaftsunternehmen in der Sicherheit- und Verteidigungsindustrie. Ich bin überzeugt, hier geht noch mehr.
3: An der Tankstelle ist es nach wie vor richtig teuer. Vor diesem Hintergrund macht Finanzminister Klingbeil weiter Druck, um eine Übergewinnsteuer für Ölkonzerne in der EU durchzuboxen. Er wirft den Konzernen Abzocke vor, weil die Spritpreise noch mehr gestiegen sind, als wegen der hohen Ölpreise infolge des Irankriegs eigentlich nötig wäre. Mehr Grün statt Grau. Städtetagspräsident Jung fordert mit Blick auf den Klimawandel und gerade die letzten Hitzewellen ein grundlegendes Umdenken bei der Verkehrs- und Stadtplanung. Der Leipziger Oberbürgermeister sagte der Neuen Osnabrücker Zeitung, jeder Baum sei ein Segen für jede Stadt und da müsse anderes eben weichen, sprich Straßen und Parkplätze. Er sieht Städte wie Kopenhagen oder Amsterdam als Vorbild und setzt auf Carsharing, Jobräder und den ÖPNV. Pflichtaufgabe im DFB-Pokal erledigt. RB Leipzig hat sich bei Regionalligist Eintracht Trier mit 6:0 durchgesetzt. Nichts zu holen gab es dagegen für den sächsischen Regionalligisten Erzgebirge Aue. Gegen Bundesligist Hoffenheim stand es am Ende 0:4. Radio PSR, neue Nachrichten wieder in einer halben Stunde.
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5: Wolkig ist es heute erstmal und im Norden kommt auch mal ein Schauer runter. Sonst bleibt es trocken. Später wird sich öfter die Sonne zeigen. Die Höchstwerte liegen bei 19 bis 21 Grad. Morgen geht's mit Sonne und Wolken weiter. Insgesamt trocken. Und am Abend wird's meist sonnig. Maximal 22 Grad.
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5: Nichts los auf den Straßen. Überall freie Fahrt. Staus oder Blitzer einfach melden unter 0800 023 und 4 mal die 4.